0: aktuelle Nummer 1, Jannik Sinner, immer noch verletzt ist. Zverev hat dieses Jahr die French Open und die US Open gewonnen. Er ist die zweite Nummer 1 aus Deutschland nach Boris Becker im Jahr 1991. Es ist jetzt kurz nach 2. Im Moment zeigen sich fast überall die Sterne. Später kann vor allem in Niederungen Nebel entstehen. Bei Frühwerten von plus 3 bis minus 2 Grad gibt's verbreitet Bodenfrost. Heute erst vielerorts Sonne. Am Nachmittag ziehen dann aber von Westen her dichtere Wolken auf und dann regnet's auch etwas. Nur ganz im Osten, da bleibt's heute trocken. Das Ganze bei 12 bis maximal 18 Grad.
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0: Wir starten mit der A3 Würzburg Richtung Nürnberg. Die ist gerade eben gesperrt worden zwischen Nürnberg Nord und der Ausfahrt B14 Nürnberg-Beringersdorf. Da brennt ein LKW. Die Feuerwehr, die ist in der Anfahrt. Bitte bildet hier unbedingt eine Rettungsgasse. Ihr werdet umgeleitet über die U27 und die U27A. Dann haben wir die A93 Regensburg Richtung Holledau. Hier Gefahr durch eine Ölspur zwischen Mainburg und Wollenzach. Und noch die A99, die Westumfahrung München Richtung Lindau. Hier ist aktuell der Tunnel Aubing gesperrt. Da wurde die Höhenkontrolle ausgelöst.
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1: Mit Elena Meyer einen schönen Dienstag. Aufgussen ist, das heißt am Sonntag in Golling im Salzburger Land, denn in der Wellnessoase Aqua Salze ist Oktoberfest und da gibt es dann entsprechendes Essen, passende Oktoberfestaufgüsse und Live-Musik. Am besten, ihr bucht euch jetzt schon mal euer Ticket. Die gibt's auf aqua-salzer.at und da findet ihr auch alle Infos zu den Öffnungszeiten. Und am Sonntagabend treffen im Natz in Traunstein Musik und Humor aufeinander. Der Burghausener Musikkabarettist Tom Brückner steht da, nämlich ab 20 Uhr auf der Bühne. Und er und seine Lieder, die haben so ein bisschen was von Fredel Fäsel, also Wortwitz, Humor und Gitarre. Karten könnt ihr online unter natz-diekulturfabrik.de schon vorbestellen oder einfach direkt an der Abendkasse kaufen. Und wer Lust auf irische Live-Musik hat, der ist im Magazin 3 in Bad Reichenhall richtig. Am Freitag stehen da Kieran Goss und Annie Kinsella auf der Bühne. Die haben im September ihr zweites Album veröffentlicht. The Song Your Heart Is Singing heißt es. Und die machen auf ihrer Release-Tour jetzt eben auch einen Stopp in Bad Reichenhall. Und wenn ihr da vorbeischaut, dann bekommt ihr irische Musik und obendrauf auch lustige und herzerwärmende Geschichten. Einlass ist um 19 Uhr und los geht's dann um 20 Uhr. Die Tickets gibt's wie immer, ihr wisst es, bei Ticketscharf oder eben auch an der Abendkasse.
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2: Ich bin Hendrik Daum. Die SPD wird ihre Parteispitze neu wählen. Das kündigte Bundesfinanzminister Klingbeil in seiner Funktion als Parteichef an, nach dem Rücktritt der Co-Vorsitzenden und Bundesarbeitsministerin Baas. Rund um den Jahreswechsel soll es einen Parteitag geben. Klingbeil kritisierte die politischen Angriffe auf Baas in Zeiten persönlicher Trauer.
3: Ja, wir brauchen Streit unter den parlamentarischen Kräften. Wir brauchen Streit unter den Parteien. Wir stehen in einem Wettbewerb. Wir brauchen eine Kultur des Streits, aber wir brauchen auch eine Kultur des Respekts. Miteinander und voreinander. Und ich will Ihnen für mich sehr klar sagen, ich habe Sorge, dass wir das verlieren in unserem Land.
2: Baas hatte ihren Rücktritt mit der Trauer um ihre Stieftochter und mit persönlichen Angriffen auch aus der Union begründet. Autoersatzteile sind innerhalb von 10 Jahren im Schnitt um mehr als 80% teurer geworden, deutlich stärker als die allgemeine Inflation. Laut Versicherungswirtschaft steigen dadurch auch die Reparaturkosten. Besonders betroffen sind Türen, Kotflügel und Außenspiegel. Der sogenannte Designschutz schränkt dabei die Konkurrenz durch unabhängige Hersteller ein. Die EU will diesen Schutz jetzt für bestimmte Ersatzteile lockern. Im Moment zeigen sich fast überall die Sterne. Später kann vor allem in Niederungen Nebel entstehen. Bei Frühwerten von +3 bis -2 Grad gibt's verbreitet Bodenfrost. Heute erst vielerorts Sonne. Am Nachmittag ziehen dann aber von Westen her dichtere Wolken auf und dann regnet's auch etwas. Nur ganz im Osten, da bleibt's heute trocken. Das Ganze bei 12 bis maximal 18 Grad.
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2: Wir starten mit der A3 Würzburg Richtung Nürnberg. Die ist gerade eben gesperrt worden zwischen Nürnberg Nord und der Ausfahrt B14 Nürnberg-Beringersdorf. Da brennt ein LKW. Die Feuerwehr, die ist in der Anfahrt. Bitte bildet hier unbedingt eine Rettungsgasse. Ihr werdet umgeleitet über die U27 und die U27A. Dann haben wir die A93 Regensburg Richtung Holledau. Hier Gefahr durch eine Ölspur zwischen Mainburg und Wollenzach. Und noch die A99, die Westumfahrung München Richtung Lindau. Hier ist aktuell der Tunnel Aubing gesperrt. Da wurde die Höhenkontrolle ausgelöst.
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1: Ich bin Hendrik Daum. Bundespräsident Steinmeier wird heute den früheren rheinland-pfälzischen Ministerpräsidenten Alexander Schweizer zum neuen Arbeitsminister ernennen. Vorher soll die bisherige Ministerin Bärbel Baas ihre Entlassungsurkunde erhalten. Baas hatte gestern nach einem Trauerfall in der Familie und öffentlichen Angriffen gegen sie ihren sofortigen Rücktritt erklärt. David Riemer berichtet.
2: Schweizer steht vor großen Herausforderungen, vor allem bei der geplanten Rentenreform. Hier gibt es innerhalb der Koalition noch zahlreiche offene Fragen. Allerdings auch bei der Pflege, der Arbeitszeit und der Steuerpolitik sind sich Union und SPD uneinig. Hinzu kommen Streitigkeiten über den Haushalt fürs nächste Jahr und mögliche Konflikte bei den anstehenden Regierungsbildungen in Berlin und Sachsen-Anhalt nach den Landtagswahlen. Gleichzeitig muss die SPD ihre gesamte Parteispitze neu aufstellen.
1: Bundeskanzler Merz hat eine Senkung der Stromsteuer auch für Privathaushalte in Aussicht gestellt. Die Steuer soll laut Merz auf ein europäisches Minimum fallen. Ein deutscher Durchschnittshaushalt würde dadurch bei der Stromrechnung etwa 70 Euro im Jahr weniger zahlen. Bis jetzt wurde die Stromsteuer nur für bestimmte Unternehmen gesenkt. Aufatmen bei vielen Pendlern im Freistaat. Entgegen früherer Pläne streicht die Bahn ab 2028 doch keine Verbindungen im bayerischen Schienennahverkehr. Statt einer Halbierung des Angebots in der Hauptverkehrszeit etwa zwischen München und Augsburg sind jetzt sogar deutlich mehr Verbindungen vorgesehen. Verkehrsminister Bernreiter spricht von einem wichtigen Signal. Schließlich seien 8 von 10 Fahrgästen im Nahverkehr unterwegs. Der FC Bayern wird das Champions-League-Spiel heute Abend beim norwegischen Vertreter Viking Stavanger ohne Manuel Neuer bestreiten. Laut Coach Kompany ist das eine rein medizinische Entscheidung. Neuer habe etwas im Fuß gespürt. Jonas Urbich wird also im Spiel der Ligaphase der Champions League das Tor der Münchner hüten. Nachdem Neuer am Wochenende beim 2:2 gegen den FC Augsburg gepatzt und das schnellste Gegentor der Bundesliga-Geschichte kassiert hatte, war die Torwartfrage für das heutige Spiel wieder verstärkt in den Fokus gerückt. Es ist jetzt 3:15. Im Moment zeigen sich fast überall die Sterne. Später kann vor allem in Niederungen Nebel entstehen. Bei Frühwerten von +3 bis -2 Grad gibt's verbreitet Bodenfrost. Heute erst vielerorts Sonne. Am Nachmittag ziehen dann aber von Westen her dichtere Wolken auf und dann regnet's auch etwas. Nur ganz im Osten, da bleibt's heute trocken. Das Ganze bei 12 bis maximal 18 Grad.
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1: 2 Meldungen haben wir. Einmal die A3 Würzburg Richtung Nürnberg, die bleibt gesperrt. Zwischen Nürnberg Nord und der Ausfahrt B14 Nürnberg-Beringersdorf, da laufen immer noch Löscharbeiten, da brennt ein LKW. Ihr werdet umgeleitet über die U27 und die U27A. Und die A99, die Westumfahrung München Richtung Lindau, hier ist nach wie vor der Tunnel Aubing gesperrt, da wurde die Höhenkontrolle ausgelöst.
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1: 13. Oktober 1986. Neu in den Charts. Cutting Crew. I Just Died in Your Arms. Crew-Sänger Nick Van Eet schreibt diesen Song. Er erzählt, eine seiner Beziehungen hat ihn dazu inspiriert. Genauer gesagt geht es um die Frau, die später auch die Mutter seiner Tochter wird. Nachdem er und diese Frau sich ein Jahr lang nicht gesehen haben, treffen sie sich für einen Abend wieder. Er gibt zu, da sprühten schon ein bisschen die Funken, aber er spürt die ganze Zeit auch dieses innere Gefühl von wegen, soll ich das wirklich tun? Daher auch die Textzeile I should have walked away, also ich hätte gehen sollen. Diese und noch mehr Zeilen schreibt er dann am nächsten Morgen direkt auf. Und innerhalb einer Stunde ist der Text für den Song fertig. Kurz darauf geht er ins Studio und nimmt das Demo auf. In 3 Tagen ist er dann mit allem durch. Später packt die Band den Song dann noch auf das Album Broadcast und wird damit enorm erfolgreich. Zum Beispiel erreichen sie in den USA Platz 1 der Singlecharts.

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2: Ich bin Hendrik Daum. Bundespräsident Steinmeier wird heute den früheren rheinland-pfälzischen Ministerpräsidenten Alexander Schweizer zum neuen Arbeitsminister ernennen. Vorher soll die bisherige Ministerin Bärbel Baas ihre Entlassungsurkunde erhalten. Baas hatte gestern nach einem Trauerfall in der Familie und öffentlichen Angriffen gegen sie ihren sofortigen Rücktritt erklärt. David Riemer berichtet.
3: Schweizer steht vor großen Herausforderungen, vor allem bei der geplanten Rentenreform. Hier gibt es innerhalb der Koalition noch zahlreiche offene Fragen. Allerdings auch bei der Pflege, der Arbeitszeit und der Steuerpolitik sind sich Union und SPD uneinig. Hinzu kommen Streitigkeiten über den Haushalt fürs nächste Jahr und mögliche Konflikte bei den anstehenden Regierungsbildungen in Berlin und Sachsen-Anhalt nach den Landtagswahlen. Gleichzeitig muss die SPD ihre gesamte Parteispitze neu aufstellen.
2: Aufatmen bei vielen Pendlern im Freistaat. Entgegen früherer Pläne streicht die Bahn ab 2028 doch keine Verbindungen im bayerischen Schienennahverkehr. Statt einer Halbierung des Angebots in der Hauptverkehrszeit etwa zwischen München und Augsburg sind jetzt sogar deutlich mehr Verbindungen vorgesehen. Verkehrsminister Bernreiter spricht von einem wichtigen Signal. Schließlich seien 8 von 10 Fahrgästen im Nahverkehr unterwegs. Im Moment zeigen sich fast überall die Sterne. Später kann vor allem in Niederungen Nebel entstehen. Bei Frühwerten von +3 bis -2 Grad gibt's verbreitet Bodenfrost. Heute erst vielerorts Sonne. Am Nachmittag ziehen dann aber von Westen her dichtere Wolken auf und dann regnet's auch etwas. Nur ganz im Osten, da bleibt's heute trocken. Das Ganze bei 12 bis maximal 18 Grad.
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2: 2 Meldungen haben wir. Einmal die A3 Würzburg Richtung Nürnberg, die bleibt gesperrt. Zwischen Nürnberg Nord und der Ausfahrt B14 Nürnberg-Beringersdorf, da laufen immer noch Löscharbeiten, da brennt ein LKW. Ihr werdet umgeleitet über die U27 und die U27A. Und die A99, die Westumfahrung München Richtung Lindau, hier ist nach wie vor der Tunnel Aubing gesperrt, da wurde die Höhenkontrolle ausgelöst.
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2: Ich bin Hendrik Daum. Der ehemalige Ministerpräsident aus Rheinland-Pfalz, Alexander Schweizer, wird heute zum neuen Arbeitsminister ernannt. Schweizer folgt auf Bärbel Baas, die gestern als Ministerin und auch als SPD-Chefin zurückgetreten war. Wer künftig die SPD führt, soll sich zum Jahreswechsel entscheiden. Co-Parteichef Klingbeil ließ bis jetzt offen, ob er erneut antritt. Er wolle Verantwortung übernehmen, aber es gehe jetzt in erster Linie um die beste Aufstellung, so Klingbeil. Die CDU in Sachsen-Anhalt denkt darüber nach, bei der Ministerpräsidentenwahl im Dezember den Magdeburger Landtag zu verlassen. Der Fraktionsvorstand will diesen Vorschlag heute den 15 CDU-Abgeordneten vorlegen. Damit soll verhindert werden, dass AfD-Kandidat Siegmund auch mit den Stimmen der CDU zum Ministerpräsidenten von Sachsen-Anhalt gewählt wird. Papst Leo kommt heute ins Krankenhaus. Dem 71-Jährigen soll ein Knoten in der Lunge entfernt werden. Im Vatikan ist von einem Zufallsbefund bei einer Routineuntersuchung die Rede. Die Operation soll bereits heute Nachmittag oder morgen erfolgen. Voraussichtlich bleibt der Papst etwa eine Woche in der Klinik. Bayerns Gesundheitsministerin Gerlach hat sich nochmal klar für eine bundesweite Zuckersteuer auf zuckergesüßte Softdrinks ausgesprochen. Es sei erwiesen, dass der regelmäßige Konsum von Softdrinks in Zusammenhang mit Übergewicht, Diabetes und einem höheren Risiko für Herz-Kreislauf-Erkrankungen stehe, so Gerlach. Mit einer Zuckersteuer könne man einige Betroffene möglicherweise dazu bewegen, sich bewusster zu ernähren. Gleichzeitig mahnt Gerlach an, dass die zusätzlichen Steuereinnahmen auch Zwecke gebunden verwendet werden müssten, in erster Linie für Prävention. Alexander Zverev wird die neue Nummer 1 der Tenniswelt. Spätestens zum Saisonende wird der 29-Jährige als bester Spieler die Rangliste anführen. Das ist bereits jetzt sicher, weil zwei Konkurrenten beim Turnier in Shanghai früh ausgeschieden sind und weil die aktuelle Nummer 1, Jannik Sinner, immer noch verletzt ist. Zverev hat dieses Jahr die French Open und die US Open gewonnen. Zverev ist die zweite Nummer 1 aus Deutschland nach Boris Becker im Jahr 1991. Es ist jetzt kurz nach 4. In den Niederungen mit Nebel und örtlich auch mit Bodenfrost geht's rein in den Dienstag und der zeigt sich heute zunächst vielerorts sonnig. Am Nachmittag ziehen von Westen her aber dichtere Wolken auf und dann regnet's auch etwas. Nur ganz im Osten bleibt's heute trocken. Das Ganze bei 12 bis maximal 18 Grad.
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2: Eine Meldung haben wir von der A3 Würzburg Richtung Nürnberg. Hier laufen immer noch Bergungsarbeiten zwischen Nürnberg Nord und der Ausfahrt B14 Nürnberg-Beringersdorf. Die rechte und die mittlere Spur bleiben gesperrt. Ihr werdet hier auf der linken Spur an der Unfallstelle vorbeigeleitet.

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1: Mit Elena Meyer einen schönen Dienstag. Und morgen könnt ihr wieder zum Lebensretter werden. Im Heft der Kultursaal in Grassau dürft ihr nämlich wieder zum Blutspenden vorbeikommen. Von 16 bis 20 Uhr ist der Blutspendedienst für euch vor Ort. Also genügend essen und trinken und Freunde einpacken und dann zum Blutspenden gehen. Danach bekommt ihr natürlich eine Brotzeit und ein Geschenkerl gibt's auch. Also schaut's vorbei, die Karma-Punkte würde ich nicht liegen lassen. Und am Samstag treffen wir uns dann an der Bar im Feuerwehrhaus in Siegsdorf, würde ich sagen. Die Freiwillige Feuerwehr Siegsdorf, die veranstaltet nämlich wieder ihr legendäres Weinfest im Feuerwehrhaus. Gute Musik, guter Wein und Bergsteigerbar zum Steilgehen, all das gibt's. Und los geht's um 19 Uhr. Der Eintritt liegt bei 5 Euro und das Weinfest findet bei jeder Witterung statt, also schaut's vorbei. Pop trifft auf Gospel und das am Freitag in der St. Rupert-Kirche in Freilassing. Insgesamt singen da 100 Stimmen gemeinsam für euch. Und die kommen zum einen vom Reichenhaller Gospelchor Joyful Noise und zum anderen von den Vocal Queens aus Traunstein. Das Beste dran ist, dass das ein Konzert für den guten Zweck ist. Und statt einem fixen Eintritt dürft ihr einfach spenden. Das Geld geht dann an die Interventionsstelle gegen häusliche Gewalt in Bad Reichenhall und damit helft ihr Betroffenen, Frauen und Kindern. Los geht das Konzert am Freitag dann um 19 Uhr.
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1: Ich bin Hendrik Daum. Der ehemalige Ministerpräsident aus Rheinland-Pfalz, Alexander Schweizer, wird heute zum neuen Arbeitsminister ernannt. Schweizer folgt auf Bärbel Baas, die gestern als Ministerin und auch als SPD-Chefin zurückgetreten war. Wer künftig die SPD führt, soll sich zum Jahreswechsel entscheiden. Co-Parteichef Klingbeil ließ bis jetzt offen, ob er erneut antritt. Er wolle Verantwortung übernehmen, aber es gehe jetzt in erster Linie um die beste Aufstellung, so Klingbeil. Bayerns Gesundheitsministerin Gerlach hat sich nochmal klar für eine bundesweite Zuckersteuer auf zuckergesüßte Softdrinks ausgesprochen. Es sei erwiesen, dass der regelmäßige Konsum von Softdrinks in Zusammenhang mit Übergewicht, Diabetes und einem höheren Risiko für Herz-Kreislauf-Erkrankungen stehe, so Gerlach. Mit einer Zuckersteuer könne man einige Betroffene möglicherweise dazu bewegen, sich bewusster zu ernähren. Gleichzeitig mahnt Gerlach an, dass die zusätzlichen Steuereinnahmen auch Zwecke verwendet werden müssten, in erster Linie für Prävention. In den Niederungen mit Nebel und örtlich auch mit Bodenfrost geht's rein in den Dienstag und der zeigt sich heute zunächst vielerorts sonnig. Am Nachmittag ziehen von Westen her aber dichtere Wolken auf und dann regnet's auch etwas. Nur ganz im Osten bleibt's heute trocken. Das Ganze bei 12 bis maximal 18 Grad.
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1: Eine Meldung haben wir von der A3 Würzburg Richtung Nürnberg. Hier laufen immer noch Bergungsarbeiten zwischen Nürnberg Nord und der Ausfahrt B14 Nürnberg-Beringersdorf. Die rechte und die mittlere Spur bleiben gesperrt. Ihr werdet hier auf der linken Spur an der Unfallstelle vorbeigeleitet.
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1: Heute ist der 13. Oktober. Für die Protestanten in Oberbayern ist der 13. Oktober 1822 ein ganz besonderer Tag. In Großkarolinenfeld ist damals die erste evangelische Kirche in ganz Oberbayern eingeweiht worden. Benannt wurde sie nach der Königin Caroline. Die Gegend um Karo, wie man bei uns sagt, ist damals von Pfälzern besiedelt worden. Unter ihnen gab es viele Protestanten. Großkarolinenfeld entwickelte sich so zu einer protestantischen Hochburg in Oberbayern. Da war es naheliegend, dass der Ort auch die erste evangelische Kirche bekommt. Im 19. Jahrhundert waren Protestanten im katholischen Voralpenland noch etwas Exotisches. Als zum Beispiel der erste evangelische Pfarrer Oberbayerns nach Bad Aibling kam, versammelten sich vor seinem Haus viele Schaulustige, um zu sehen, ob so ein evangelischer Pfarrer auch wie ein Mensch aussieht. Am 13. Oktober 1977 wird die Lufthansa-Maschine Landshut entführt. Eigentlich hätte die Maschine planmäßig von Mallorca nach Frankfurt fliegen sollen. Palästinensische Terroristen bringen das Flugzeug aber in ihre Gewalt und leiten es in den Nahen Osten um. 5 Tage später wird die Maschine dann schließlich von der Sondereinheit GSG 9 am Flughafen von Mogadischu befreit.

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1: Ich bin Hendrik Daum. Einen schönen guten Morgen. Bundespräsident Steinmeier wird heute den früheren rheinland-pfälzischen Ministerpräsidenten Alexander Schweizer zum neuen Arbeitsminister ernennen. Vorher soll die bisherige Ministerin Bärbel Baas ihre Entlassungsurkunde erhalten. Baas hatte gestern nach einem Trauerfall in der Familie und öffentlichen Angriffen gegen sie ihren sofortigen Rücktritt erklärt. David Riemer berichtet.
2: Schweizer steht vor großen Herausforderungen, vor allem bei der geplanten Rentenreform. Hier gibt es innerhalb der Koalition noch zahlreiche offene Fragen. Allerdings auch bei der Pflege, der Arbeitszeit und der Steuerpolitik sind sich Union und SPD uneinig. Hinzu kommen Streitigkeiten über den Haushalt fürs nächste Jahr und mögliche Konflikte bei den anstehenden Regierungsbildungen in Berlin und Sachsen-Anhalt nach den Landtagswahlen. Gleichzeitig muss die SPD ihre gesamte Parteispitze neu aufstellen.
1: Wie verbreitet ist Cybermobbing unter Schülerinnen und Schülern? Um diese Frage geht es in einer neuen Studie, die das Bündnis gegen Cybermobbing heute in Berlin vorstellt. Frühere Untersuchungen zeigen, wie groß das Problem ist. Fast die Hälfte der 18- bis 24-Jährigen hat bereits Mobbing erlebt, ein Viertel davon im Internet. Psychologen sehen einen möglichen Grund für Cybermobbing in der zunehmenden psychischen Belastung vieler Menschen. Stress und Ängste könnten dazu führen, dass sich Wut online entlädt. Zudem haben viele Täter selbst schon Erfahrungen mit Cybermobbing gemacht. Aufatmen bei vielen Pendlern im Freistaat. Entgegen früherer Pläne streicht die Bahn ab 2028 doch keine Verbindungen im bayerischen Schienennahverkehr. Statt einer Halbierung des Angebots in der Hauptverkehrszeit, etwa zwischen München und Augsburg, sind jetzt sogar deutlich mehr Verbindungen vorgesehen. Verkehrsminister Bernreiter spricht von einem wichtigen Signal. Schließlich seien 8 von 10 Fahrgästen im Nahverkehr unterwegs. Der FC Bayern wird das Champions-League-Spiel heute Abend beim norwegischen Vertreter Viking Stavanger ohne Manuel Neuer bestreiten. Laut Coach Kompany ist das eine rein medizinische Entscheidung. Neuer habe etwas im Fuß gespürt. Jonas Urbich wird also im Spiel der Ligaphase der Champions League das Tor der Münchner hüten. Nachdem Neuer am Wochenende beim 2:2 gegen den FC Augsburg gepatzt und das schnellste Gegentor der Bundesliga-Geschichte kassiert hatte, war die Torwartfrage für das heutige Spiel wieder verstärkt in den Fokus gerückt. Es ist jetzt 5:15. In den Niederungen mit Nebel und örtlich auch mit Bodenfrost geht's rein in den Dienstag und der zeigt sich heute zunächst vielerorts sonnig. Am Nachmittag ziehen von Westen her aber dichtere Wolken auf und dann regnet's auch etwas. Nur ganz im Osten bleibt's heute trocken. Das Ganze bei 12 bis maximal 18 Grad.
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1: Eine Meldung haben wir von der A3 Würzburg Richtung Nürnberg. Hier laufen nach wie vor Bergungsarbeiten zwischen Nürnberg Nord und der Ausfahrt B14 Nürnberg-Beringersdorf. Die rechte und die mittlere Spur sind gesperrt. Ihr werdet hier auf der linken Spur an der Unfallstelle vorbeigeleitet.

0: Natz in Traunstein Musik und Humor aufeinander. Der Burghausener Musikkabarettist Tom Brückner steht da, nämlich ab 20 Uhr auf der Bühne. Und er und seine Lieder, die haben so ein bisschen was von Fredel Fäsel, also Wortwitz, Humor und Gitarre. Karten könnt ihr online unter natz-diekulturfabrik.de schon vorbestellen oder einfach direkt an der Abendkasse kaufen. Und wer Lust auf irische Live-Musik hat, der ist im Magazin 3 in Bad Reichenhall richtig. Am Freitag stehen da Kieran Goss und Annie Kinsella auf der Bühne. Die haben im September ihr zweites Album veröffentlicht. The Song Your Heart Is Singing heißt es. Und die machen auf ihrer Release-Tour jetzt eben auch einen Stopp in Bad Reichenhall. Und wenn ihr da vorbeischaut, dann bekommt ihr irische Musik und obendrauf auch lustige und herzerwärmende Geschichten. Einlass ist um 19 Uhr und los geht's dann um 20 Uhr. Die Tickets gibt's wie immer, ihr wisst es, bei Ticketscharf oder eben auch an der Abendkasse.
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1: Ich bin Hendrik Daum. Einen schönen guten Morgen. Bundespräsident Steinmeier wird heute den früheren rheinland-pfälzischen Ministerpräsidenten Alexander Schweizer zum neuen Arbeitsminister ernennen. Vorher soll die bisherige Ministerin Bärbel Baas ihre Entlassungsurkunde erhalten. Baas hatte gestern nach einem Trauerfall in der Familie und öffentlichen Angriffen gegen sie ihren sofortigen Rücktritt erklärt. David Riemer berichtet.
2: Schweizer steht vor großen Herausforderungen, vor allem bei der geplanten Rentenreform. Hier gibt es innerhalb der Koalition noch zahlreiche offene Fragen. Allerdings auch bei der Pflege, der Arbeitszeit und der Steuerpolitik sind sich Union und SPD uneinig. Hinzu kommen Streitigkeiten über den Haushalt fürs nächste Jahr und mögliche Konflikte bei den anstehenden Regierungsbildungen in Berlin und Sachsen-Anhalt nach den Landtagswahlen. Gleichzeitig muss die SPD ihre gesamte Parteispitze neu aufstellen.
1: Aufatmen bei vielen Pendlern im Freistaat. Entgegen früherer Pläne streicht die Bahn ab 2028 doch keine Verbindungen im bayerischen Schienennahverkehr. Statt einer Halbierung des Angebots in der Hauptverkehrszeit, etwa zwischen München und Augsburg, sind jetzt sogar deutlich mehr Verbindungen vorgesehen. Verkehrsminister Bernreiter spricht von einem wichtigen Signal. Schließlich seien 8 von 10 Fahrgästen im Nahverkehr unterwegs. In den Niederungen mit Nebel und örtlich auch mit Bodenfrost geht's rein in den Dienstag und der zeigt sich heute zunächst vielerorts sonnig. Am Nachmittag ziehen von Westen her aber dichtere Wolken auf und dann regnet's auch etwas. Nur ganz im Osten bleibt's heute trocken. Das Ganze bei 12 bis maximal 18 Grad.
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1: Eine Meldung haben wir von der A3 Würzburg Richtung Nürnberg. Hier laufen nach wie vor Bergungsarbeiten zwischen Nürnberg Nord und der Ausfahrt B14 Nürnberg-Beringersdorf. Die rechte und die mittlere Spur sind gesperrt. Ihr werdet hier auf der linken Spur an der Unfallstelle vorbeigeleitet.
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1: 13. Oktober 1986. Neu in den Charts. Cutting Crew. I Just Died in Your Arms. Cutting Crew-Sänger Nick Van Eet schreibt diesen Song. Er erzählt, eine seiner Beziehungen hat ihn dazu inspiriert. Genauer gesagt geht es um die Frau, die später auch die Mutter seiner Tochter wird. Nachdem er und diese Frau sich ein Jahr lang nicht gesehen haben, treffen sie sich für einen Abend wieder. Er gibt zu, da sprühten schon ein bisschen die Funken, aber er spürt die ganze Zeit auch dieses innere Gefühl von wegen, soll ich das wirklich tun? Daher auch die Textzeile I should have walked away, also ich hätte gehen sollen. Diese und noch mehr Zeilen schreibt er dann am nächsten Morgen direkt auf. Und innerhalb einer Stunde ist der Text für den Song fertig. Kurz darauf geht er ins Studio und nimmt das Demo auf. In 3 Tagen ist er dann mit allem durch. Später packt die Band den Song dann noch auf das Album Broadcast und wird damit enorm erfolgreich. Zum Beispiel erreichen sie in den USA Platz 1 der Singlecharts.

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1: Und jetzt die Topmeldung aus der Region mit Markus Zartner. Wie zuverlässig ist der regionale Bahnverkehr? Auskunft darüber gibt das jährliche Qualitätsranking der Bayerischen Eisenbahngesellschaft. Während sich das Netz Chiemgau-Inntal verbessern konnte, hat das Netz Berchtesgaden-Ruhpolding deutlich an Boden verloren. Mehr dazu gibt's in den Regionalnachrichten um halb und auf bayernwelle.de.
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2: Ich bin Joshua Heise. Guten Morgen. Der ehemalige Ministerpräsident aus Rheinland-Pfalz, Alexander Schweitzer, wird heute von Bundespräsident Steinmeier zum neuen Arbeitsminister ernannt. Der SPD-Politiker folgt auf Bärbel Baas, die gestern als Ministerin und SPD-Chefin zurückgetreten war. Wer künftig die SPD führt, soll sich zum Jahreswechsel entscheiden. Co-Parteichef Klingbeil ließ bis jetzt offen, ob er erneut antritt. Die CDU in Sachsen-Anhalt denkt darüber nach, bei der Ministerpräsidentenwahl im Dezember den Magdeburger Landtag zu verlassen. Der Fraktionsvorstand will diesen Vorschlag heute den 15 CDU-Abgeordneten vorlegen. Damit soll verhindert werden, dass AfD-Kandidat Siegmund auch mit Stimmen der CDU zum Ministerpräsidenten von Sachsen-Anhalt gewählt wird. Bayerns Gesundheitsministerin Gerlach hat sich nochmal klar für eine bundesweite Zuckersteuer auf Softdrinks ausgesprochen. Es sei erwiesen, dass der regelmäßige Konsum von Softdrinks in Zusammenhang mit Übergewicht, Diabetes und Herz-Kreislauf-Erkrankungen stehe, so Gerlach. Eine Steuer könne manchen zu bewusster Ernährung bewegen. Die Einnahmen sollen demnach in erster Linie in Prävention fließen. Papst Leo kommt heute ins Krankenhaus. Dem 71-Jährigen soll ein Knoten in der Lunge entfernt werden. Im Vatikan ist von einem Zufallsbefund bei einer Routineuntersuchung die Rede. Die Operation soll bereits heute Nachmittag oder morgen erfolgen. Voraussichtlich bleibt der Papst etwa eine Woche in der Klinik. In der Fußball-Champions League steht am Abend der zweite Spieltag an. Aus der Bundesliga sind Bayern München und RB Leipzig gefordert. Pierre Wegner blickt auf die Partien voraus.
3: Der FC Bayern will bei Viking Stavanger seinen zweiten Sieg im zweiten Spiel holen. Einen deutschen Erfolg gegen das norwegische Team gab es in der Königsklassenspielzeit ja bereits. Am ersten Spieltag gewann Stuttgart mit 3:1. Für die Münchner gab es einen Tag später ein 5:0 gegen Bodø Glimt. Leipzig hingegen konnte bisher noch nicht glänzen. Nach einer 1:4 Niederlage im italienischen Como ist RB bisher noch punktlos. Gegen Eindhoven soll es jetzt aber besser laufen. Beide Partien beginnen jeweils um 21 Uhr.
2: Es ist jetzt kurz nach 6.
4: Vielen Dank, jetzt das Bayernwelle-Wetter. Bis in den späten Nachmittag rein haben wir heute viel Sonnenschein bei maximal 16 Grad. Am Abend kann es dann noch den ein oder anderen Regenschauer geben. Wir starten zapfig rein in den Dienstag. 1 Grad messen wir aktuell in Aschau, 2 in Bad Endorf beim Bahnhof und 0 Grad in Freilassing. 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Aktuell habe ich keine Staus oder Störungen von den Straßen für euch. Ihr habt freie Fahrt. Auch Blitzer habt ihr mir aktuell noch keine gemeldet. Wenn ihr aber was seht, dann gebt gerne Bescheid, ruft an oder schickt eine kurze WhatsApp. Nummer wäre die 08654, 3x die 7 und 3x die 3. Danke fürs Melden und gute Fahrt.
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4: Wir hopsen rein in den Dienstag. Emily hier im Studio, guten Morgen. Und auch wenn es vielleicht schwerfällt, weil jetzt startet wieder die Zeit, wo es am Morgen so verdammt kalt ist und das Bett halt so schön kuschelig warm. Aber es hilft ja nichts. Raus aus dem Bett und rein in den Dienstagmorgen zusammen mit Taylor Dane und Tell It To My Heart hier auf der Bayernwelle.

0: Weil da könnt ihr bis zum 9. November nach Herzenslust richtig viel Unfug treiben. Was so auf dem Programm steht, das weiß Benedikt Kaltenegger.
1: Jeder, der das ganze Jahr über auf Mama und Papa gehört hat, so richtig brav war, in der Schule mitgemacht hat, ihr dürft speziell ins Legoland kommen und hier mal so richtig den Schabernack raushängen lassen, Streiche spielen, Mama und Papa auf die falsche Fährte schicken und ganz, ganz viel Spaß beim Streichespielen haben.
0: Mhm. Hast du ein paar Beispiele für mich, was alles los ist im Legoland?
1: Buh, findet man überall im Park wieder. Wir haben das La-Buh-Rind. Wir haben unsere Hexen Buh-De. Wir haben ein Buru-Meter, das man füllen muss mit der Familie. Ganz viele Schabernack-Aufgaben lösen, Streiche spielen und ganz viel Spaß haben.
0: Na, das hört sich ja buh-tastisch an. 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

0: Schönen Dienstagmorgen wünsche ich euch. Ihr hört die Bayernwelle. Freut mich, dass ihr mit dabei seid. Und heute wird Alexander Schweizer zum neuen Arbeitsminister ernannt. Der ehemalige Ministerpräsident aus Rheinland-Pfalz folgt damit auf Bärbel Baas, die gestern ihren sofortigen Rücktritt erklärt hat. Die SPD-Politikerin begründet den Schritt mit Trauer nach dem Tod ihrer Stieftochter, aber auch mit Angriffen aus der Union. Ursula Winkler in Berlin, wie sehen denn die Reaktionen aus?
1: Ja, die eigenen Reihen reagieren mit Verständnis. SPD-Chef Klingbeil fordert eine Kultur des Respekts.
2: Eine Politikerin, die in Zeiten des persönlichen Leids und der persönlichen Trauer politischen Angriffen ausgesetzt ist. Das ist unanständig.
1: Die Union zeigt sich eher verwundert. Kanzler Merz sagt, es habe wenn, dann höchstens Meinungsverschiedenheiten in der Sache gegeben. Und der CDU-Ministerpräsident von Rheinland-Pfalz, Schnieder, erklärt bei Welt TV, dass man Nachfragen aushalten können muss, wenn man Vereinbarungen nicht einhält.
0: Auf jeden Fall ist dadurch der Graben zwischen Union und SPD nicht kleiner geworden.
1: Ja, das ist jetzt schon wieder das nächste Beben sozusagen. Aber im Arbeitsministerium ist der Stuhl schon wieder neu besetzt. Kanzler Merz hofft, dass offene Gesetzgebungsvorhaben aus dem Arbeitsministerium jetzt schnell vom Kabinett verabschiedet werden können.
3: Ich bin mir sicher, dass mit Alexander Schweizer und seiner Regierungserfahrung aus Rheinland-Pfalz eine gute Zusammenarbeit in der Bundesregierung möglich sein wird.
1: Kanzler Merz. Es soll also keine politische Pause entstehen. Schweizer gilt als Pragmatiker. Aber ob die Reformen mit ihm einfacher vorangehen als mit der Parteilinken Baas, das ist noch offen.
0: Ja, danke dir, Ursula Winkler. Neben ihrem Ministerposten hat Bärbel Baas auch den SPD-Vorsitz abgegeben. Hier soll es rund um den Jahreswechsel Neuwahlen geben. Ihr hört die Bayernwelle. Guten Morgen.
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2: Achtung, heiß und fettig. Der Info-Markus Zartner hat ganz frische News für euch mit dabei. Guten Morgen.
3: Servus, Emily. Ja, die CDU in Sachsen-Anhalt denkt darüber nach, bei der Ministerpräsidentenwahl im Dezember den Landtag zu verlassen. Der Fraktionsvorstand will diesem Vorschlag heute eben den 15 CDU-Abgeordneten vorlegen. Damit soll verhindert werden, dass der AfD-Kandidat Ulrich Siegmund auch mit Stimmen der CDU zum Ministerpräsidenten gewählt wird.
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3: Wie zuverlässig ist der regionale Bahnverkehr? Auskunft darüber gibt das jährliche Qualitätsranking der Bayerischen Eisenbahngesellschaft. Das Netz Chiemgau-Inntal der Bayerischen Regiobahn hat sich dabei deutlich verbessert. Mit 94,7 Punkten sichert es sich Platz 8 von 28 der bayerischen Nahverkehrsnetze. Spürbar verloren hat hingegen das Netz Berchtesgaden-Ruhpolding, ebenfalls von der BRB. Belegte es 2024 noch den zweiten Platz, rutscht es in der Bewertung für 2025 ins hintere Mittelfeld ab. Besonders in Sachen Pünktlichkeit und Anschlussquote besteht laut Eisenbahngesellschaft Nachholbedarf. Die Werte errechnet sie unter anderem aus Pünktlichkeit, Zugausfällen und der Einhaltung geplanter Kapazitäten. Ziel ist es, die Qualität im Regionalverkehr transparent zu machen und gezielte Verbesserungen anzustoßen. Da, wo im Sommer Menschen in der Sonne liegen, fressen jetzt wieder Käferlarven im Untergrund. Die Liegewiese am Thumsee ist erneut von Engerlingen befallen. Die Bad Reichenhaller Stadtgärtnerei beginnt heute mit der Bekämpfung.
4: Schon im Jahr 2018 hat es am Thumsee ein Engerlingsproblem gegeben. Schon damals haben die Larven des Junikäfers die Wiese großflächig kaputt gemacht. Die Engerlinge knabbern an den Graswurzeln, mit der Folge, dass Gras gelb oder braun wird. Wie die Stadt Bad Reichenhall mitteilt, sind jetzt wieder Engerlinge in der Wiese, und zwar auf etwa einem Viertel der Wiesenfläche. Und die Larven breiten sich weiter aus, sagt die Stadtgärtnerei, es sei denn, sie werden jetzt bekämpft. Damit wollen die Fachleute heute beginnen. Die Stadtgärtnerei hofft auf weiter warmes Wetter, denn bei sinkenden Temperaturen ziehen sich die Engerlinge tiefer in den Boden zurück. Damit werden sie dann deutlich schwerer zu finden und zu bekämpfen. Für die Bayernwelle Markus Gollinger.
3: Und ab sofort gilt bei der Königsseeschifffahrt der Winterfahrplan. Darauf weist die Bayerische Seenschifffahrt jetzt hin. Bis April 2027 wird die Endhaltestelle Salett am Obersee nicht mehr angefahren. Die Schiffe verkehren in den kommenden Monaten nur noch zwischen der Seelände und St. Bartholomä. Die letzte Rückfahrt startet um 16.50 Uhr. Bei Nebel, Stürmen oder Vereisung kann der Schiffsverkehr kurzfristig eingeschränkt oder komplett eingestellt werden. Und weitere Nachrichten aus unserer Region findet ihr auch auf bayernwelle.de.
2: Danke dir, Markus. Schauen wir noch kurz zum Bayernwelle-Wetter. Tagsüber bekommen wir heute viel Sonnenschein zwischen Chiemsee und Königssee bei bis zu 16 Grad. Am Abend zieht es dann eher zu und es kann regnen. 2 Grad messen wir aktuell im Bayerisch Gmein beim Edeka, 1 Grad in Chiemberg und 1 Grad auch in Marquardtstein. Der Bayernwelle Verkehrsservice, damit ihr sicher ankommt. Aktuell habe ich keine Staus oder Störungen von den Straßen, da sieht also noch alles gut aus. Blitzer habt ihr mir aktuell auch noch keine durchgeschickt, aber wenn euch was auffallen sollte, dann immer her damit. 08654 3x die 7 und 3x die 3, das ist sowohl unsere WhatsApp als auch unsere Studionummer. Ich sag schon mal danke fürs Melden und gute Fahrt.
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2: Schönen guten Morgen, Emily hier für euch am Start, und die Tage werden kürzer und für Einbrecher beginnt damit die Hochsaison. Aber schon kleine Tricks können helfen, Langfinger abzuschrecken. Die Polizei verstärkt jetzt ihre Maßnahmen. Welche das sind und wie ihr euer Zuhause besser schützen könnt, hört ihr gleich hier auf der Bayernwelle. White Snake habe ich jetzt hier für euch mit Here I Go Again. Startet gut rein in diesen Dienstag.

0: Die Bayernwelle hier für euch. Schönen guten Morgen. Und wenn ihr heute früh in die Arbeit fahrt, dann überprüft doch sicherheitshalber nochmal alle Fenster und Türen bei euch daheim. Da sollte wirklich alles zu sein. Jetzt im Oktober ist nämlich Hochzeit der Einbrecher. So kurze Tage, so viele leerstehende Häuser, das ist ein Paradies für Kriminelle. Und deswegen verstärkt die Polizei jetzt wieder ihren Kampf gegen Einbrecher. Markus Gollinger, wie machen Sie das denn?
1: Sie ist zum Beispiel wieder verstärkt draußen auf der Straße, Emily. Mehr Polizeistreifen gerade in Wohngebieten und sie informiert jetzt auch wieder alle, die sich informieren lassen wollen. Und das sollten eigentlich alle sein, die selber ein Haus haben, weil es eigentlich mit ein paar ganz einfachen Tricks und Kniffen schon möglich ist, Einbrechern das Leben so schwer zu machen, dass die sich sagen, ach, rutsch mir da einen Buckel ab, da geh ich lieber woanders hin.
0: Ja, nenn mir doch mal kurz ein Beispiel. Was gibt's da klassisch für Tipps?
1: Also wenn ihr das Haus verlasst, wirklich alles zumachen. Kein Fenster gekippt lassen, weil ein gekipptes Fenster ist für Einbrecher ein offenes Fenster. Mhm. Es gibt spezielle einbruchssichere Fenster zum Beispiel. Auch Bewegungsmelder rund ums Haus können helfen. Was meinst du, wie schnell die Einbrecher weg sind, wenn plötzlich die Festtagsbeleuchtung umgeht?
0: Ja.
1: Und auch eine aufmerksame Nachbarschaft ist Gold wert, wenn die was Verdächtiges bei euch beobachten und sofort die Polizei rufen. Es gibt ganz viele Tipps. Die Polizei informiert jetzt wieder verstärkt über Einbruchschutz. Zum Beispiel bei Infoständen, wie am kommenden Wochenende beim Freilassinger Kirchweihmarkt, aber auch in Form von persönlichen Beratungen zum Beispiel, sogar auch direkt bei euch daheim, wenn ihr das wollt.
0: Ja, und wenn ihr weitere Infos zum Thema Einbruchschutz haben wollt, dann schaut doch mal bei uns vorbei auf bayernwelle.de. Da haben wir ganz, ganz viele hilfreiche Tipps und nützliche Infos für euch zusammengestellt. Schönen Dienstag wünsche ich euch.

0: Einen wunderschönen Dienstag. Ihr hört die Bayernwelle und Herbst und Winter sind für mich immer Lesezeit. Da werde ich absolut zum Bücherwurm. Ich würde am liebsten den ganzen Tag nichts anderes mehr tun. Guter Tee dazu und ab geht's. Aktuell hat es mir Fantasy ja wieder sehr angetan, deswegen meine Frage an euch. Welches Genre lest ihr denn am liebsten?
1: Abenteuer, Thriller, eventuell Horror.
2: Entweder Klassiker wirklich, so ich mag gern so Hermann Hesse. Und das zweite sind so Fantasy-Bücher, so Game of Thrones und so.
3: Spannung, also es muss immer was herausgefunden werden.
4: Also ich finde so romantische Bücher eigentlich auch immer ganz schön, aber irgendwie ist mir das manchmal ein bisschen zu kitschig.
5: Gerne Biografien.
0: Mhm. Lustig, wie unterschiedlich wir doch alle sind, gell? Aber für mich ist klar, ein richtig gutes Buch, das catcht mich dann auch mehr als ein Film oder eine Serie am Abend und es hält mich vor allem vom Handy fern. Das ist das Allerwichtigste. Ihr hört die Bayernwelle. Guten Morgen.
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0: Und jetzt die Topmeldung aus der Region mit Markus Zartner. Wie zuverlässig ist der regionale Bahnverkehr? Auskunft darüber gibt das jährliche Qualitätsranking der Bayerischen Eisenbahngesellschaft. Während sich das Netz Chiemgau-Inntal verbessern konnte, hat das Netz Berchtesgaden-Ruhpolding deutlich an Boden verloren. Mehr dazu gibt's in den Regionalnachrichten um halb und auf bayernwelle.de.
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2: Ich bin Joshua Heise. Guten Morgen. Ausschluss aus dem Klassenchat, KI-generierte Deepfakes oder böse Kommentare beim Gaming. Das Bündnis gegen Cybermobbing stellt heute Ergebnisse zur aktuellen Entwicklung vor. Tanja Wagner berichtet.
3: Cybermobbing gegen Kinder und Jugendliche hat sich zu einem Dauerproblem entwickelt, mit teilweise gravierenden Folgen für die Betroffenen. Angstreaktionen, Wut, psychischer Stress bis hin zu Suizidgedanken bestimmen oftmals das Leben der Opfer. Das Bündnis gegen Cybermobbing fordert deshalb schon länger mehr Aufklärung. Auch müssten Täter und Täterinnen deutlich stärker zur Verantwortung gezogen werden.
2: Wir bleiben im Cyberspace. Die Stadtverwaltung im oberbayerischen Eichstätt ist Opfer eines Hackerangriffs geworden. Genaue Hintergründe und ob Daten abgeflossen sind, ist unklar. Das Eichstätter Rathaus mit seinen Außenstellen ist bis auf Weiteres geschlossen und auch per E-Mail nicht erreichbar. Bereits vereinbarte Termine im Rathaus entfallen vorerst. Es gibt aber eine Notfall-Hotline. Der deutschen Wirtschaft geht es schlecht, heißt es immer. Doch die scheint sich im laufenden Jahr besser zu erholen als angenommen. Der Internationale Währungsfonds rechnet mit einem Wachstum um 1,3%. Im Juli war er noch von 0,7% ausgegangen. Auch für das nächste Jahr hat der IWF seine Prognose leicht nach oben korrigiert. Die Bundesregierung hatte letzte Woche genau die gleiche Schätzung veröffentlicht. Der US-Schauspieler R.J. Mitty ist tot. Wie mehrere Medien unter Berufung auf sein Management berichten, wurde der 34-Jährige am Montag im US-Bundesstaat Texas tot aufgefunden. Details wurden nicht genannt. Mitty war vor allem für seine Rolle des Walter White Jr. in der Erfolgsserie Breaking Bad bekannt und litt wie seine Figur an der Bewegungsstörung Zerebralparese. Alexander Zverev wird neue Nummer 1 der Tenniswelt. Spätestens zum Saisonende wird der 29-Jährige als bester Spieler die Rangliste anführen, als erster Deutscher seit Boris Becker im Jahr 1991. Das ist jetzt sicher, weil zwei Konkurrenten beim Turnier in Shanghai früh ausgeschieden sind und die aktuelle Nummer 1 Jannik Sinner immer noch verletzt ist. Zverev hat dieses Jahr die French Open und die US Open gewonnen. Es ist jetzt kurz nach 7.
4: Das Bayernwelle-Wetter. Bis in den späten Nachmittag rein haben wir viel Sonnenschein bei maximal 16 Grad. Heute am Abend kann es dann noch den ein oder anderen Regenschauer geben. 1 Grad messen wir aktuell in Berchtesgaden beim Drogeriemarkt Müller, 0 Grad in Fridolfing und 3 Grad in Grassau. Der Bayernwelle Verkehrsservice. Damit ihr sicher ankommt, so langsam bildet sich wieder ein Stau auf der A8 Salzburg Richtung München zwischen Aachen-Mühle und Innbrücke. 2 Kilometer Stau haben wir da aktuell schon und ihr braucht eine knappe Viertelstunde länger. Blitzer habt ihr mir allerdings noch keine durchgeschickt. Wenn ihr aber was seht, dann gebt gerne Bescheid, ruft an oder schickt eine WhatsApp. Geht beides unter der 08654, 3x7 und 3x3. Danke schon mal fürs Melden und gute Fahrt.
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4: Schönen guten Morgen. Und wie schaut's aus? Schnupft es bei euch auf der Arbeit schon? Ui, Gesundheit. Ja, die Zeit, die geht jetzt so langsam wieder los. Deswegen immer mal wieder lüften und Hände waschen nicht vergessen. Und das Wichtigste natürlich, gute Laune haben. Davon kann ich mehr als genug anbieten. George Michael macht den Anfang mit Faith hier auf der Bayernwelle. Ich bin Emily Rettenberger. Guten Morgen.

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0: Der Dienstag kommt so langsam ins Rollen, würde ich sagen. Ihr hört die Bayernwelle. Guten Morgen. Und diese Meldung, die sorgt seit gestern für einige Aufregung. Das Briefporto könnte so stark steigen wie noch nie. Laut Vorschlag der Bundesnetzagentur um mehr als 20%. Das wären satte 1,14 Euro statt bisher 95 Cent. Ronny Thorau, wie wahrscheinlich ist das?
1: Also kommen tut das höchstwahrscheinlich, weil die Post, die muss sich ja da immer nach den Vorschlägen der Bundesnetzagentur richten, hat den Spielraum, der ihr da alle 2 Jahre vorgelegt wird, aber zuletzt immer voll ausgeschöpft. Wird das also auch wahrscheinlich dieses Mal tun. Gründe für den zu erwartenden Preissprung sind wohl einerseits die gestiegenen Kosten bei der Post, andererseits die sinkende Zahl von Briefsendungen. Weil wenn weniger Briefe transportiert werden, wird die einzelne Sendung eben teurer, weil die Post ja trotzdem ihr großes Netz an Briefkästen, Filialen und Postboten vorhalten muss.
0: Die Preiserhöhung soll aber nicht nur den normalen Brief betreffen, habe ich gehört.
1: Ja, zum einen gibt es ja noch andere Briefarten, zum Beispiel Maxi-Brief, Großbrief oder Postkarten. Außerdem dürfen Pakete gut 10% teurer werden, sagt die Bundesnetzagentur. Und Geschäftskundensendungen auch gut 20%. Das ist so Post von Firmen und Behörden.
0: Wie alles andere wird also auch die Post teurer. Danke dir, Ronny. Im Vergleich zu unseren Nachbarländern ist es aber bei uns tatsächlich noch günstig. In Frankreich zum Beispiel kostet ein Standardbrief bald 1,67 Euro. Ihr hört die Bayernwelle. Guten Morgen.

0: Viele, viele Menschen, die schlecht hören und können den Alltag somit erleichtern. Manchmal nur ein bisschen unpraktisch, wenn die halt gleich so mega präsent am Ohr sitzen. Dafür gibt's aber jetzt eine neue Entwicklung.
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0: Das erste unsichtbare Hörimplantat. Eine Firma aus Österreich hat ein Hörimplantat vorgestellt, das erstmals vollkommen unsichtbar unter der Haut getragen werden kann. Gedacht ist es für Personen mit hochgradiger Innenohrschwerhörigkeit. Dahinter stecken ganze 15 Jahre Entwicklungsarbeit. Wow, Wahnsinn, zu was der Mensch eigentlich alles fähig ist. Finde ich sehr faszinierend. Ihr hört die Bayernwelle. Guten Morgen.
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2: Halb acht ist es, der Info-Markus Zartner ist bereit im Studio und hat die News mit dabei. Guten Morgen.
3: Aus, Emily, guten Morgen. Cybermobbing gegen Kinder und Jugendliche hat sich zum Dauerproblem entwickelt. Etwa ein Viertel davon war zuletzt betroffen. Die Folgen sind teils gravierend und reichen von Angststörungen bis hin zu Suizidgedanken. Wie sich Cybermobbing unter Schülern entwickelt hat, dazu wird heute eine neue Studie vorgestellt.
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3: Das Netz Chiemgau-Inntal der Bayerischen Regiobahn hat sich beim aktuellen Bahnranking der Bayerischen Eisenbahngesellschaft deutlich verbessert. Mit einem Wert von 94,7 Punkten landet das Netz auf Rang 8 von 28 untersuchten Strecken in Bayern. Verloren hat hingegen die Verbindung Berchtesgaden-Ruhpolding. Nach Platz 2 im Jahr 2024 rutscht sie nun ins hintere Mittelfeld ab. Besonders verloren hat das Netz in Sachen Pünktlichkeit, was auf Baustellen wie etwa am Bahnhof Freilassing und dem Hallturmer Berg zurückzuführen sein könnte. In die Bewertung der Eisenbahngesellschaft fließen neben der Pünktlichkeit auch Zugausfälle sowie die Einhaltung von Kapazitäten ein. Ziel der jährlichen Analyse ist es, Transparenz zu schaffen und die Qualität im regionalen Schienenverkehr zu steigern. Mit verstärkten Kontrollen, aber auch mit mehr Information will die regionale Polizei potenziellen Wohnungseinbrechern das Leben so schwer wie möglich machen. Denn gerade jetzt in der dunklen Jahreszeit geht die Zahl der Einbrüche deutlich nach oben. Die Polizei verstärkt laut eigenen Angaben ihre Streifendienste in Wohngebieten. Außerdem bietet sie kostenlose Beratungen an und erklärt Hauseigentümern, wie sie ihr Haus möglichst einbruchssicher machen können. Dazu gibt es in den nächsten Wochen in der Region öffentliche Infostände, zum Beispiel am kommenden Sonntag und Montag beim Kirchweihmarkt in Freilassing und am 25. Oktober in der Innenstadt von Traunstein. Es kann aber auch jeder Bürger einen persönlichen Termin mit Fachberatern der Kripo bei sich zu Hause vereinbaren. Ohne Abo fehlt dir was. Unter diesem Motto fällt auch im Landkreis Traunstein demnächst der Startschuss für eine Initiative von regionalen Apotheken. Gemeinsam wollen sie auf die Bedeutung von Vor-Ort-Apotheken für eine Gesundheitsversorgung in den einzelnen Gemeinden hinweisen. Seit Jahren gibt es auch bei uns immer weniger Apotheken. Gründe dafür sind unter anderem der Online-Versandhandel und wirtschaftliche Rahmenbedingungen, die immer schwieriger werden. Eine Apotheke vor Ort sei aber unverzichtbar, sagen regionale Apotheker, gerade in Fragen der Beratung. Unter anderem darauf soll die neue Initiative Ohne Abo fehlt dir was hinweisen. Am 27. Oktober fällt in Sion der offizielle Startschuss für den Landkreis Traunstein. Im Berchtesgadener Land läuft eine solche Initiative schon seit Sommer 2025. Und weitere Nachrichten aus unserer Region findet ihr auch auf bayernwelle.de.
2: Das Bayernwelle-Wetter. Tagsüber bekommen wir heute viel Sonnenschein zwischen Chiemsee und Königssee bei bis zu 16 Grad. Am Abend zieht es eher zu und es kann regnen. Es ist jetzt in der Früh aber noch ziemlich zapfig mit 0 Grad in Staudach-Egerndach bei der Volksschule. 1 Grad messen wir in Tachating und 1 Grad auch in der Schönau am Königssee. Der Bayernwelle Verkehrsservice, damit ihr sicher ankommt, liebe Autofahrer. Wir schauen auf die A8, einmal München Richtung Salzburg zwischen Achenmühle und Fraßdorf. Da haben wir eine ungesicherte Unfallstelle. Der linke Fahrstreifen ist hier aktuell blockiert. Und dann ein Stückchen weiter zwischen Fraßdorf und Innbrücke. Da haben wir aktuell 4 Kilometer Stau wegen einer Baustelle. Ihr verliert hier schon bis zu 45 Minuten, also da braucht ihr etwas Geduld. Blitzer habe ich mittlerweile auch schon 2 Stück. Da hat der Spießei 2 Stück gemeldet. Einmal in Marktschellenberg bei der Feuerwehr. Da ist der Shelly wieder aktiv in der 50er-Zone. Und in Bayerisch Gmain in der Ortsdurchfahrt, da wo die Erdbeere auch immer steht, 50er-Zone. Mehr habe ich nicht. Wenn ihr noch was gesehen habt, Blitzer oder Staus, gebt Bescheid, ruft kurz an oder schickt eine WhatsApp. Nummer für beides wäre die 08654, 3x die 7 und 3x die 3. Danke fürs Melden und gute Fahrt.
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2: Wir packen unsere Motivation und starten rein in den Dienstag. Emily hier für euch. Guten Morgen. Und können wir mal ganz kurz darüber sprechen, wie schön der Herbstanfang in diesem Jahr ist? Von den Temperaturen merkt man, ja, es wird kühler, aber trotzdem lässt sich die Sonne aktuell noch so oft blicken und dann ist das gar nicht so schlimm, dass es ein bisschen kälter ist, oder? Also ich würde sagen, ein absolutes Träumchen. Michael Schulte habe ich jetzt hier für euch auf der Bayernwelle mit 5 a.m. Startet gut rein. You love me.

0: Schönen Dienstagmorgen wünsche ich euch. Ihr hört die Bayernwelle. Freut mich, dass ihr mit dabei seid. Und heute wird Alexander Schweizer zum neuen Arbeitsminister ernannt. Der ehemalige Ministerpräsident aus Rheinland-Pfalz folgt damit auf Bärbel Baas, die gestern ihren sofortigen Rücktritt erklärt hat. Die SPD-Politikerin begründet den Schritt mit Trauer nach dem Tod ihrer Stieftochter, aber auch mit Angriffen aus der Union. Ursula Winkler in Berlin, wie sehen denn die Reaktionen aus?
1: Ja, die eigenen Reihen reagieren mit Verständnis. SPD-Chef Klingbeil fordert eine Kultur des Respekts.
2: Eine Politikerin, die in Zeiten des persönlichen Leids und der persönlichen Trauer politischen Angriffen ausgesetzt ist. Das ist unanständig.
1: Die Union zeigt sich eher verwundert. Kanzler Merz sagt, es habe wenn, dann höchstens Meinungsverschiedenheiten in der Sache gegeben. Und der CDU-Ministerpräsident von Rheinland-Pfalz, Schnieder, erklärt bei Welt TV, dass man Nachfragen aushalten können muss, wenn man Vereinbarungen nicht einhält.
0: Auf jeden Fall ist dadurch der Graben zwischen Union und SPD nicht kleiner geworden.
1: Ja, das ist jetzt schon wieder das nächste Beben sozusagen. Aber im Arbeitsministerium ist der Stuhl schon wieder neu besetzt. Kanzler Merz hofft, dass offene Gesetzgebungsvorhaben aus dem Arbeitsministerium jetzt schnell vom Kabinett verabschiedet werden können.
3: Ich bin mir sicher, dass mit Alexander Schweizer und seiner Regierungserfahrung aus Rheinland-Pfalz eine gute Zusammenarbeit in der Bundesregierung möglich sein wird.
1: Kanzler Merz. Es soll also keine politische Pause entstehen. Schweizer gilt als Pragmatiker. Aber ob die Reformen mit ihm einfacher vorangehen als mit der Parteilinken Baas, das ist noch offen.
0: Ja, danke dir, Ursula Winkler. Neben ihrem Ministerposten hat Bärbel Baas auch den SPD-Vorsitz abgegeben. Hier soll es rund um den Jahreswechsel Neuwahlen geben. Ihr hört die Bayernwelle. Guten Morgen. Na?

0: Richtig viel Gefühl an diesem Morgen mit Alicia Keys und Girl on Fire hier auf der Bayernwelle. Und die Gruselsaison, die ist so langsam eröffnet. Am 31. Oktober ist Halloween und auch im Legoland dürft ihr euch gruseln. Bis zum 8. November könnt ihr da mal den ein oder anderen Streich spielen und Unfug treiben. Und passend dazu ist das Legoland auch für euch gestaltet. Benedikt Kaltenecker im Bayernwelle-Interview.
1: Tausende echter Kürbisse, überall ist Halloween-Lego-Deko zu sehen. Und natürlich sind auch unsere Monster unterwegs. Mit denen kann man kuscheln, mit denen kann man Spaß haben. Wir haben Knochen in den Bäumen, Skelette, Geister. Also man kann an jeder Ecke irgendwas Schönes sehen. Und für alle, die kein Halloween wollen und sich nicht gruseln wollen, auch da gibt's im Park genug Bereiche, wo keine Halloween-Deko hängt und wo ich mich nicht gruseln muss.
0: Also da ist für jeden Geschmack was dabei. Und wenn ihr jetzt Lust auf ein gratis Familienticket fürs Legoland habt, dann aufgepasst, schickt uns eine Sprachnachricht über unsere Bayernwelle WhatsApp-Nummer. Wir möchten von euch wissen, wie brav sind oder waren eure Kinder dieses Jahr und warum habt ihr euch diese besondere Auszeit mit Schabernack im Legoland verdient. Wichtig, Teilnahme ist nur gültig mit einer Sprachnachricht. Also nicht anrufen, keine Textnachricht schicken, sondern ich brauche eine Sprachnachricht von euch, geschickt an die 08654, 3x die 7 und 3x die 3. Ich drück schon mal die Daumen.
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1: Und jetzt die Topmeldung aus der Region mit Markus Zartner. Wie zuverlässig ist der regionale Bahnverkehr? Auskunft darüber gibt das jährliche Qualitätsranking der Bayerischen Eisenbahngesellschaft. Während sich das Netz Chiemgau-Inntal verbessern konnte, hat das Netz Berchtesgaden-Ruppolding deutlich an Boden verloren. Mehr dazu gibt's in den Regionalnachrichten um halb und auf bayernwelle.de.
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3: Ich bin Joshua Heise. Guten Morgen. Na, was ist denn hier los, Deutsche Bahn? Statt Verbindungen abzubauen, weitet der kriselnde Konzern sein Angebot zum Fahrplanwechsel im Dezember aus. Unter anderem 20 neue Verbindungen ins europäische Ausland kommen hinzu und die Strecke Hamburg-München kriegt einen Sprinter, mit dem man in knapp 5,5 Stunden von Nord nach Süd und umgekehrt fahren kann. Die Ticketpreise bleiben gleich. Nach dem Rücktritt von Arbeitsministerin und SPD-Co-Chefin Bärbel Baas ernennt Bundespräsident Steinmeier heute den rheinland-pfälzischen Ex-Regierungschef Alexander Schweitzer zum Arbeitsminister. Aber wie geht's weiter mit der SPD? David Riemer berichtet.
4: Der Chef der Jusos Thürmer sieht in der geplanten Neuordnung der SPD-Spitze eine Chance für einen umfassenden Neustart der Partei. Die SPD brauche wieder einen Plan und Ideen für die Zukunft sowie glaubwürdige Köpfe, sagte er dem RND. Die gesamte Parteispitze soll auf einem Bundesparteitag zum Jahreswechsel neu gewählt werden. Ob Lars Klingbeil erneut als Parteichef kandidiert, ist noch offen, er klebe aber nicht an seinem Amt, sagte er am Abend.
3: Die Weinlese in Deutschland ist zum Großteil abgeschlossen. Mengenmäßig wird die Ernte aber so gering ausfallen wie zuletzt 2010, schätzt das Deutsche Weininstitut. Wegen der extremen Trockenheit und der vielen Sonne im Sommer sind viele Trauben klein geblieben. Aber das sorgt für eine Spitzenqualität. 2026 wird also ein guter Jahrgang. Bayerns Gesundheitsministerin Gerlach hat sich nochmal klar für eine bundesweite Zuckersteuer auf Softdrinks ausgesprochen. Es sei erwiesen, dass der regelmäßige Konsum von Softdrinks in Zusammenhang mit Übergewicht, Diabetes und Herz-Kreislauf-Erkrankungen stehe, so Gerlach. Eine Steuer könne manchen zu bewusster Ernährung bewegen. Die Einnahmen sollen demnach in erster Linie in Prävention fließen. Der FC Bayern wird das Champions-League-Spiel heute Abend beim norwegischen Vertreter Viking Stavanger ohne Manuel Neuer bestreiten. Neuer hat's am Fuß, so die offizielle Begründung. Jonas Urbich wird also das Tor der Münchner hüten. Nachdem Neuer am Wochenende beim 2:2 gegen den FC Augsburg gepatzt und das schnellste Gegentor der Bundesliga-Geschichte kassiert hatte, war die Torwartdebatte für das heutige Spiel erneut aufgeflammt. Es ist jetzt kurz nach 8.
5: Das Bayernwelle-Wetter. Bis in den späten Nachmittag rein haben wir viel Sonnenschein bei maximal 16 Grad. Heute am Abend kann es dann noch den ein oder anderen Regenschauer geben. 2 Grad messen wir aktuell in See und Seebrugg, 0 in Sixdorf bei der Touristinfo und 2 Grad wieder in Bischofswiesen. 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Damit ihr sicher ankommt, unterwerfen wir einen kurzen Blick auf die A8 Salzburg Richtung München. Zwischen Fraßdorf und Innbrücke haben wir aktuell 6 Kilometer Stau. Eine halbe Stunde braucht ihr hier im Moment länger. Und ebenfalls A8 München Richtung Salzburg. Ein Stück vorher zwischen Aachenmühle und Fraßdorf. Da ist der linke Fahrstreifen blockiert. Da ist nämlich ein Unfall passiert. Aktuell läuft hier die Unfallaufnahme bzw. Bergungsarbeiten. Also hier bitte Vorsicht. Blitzer sind hier mittlerweile auch schon einige reingeflattert. Vielen Dank fürs Melden. Einer steht in Döging zwischen Truchtlaching und Zeon. Dann wird geblitzt zwischen Laufen und Tittmoning bei der Abzweigung Kai Wiesmühl in der 70er-Zone in Fahrtrichtung Tittmoning. Bayerisch Gmein in der Ortsdurchfahrt wird geblitzt, 50er-Zone. Und in Marktschellenberg bei der Feuerwehr ist der Shelly aktiv. Auch hier haben wir eine 50er-Zone. Wenn ihr auch noch was habt, gebt Bescheid, ruft an oder schickt eine WhatsApp. Geht für euch ganz einfach unter der 08654. 3x7 und 3x3. Danke fürs Melden und gute Fahrt.
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5: Einen wunderschönen guten Morgen. Den ersten Kaffee, den haben die meisten jetzt schon hinter sich. Dann folgt hier Kaffee Nummer 2 in musikalischer Form mit George Harrison und Got My Mind Set on You hier auf der Bayernwelle. Ich bin Emily Rettenberger. Guten Morgen.

Die Bayernwelle hier für euch. Schönen guten Morgen. Und wenn ihr heute früh in die Arbeit fahrt, dann überprüft doch sicherheitshalber nochmal alle Fenster und Türen bei euch daheim. Da sollte wirklich alles zu sein. Jetzt im Oktober ist nämlich Hochzeit der Einbrecher. So kurze Tage, so viele leerstehende Häuser, das ist ein Paradies für Kriminelle. Und deswegen verstärkt die Polizei jetzt wieder ihren Kampf gegen

0: Beispiel, was gibt's da klassisch für Tipps?
1: Also wenn ihr das Haus verlasst, wirklich alles zumachen. Kein Fenster gekippt lassen, weil ein gekipptes Fenster ist für Einbrecher ein offenes Fenster. Mhm. Es gibt spezielle einbruchssichere Fenster zum Beispiel. Auch Bewegungsmelder rund ums Haus können helfen. Was meinst du, wie schnell die Einbrecher weg sind, wenn plötzlich die Festtagsbeleuchtung umgeht?
0: Ja.
1: Und auch eine aufmerksame Nachbarschaft ist Gold wert, wenn die was Verdächtiges bei euch beobachten und sofort die Polizei rufen. Es gibt ganz viele Tipps. Die Polizei informiert jetzt wieder verstärkt über Einbruchschutz. Zum Beispiel bei Infoständen, wie am kommenden Wochenende beim Freilassinger Kirchweihmarkt, aber auch in Form von persönlichen Beratungen zum Beispiel, sogar auch direkt bei euch daheim, wenn ihr das wollt.
0: Ja, und wenn ihr weitere Infos zum Thema Einbruchschutz haben wollt, dann schaut doch mal bei uns vorbei auf bayernwelle.de. Da haben wir ganz, ganz viele hilfreiche Tipps und nützliche Infos für euch zusammengestellt. Schönen Dienstag wünsche ich euch. Awake.

0: Einen wunderschönen Dienstag. Ihr hört die Bayernwelle und Herbst und Winter sind für mich immer Lesezeit. Da werde ich absolut zum Bücherwurm. Ich würde am liebsten den ganzen Tag nichts anderes mehr tun. Guter Tee dazu und ab geht's. Aktuell hat es mir Fantasy ja wieder sehr angetan. Deswegen meine Frage an euch. Welches Genre lest ihr denn am liebsten?
1: Abenteuer, Thriller auch, eventuell Horror.
2: Entweder Klassiker wirklich. So, ich mag gern so Hermann Hesse. Und das zweite sind so Fantasy-Bücher, so Game of Thrones und so.
3: Spannung, also es muss immer was herausgefunden werden.
4: Also ich finde so romantische Bücher eigentlich auch immer ganz schön, aber irgendwie ist mir das manchmal ein bisschen zu kitschig.
5: Gerne Biografien.
0: Mhm. Lustig, wie unterschiedlich wir doch alle sind, gell? Aber für mich ist klar, ein richtig gutes Buch, das catcht mich dann auch mehr als ein Film oder eine Serie am Abend und es hält mich vor allem vom Handy fern. Das ist das Allerwichtigste. Ihr hört die Bayernwelle. Guten Morgen.
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2: Wir schauen, was heute Morgen wichtig ist. Das weiß der Info Markus Zartner. Guten Morgen.
3: Servus, Emily. Zum Fahrplanwechsel im Dezember baut die Deutsche Bahn ihr Angebot aus. 20 neue Verbindungen ins europäische Ausland kommen dazu. Und auch im Nahverkehr sollen die Verbindungen langfristig ausgebaut werden. Die Ticketpreise bleiben zunächst gleich.
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3: Wie zuverlässig ist der regionale Bahnverkehr? Auskunft darüber gibt das jährliche Qualitätsranking der Bayerischen Eisenbahngesellschaft. Das Netz Chiemgau-Inntal der Bayerischen Regiobahn hat sich dabei deutlich verbessert. Mit 94,7 Punkten sichert es sich Platz 8 von 28 der bayerischen Nahverkehrsnetze. Spürbar verloren hat hingegen das Netz Berchtesgaden-Ruhpolding, ebenfalls von der BRB. Belegte es 2024 noch den zweiten Platz, rutscht es in der Bewertung für 2025 ins hintere Mittelfeld ab. Besonders in Sachen Pünktlichkeit und Anschlussquote besteht laut Eisenbahngesellschaft Nachholbedarf. Die Werte errechnet sie unter anderem aus Pünktlichkeit, Zugausfällen und der Einhaltung geplanter Kapazitäten. Ziel ist es, die Qualität im Regionalverkehr transparent zu machen und gezielte Verbesserungen anzustoßen. Da, wo im Sommer Menschen in der Sonne liegen, fressen jetzt wieder Käferlarven im Untergrund. Die Liegewiese am Thumsee ist erneut von Engerlingen befallen. Die Bad Reichenhaller Stadtgärtnerei beginnt heute mit der Bekämpfung.
4: Schon im Jahr 2018 hat es am Thumsee ein Engerlingsproblem gegeben. Schon damals haben die Larven des Junikäfers die Wiese großflächig kaputt gemacht. Die Engerlinge knabbern an den Graswurzeln, mit der Folge, dass Gras gelb oder braun wird. Wie die Stadt Bad Reichenhall mitteilt, sind jetzt wieder Engerlinge in der Wiese, und zwar auf etwa einem Viertel der Wiesenfläche. Und die Larven breiten sich weiter aus, sagt die Stadtgärtnerei, es sei denn, sie werden jetzt bekämpft. Damit wollen die Fachleute heute beginnen. Die Stadtgärtnerei hofft auf weiter warmes Wetter, denn bei sinkenden Temperaturen ziehen sich die Engerlinge tiefer in den Boden zurück. Damit werden sie dann deutlich schwerer zu finden und zu bekämpfen. Für die Bayernwelle Markus Gollinger.
3: Und ab sofort gilt bei der Königsseeschifffahrt der Winterfahrplan. Darauf weist die Bayerische Seenschifffahrt jetzt hin. Bis April 2027 wird die Endhaltestelle Salett am Obersee nicht mehr angefahren. Die Schiffe verkehren in den kommenden Monaten nur noch zwischen der Seelände und St. Bartholomä. Die letzte Rückfahrt startet um 16.50 Uhr. Bei Nebel, Stürmen oder Vereisung kann der Schiffsverkehr kurzfristig eingeschränkt oder komplett eingestellt werden. Und weitere Nachrichten aus unserer Region findet ihr auch auf bayernwelle.de.
2: Das Bayernwelle-Wetter. Tagsüber bekommen wir heute viel Sonnenschein zwischen Chiemsee und Königssee bei bis zu 16 Grad. Am Abend zieht es dann eher zu und es kann regnen. 2 Grad messen wir aktuell in Ruhpolding beim Minigolfplatz, genauso wie in Schleching, und 1 Grad in Laufen.
5: Grüß euch und einen wunderschönen guten Morgen von der Talstation der Hoffellenseilbahn in Bergen. Das Thermometer im Tal zeigt 6 Grad, am Gipfel beträgt die Temperatur 4 Grad bei strahlend blauem Himmel und bestem Bergwetter. Die Seilbahn hat heute Fahrbetrieb und die erste Gondel fährt um 9 Uhr Richtung Gipfel. Am kommenden Wochenende, Samstag und Sonntag, findet der 5. Martini-Markt an der Mittelstation der Seilbahn statt. Marktstände werden aufgebaut, es gibt gute Schmankerl und Musikgruppen werden aufspielen. Alle Informationen zu dieser Veranstaltung und dem Fahrbetrieb der Seilbahn finden Sie auf unserer Internetseite www.hoffellenseilbahn.de. Eine schöne Woche wünscht Wolfgang Heldobler von der Hoffellenseilbahn in Bergen.
2: 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Damit ihr sicher ankommt, wir werfen erst einen kurzen Blick auf die A8 Salzburg Richtung München zwischen Fraßdorf und Rohrdorf. Hier staut es sich wegen einer Baustelle. 20 Minuten braucht ihr hier aktuell länger. Und dann schauen wir noch ganz kurz auf die B20 zwischen Haltumer Berg und Bischofswiesen. Höhe Eisenrichter. Auch hier haben wir einen Stau wegen einer Baustelle. Ihr braucht ca. 5 bis 10 Minuten länger. Dann hätte ich auch noch Blitzer für euch im Angebot. Einmal in Döging zwischen Truchtlaching und Seon, dann zwischen Laufen und Tittmoning bei der Abzweigung Wiesmühl in der 70er-Zone Richtung Tittmoning. Marc Schellenberg bei der Feuerwehr, da steht der Shelly wieder, 50er-Zone. Und in Bayerisch Gmain in der Ortsdurchfahrt, da wo immer die Erdbeere steht, wird auch geblitzt, ebenfalls 50er-Zone. Wenn ihr auch noch was habt, Blitzer oder Staus, gebt Bescheid, ruft an oder schickt eine WhatsApp. Geht beides unter der 08654, 3x7 und 3x3. Danke fürs Melden und gute Fahrt.
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2: Ja, die einen lieben es, die anderen hassen es. Halloween steht bald wieder vor der Tür. Die Kinder haben auf jeden Fall ihren Spaß dabei und das ist die Hauptsache, finde ich. Und ich weiß, wo es noch Halloween-Spaß gibt, im Legoland. Und falls ihr es heute Morgen verpasst habt, wir von der Bayernwelle haben Familientickets für euch. Wie ihr euch die schnappen könnt, das erfahrt ihr gleich in wenigen Minuten hier auf der Bayernwelle. Ich bin Emily Rettenberger. Schönen Dienstag wünsche ich euch.

0: Schönen guten Morgen, ihr hört die Bayernwelle an diesem Dienstag. Ja, und kurze Frage, wart ihr auch alle schön brav? Falls ihr das mit einem klaren Ja beantworten könnt, dann solltet ihr unbedingt über Halloween ins Legoland kommen, weil da könnt ihr bis zum 9. November nach Herzenslust richtig viel Unfug treiben. Was so auf dem Programm steht, das weiß Benedikt Kaltenegger.
1: Jeder, der das ganze Jahr über auf Mama und Papa gehört hat, so richtig brav war, in der Schule mitgemacht hat, ihr dürft speziell ins Legoland kommen und hier mal so richtig den Schabernack raushängen lassen, Streiche spielen, Mama und Papa auf die falsche Fährte schicken und ganz, ganz viel Spaß beim Streiche spielen haben.
0: Mhm. Hast du ein paar Beispiele für mich, was alles los ist im Legoland?
1: Buh, findet man überall im Park wieder. Wir haben das La-Buh-Rind. Wir haben unsere Hexen Buh. Wir haben ein Burometer, das man füllen muss mit der Familie, ganz viele Schabernack-Aufgaben lösen, Streiche spielen und ganz viel Spaß haben.
0: Das hört sich ja butastisch an. Und wenn ihr Lust auf ein gratis Familienticket fürs Legoland habt, dann jetzt aufgepasst. Schickt uns eine Sprachnachricht über unsere Bayernwelle WhatsApp-Nummer. Wir möchten von euch wissen, wie brav sind oder waren eure Kinder dieses Jahr und warum habt ihr euch diese besondere Auszeit mit Schabernack im Legoland verdient. Wichtig, Teilnahme wirklich nur mit einer Sprachnachricht, nicht anrufen, keine Textnachricht, nur eine Sprachnachricht an die 08654 3x7 und 3x3 schicken und schon seid ihr im Lostopf mit dabei.

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1: Mit Elena Meyer einen schönen Dienstag. Und morgen könnt ihr wieder zum Lebensretter werden. Im Hefter Kultursaal in Grassau dürft ihr nämlich wieder zum Blutspenden vorbeikommen. Von 16 bis 20 Uhr ist der Blutspendedienst für euch vor Ort. Also genügend essen und trinken und Freunde einpacken und dann zum Blutspenden gehen. Danach bekommt ihr natürlich eine Brotzeit und ein Geschenkerl gibt's auch. Also schaut's vorbei, die Karma-Punkte würde ich nicht liegen lassen. Und am Samstag treffen wir uns dann an der Bar im Feuerwehrhaus in Siegsdorf, würde ich sagen. Die Freiwillige Feuerwehr Siegsdorf, die veranstaltet nämlich wieder ihr legendäres Weinfest im Feuerwehrhaus. Gute Musik, guter Wein und Bergsteigerbar zum Steilgehen, all das gibt's. Und los geht's um 19 Uhr. Der Eintritt liegt bei 5 Euro und das Weinfest findet bei jeder Witterung statt, also schaut's vorbei. Pop trifft auf Gospel und das am Freitag in der St. Rupert-Kirche in Freilassing. Insgesamt singen da 100 Stimmen gemeinsam für euch. Und die kommen zum einen vom Reichenhaller Gospelchor Joyful Noise und zum anderen von den Vocal Queens aus Traunstein. Das Beste dran ist, dass das ein Konzert für den guten Zweck ist. Und statt einem fixen Eintritt dürft ihr einfach spenden. Das Geld geht dann an die Interventionsstelle gegen häusliche Gewalt in Bad Reichenhall und damit helft ihr Betroffenen, Frauen und Kindern. Los geht das Konzert am Freitag dann um 19 Uhr.
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1: Und jetzt die Top-Meldung aus der Region mit Markus Zartner. Die Polizei verstärkt aktuell ihre Aktionen gegen Wohnungseinbrecher, denn mit der dunklen Jahreszeit steigt auch die Zahl der Einbrüche. Neben verstärkten Kontrollen gibt es Informationsangebote, unter anderem in Freilassing und Traunstein. Mehr dazu in den Regionalnachrichten um 9:30 und auf bayernwelle.de.
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2: Ich bin Joshua Heise. Guten Morgen. Die Deutsche Bahn will mit mehr Verbindungen ins Ausland sowie einer weiteren Sprinterlinie punkten. Mit dem Fahrplanwechsel im Dezember hat der Konzern dann täglich mehr als 320 Fahrten außerhalb Deutschlands im Angebot. Die Tickets gibt's ab morgen zu kaufen. Was bleibt, sind die vielen Baustellen im teils maroden Schienennetz der Bahn. Tanja Wagner berichtet.
3: Eine mit gut 5 Stunden besonders schnelle Sprinterstrecke richtet die Bahn innerhalb Deutschlands zwischen Hamburg und München ein. Andernorts stoppen Baustellen Bahnreisende dagegen aus. So verlängert sich die Fahrtzeit zwischen Berlin und Hannover aufgrund von Umleitungen um 80 Minuten auf 3 Stunden.
2: Auszubildende sind häufiger von Mobbing, verbalen Aggressionen oder Gewalt betroffen als Studierende. Laut einer neuen Studie sind 42% der Azubis schon mal beleidigt und beschimpft worden, bei Studis 23%. Dafür fühlen sich knapp 3/4 aller Azubis dank entsprechender Schulungen gut auf sicheres Arbeiten vorbereitet, bei Hochschülern weniger als die Hälfte. Tag 2 der Erbschaftssteuerdebatte am Bundesverfassungsgericht. Karlsruhe beschäftigt sich heute mit den Steuerprivilegien für Erben von Betriebsvermögen. Geklagt hat ein Mann, der nur Privatvermögen geerbt und deshalb keine steuerlichen Vorteile bekommen hat. Jetzt soll geklärt werden, ob ihn das verfassungswidrig benachteiligt hat. Bis zu einem Urteilsspruch wird es noch einige Monate dauern. Die deutsche Polizei hat 2 mutmaßliche Saboteure festgenommen, die Ende September eine Starlink-Station bei Warschau angezündet haben sollen. Das hat Polens Regierungschef Tusk mitgeteilt. Geschnappt wurden die beiden demnach in Nürtingen in Baden-Württemberg. In Berlin wurde zudem ein weiterer Verdächtiger gefasst. Die Starlink-Station sichert auch das Internet für die Ukraine ab. Auf der A3 bei Nürnberg hat in der Nacht ein LKW gebrannt. Deshalb wurden 2 Fahrspuren in Richtung Regensburg gesperrt, teilte ein Polizeisprecher mit. Zeitweise war die Autobahn sogar voll gesperrt. Die Aufräumarbeiten sollten bis in den frühen Morgen andauern. Warum der Lastwagen brannte, ist noch unklar. Verletzte gab es laut dem Sprecher nicht. Es ist jetzt 9:15.
4: Das Bayernwelle-Wetter. Bis in den späten Nachmittag rein haben wir heute viel Sonnenschein bei maximal 16 Grad. Am Abend kann es dann noch den ein oder anderen Regenschauer geben. 2 Grad messen wir aktuell in Grabenstedt, genauso wie in Kirchhahn-Schöring beim Rathaus und 2 Grad auch in der Ramsau. Der Bayernwelle Verkehrsservice, damit ihr sicher ankommt. Wir haben wieder einen dicken Stau auf der A8 Salzburg Richtung München wegen einer Baustelle zwischen Fraßdorf und Raubling. 40 Minuten braucht ihr in Fahrt Richtung München, aktuell länger. Dann wird auch noch ein bisschen geblitzt, einmal in Bayerisch Gmain in der Ortsdurchfahrt, da wo die Erdbeere immer steht, in der 50er-Zone. Marktschellenberg bei der Feuerwehr, der Shelly steht wieder, auch 50er-Zone. Dann zwischen Laufen und Tittmoning bei der Abzweigung Wiesmühl, 70er-Zone in Fahrtrichtung Tittmoning wird geblitzt. Und in Döging zwischen Truchtlaching und Seon. Wenn ihr auch noch was gesehen habt, dann gebt gerne Bescheid, ruft an oder schickt eine kurze WhatsApp. Nummer zum Einspeichern für beides wäre die 08654. 3x7 und 3x3. Danke fürs Melden und gute Fahrt.
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4: Langsam aber sicher geht's in Richtung Vormittag und da begleitet euch jetzt Ray Gavi rein mit Rivers hier auf der Bayernwelle. Ich bin Emilie Rettenberger. Servus.

0: Der Dienstag kommt so langsam ins Rollen, würde ich sagen. Ihr hört die Bayernwelle. Guten Morgen. Und diese Meldung, die sorgt seit gestern für einige Aufregung. Das Briefporto könnte so stark steigen wie noch nie. Laut Vorschlag der Bundesnetzagentur um mehr als 20%. Das wären satte 1,14 Euro statt bisher 95 Cent. Ronny Thorau, wie wahrscheinlich ist das?
1: Also kommen tut das höchstwahrscheinlich, weil die Post, die muss sich ja da immer nach den Vorschlägen der Bundesnetzagentur richten, hat den Spielraum, der ihr da alle 2 Jahre vorgelegt wird, aber zuletzt immer voll ausgeschöpft. Wird das also auch wahrscheinlich dieses Mal tun. Gründe für den zu erwartenden Preissprung sind wohl einerseits die gestiegenen Kosten bei der Post, andererseits die sinkende Zahl von Briefsendungen. Weil wenn weniger Briefe transportiert werden, wird die einzelne Sendung eben teurer, weil die Post ja trotzdem ihr großes Netz an Briefkästen, Filialen und Postboten vorhalten muss.
0: Die Preiserhöhung soll aber nicht nur den normalen Brief betreffen, habe ich gehört.
1: Ja, zum einen gibt es ja noch andere Briefarten, zum Beispiel Maxi-Brief, Großbrief oder Postkarten. Außerdem dürfen Pakete gut 10% teurer werden, sagt die Bundesnetzagentur, und Geschäftskundensendungen auch gut 20%. Das ist so Post von Firmen und Behörden.
0: Wie alles andere wird also auch die Post teurer. Danke dir, Ronny. Im Vergleich zu unseren Nachbarländern ist es aber bei uns tatsächlich noch günstig. In Frankreich zum Beispiel kostet ein Standardbrief bald 1,67 Euro. Ihr hört die Bayernwelle. Guten Morgen.

0: 20 nach 9, das war's mit der Bayernwelle am Morgen für heute. Morgen ab 6 stehe ich natürlich wieder bereit hier für euch im Studio. Bis dahin noch die kleine Info, ihr könnt weiterhin mitmachen bei unserem Legoland Halloween Gewinnspiel. Wir haben nämlich 2 Familientickets fürs Legoland für euch und wir brauchen dafür eine Sprachnachricht von euch per WhatsApp. Keine Textnachricht, keinen Anruf. Teilnahmebedingung ist eben eine Sprachnachricht. Da erzählt ihr mir, wie brav sind oder waren eure Kinder dieses Jahr und warum habt ihr euch diese besondere Halloween-Auszeit im Legoland verdient. 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Das ist die 08654, 3x die 7 und 3x die 3. Ganz wichtig, dass ihr die Nachricht dahin schickt und nicht mehr an unsere alte Nummer. Die ist nämlich nicht mehr aktiv und die Nachrichten da werden auch nicht mehr gelesen. Also bitte nur noch an die 08654, 3x die 7 und 3x die 3. Dankeschön und bis morgen.
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1: Mit Markus Zartner. Mit verstärkten Kontrollen, aber auch mit mehr Information will die regionale Polizei potenziellen Wohnungseinbrechern das Leben so schwer wie möglich machen. Denn gerade jetzt in der dunklen Jahreszeit geht die Zahl der Einbrüche deutlich nach oben. Die Polizei verstärkt laut eigenen Angaben ihre Streifendienste in Wohngebieten. Außerdem bietet sie kostenlose Beratungen an und erklärt Hauseigentümern, wie sie ihr Haus möglichst einbruchssicher machen können. Dazu gibt es in den nächsten Wochen in der Region öffentliche Infostände, zum Beispiel am kommenden Sonntag und Montag beim Kirchweihmarkt in Freilassing und am 25. Oktober in der Innenstadt von Traunstein. Es kann aber auch jeder Bürger einen persönlichen Termin mit Fachberatern der Kripo bei sich zu Hause vereinbaren. Das Netz Chiemgau-Inntal der Bayerischen Regiobahn hat sich beim aktuellen Bahnranking der Bayerischen Eisenbahngesellschaft deutlich verbessert. Mit einem Wert von 94,7 Punkten landet das Netz auf Rang 8 von 28 untersuchten Strecken in Bayern. Verloren hat hingegen die Verbindung Berchtesgaden-Ruhpolding. Nach Platz 2 im Jahr 2024 rutscht sie nun ins hintere Mittelfeld ab. Besonders verloren hat das Netz in Sachen Pünktlichkeit, was auf Baustellen wie etwa am Bahnhof Freilassing und dem Hallturmer Berg zurückzuführen sein könnte. In die Bewertung der Eisenbahngesellschaft fließen neben der Pünktlichkeit auch Zugausfälle sowie die Einhaltung von Kapazitäten ein. Ziel der jährlichen Analyse ist es, Transparenz zu schaffen und die Qualität im regionalen Schienenverkehr zu steigern. Ohne Abo fehlt dir was. Unter diesem Motto fällt auch im Landkreis Traunstein demnächst der Startschuss für eine Initiative von regionalen Apotheken. Gemeinsam wollen sie auf die Bedeutung von Vor-Ort-Apotheken für eine Gesundheitsversorgung in den einzelnen Gemeinden hinweisen. Seit Jahren gibt es auch bei uns immer weniger Apotheken. Gründe dafür sind unter anderem der Online-Versandhandel und wirtschaftliche Rahmenbedingungen, die immer schwieriger werden. Eine Apotheke vor Ort sei aber unverzichtbar, sagen regionale Apotheker, gerade in Fragen der Beratung. Unter anderem darauf soll die neue Initiative Ohne Apo fehlt dir was hinweisen. Am 27. Oktober fällt in Sion der offizielle Startschuss für den Landkreis Traunstein. Im Berchtesgadener Land läuft eine solche Initiative schon seit Sommer 2025. Und weitere Nachrichten aus unserer Region findet ihr auch auf bayernwelle.de.
2: Das Bayernwelle-Wetter. Tagsüber bekommen wir heute viel Sonnenschein zwischen Chiemsee und Königssee bei bis zu 16 Grad. Am Abend zieht es eher zu und es kann regnen. 4 Grad messen wir aktuell in Palling, 3 in Engelsberg bei der Pfarrkirche St. Andreas und 3 Grad auch in Teisendorf. Der Bayernwelle Verkehrsservice, damit ihr sicher ankommt, liebe Autofahrer. Wir haben einen Stau auf der A8 Salzburg Richtung München zwischen Fraßdorf und Raubling. Hier braucht ihr 30 Minuten länger. Und dann noch eine Info für alle Fahrradfahrer. Der Bahnübergang in Bichelbruck bei Hirschloh ist gesperrt und zwar jetzt für 3 Wochen. Da ist der Fahrradfahrer- und Fußgängerübergang nicht nutzbar. Geblitzt wird auch noch, und zwar einmal in Bayerisch Gmain in der Ortsdurchfahrt. Mark Schellenberg bei der Feuerwehr, da ist der Shelly wieder aktiv. Zwischen Laufen und Tittmoning bei der Abzweigung Wiesmühl in der 70er-Zone Richtung Tittmoning und in Döging zwischen Truchtlaching und Seon. Wenn ihr jetzt auch noch was entdeckt habt, Blitzer oder Staus, gebt gerne Bescheid, ruft an oder schickt eine kurze WhatsApp. Geht beides über die 08654, 3x die 7 und 3x die 3. Danke fürs Melden und gute Fahrt.
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0: Heute ist der 13. Oktober. Für die Protestanten in Oberbayern ist der 13. Oktober 1822 ein ganz besonderer Tag. In Großkarolinenfeld ist damals die erste evangelische Kirche in ganz Oberbayern eingeweiht worden. Benannt wurde sie nach der Königin Caroline. Die Gegend um Karo, wie man bei uns sagt, ist damals von Pfälzern besiedelt worden. Unter ihnen gab es viele Protestanten. Großkarolinenfeld entwickelte sich so zu einer protestantischen Hochburg in Oberbayern. Da war es naheliegend, dass der Ort auch die erste evangelische Kirche bekommt. Im 19. Jahrhundert waren Protestanten im katholischen Voralpenland noch etwas Exotisches. Als zum Beispiel der erste evangelische Pfarrer Oberbayerns nach Bad Aibling kam, versammelten sich vor seinem Haus viele Schaulustige, um zu sehen, ob so ein evangelischer Pfarrer auch wie ein Mensch aussieht. Am 13. Oktober 1977 wird die Lufthansa-Maschine Landshut entführt. Eigentlich hätte die Maschine planmäßig von Mallorca nach Frankfurt fliegen sollen. Palästinensische Terroristen bringen das Flugzeug aber in ihre Gewalt und leiten es in den Nahen Osten um. 5 Tage später wird die Maschine dann schließlich von der Sondereinheit GSG 9 am Flughafen von Mogadischu befreit.
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1: Ich bin Joshua Heise. Die Inflation in Deutschland ist im September nach knapp 3 Jahren wieder über die 3%-Marke gestiegen auf 3,3%. Grund sind laut Statistischem Bundesamt vor allem die hohen Energiepreise. Sprit war rund 37% teurer als im Vorjahr, Heizöl fast 75%. Strom, Erdgas und Fernwärme wurden hingegen günstiger. Der Tankrabatt soll die Spritpreise drücken, doch Experten rechnen weiter mit einer hohen Inflation. Digitalminister Wildberger will Umsätze, die künstliche Intelligenz in Deutschland macht, besteuern. Mit dem Geld sollte der Umbau des Arbeitsmarkts bezahlt werden, sagte er dem Tagesspiegel. Katrin Müller berichtet.
2: Digitalminister Wildberger rechnet zwar langfristig mit mehr Beschäftigung durch KI, aber in anderen Jobs als heute. Deshalb will er die Steuern aus den extrem hohen KI-Umsätzen zum Beispiel für die Finanzierung von Umschulungen nutzen, etwa im Handwerk oder in der Pflege. Und Wildberger sagt klar, wenn hierzulande Wachstum und Wertschöpfung entstehen, müssen hierzulande auch Steuern gezahlt werden.
1: Einen Tag nach Bärbel Baas Rücktritt als Bundesarbeitsministerin übernimmt der ehemalige Ministerpräsident von Rheinland-Pfalz, Alexander Schweizer, den Posten. Am Nachmittag bekommt er von Bundespräsident Steinmeier die Ernennungsurkunde überreicht. Über die Zukunft der SPD-Spitze soll ein Parteitag rund um den Jahreswechsel entscheiden. In Deutschland ist letztes Jahr deutlich weniger Lebkuchen gebacken worden. Die Produktion ging um 10% zurück auf knapp 73.000 Tonnen. Das ist der niedrigste Wert seit 7 Jahren, so das Statistische Bundesamt. Gründe wurden nicht genannt. Exportiert wurden knapp 20.000 Tonnen, vor allem nach Österreich, Polen und Frankreich. Die deutschen Fußballerinnen haben heute alle Füße voll zu tun. In einem Testspiel trifft das Team von Bundestrainer Wück auf Asienmeister Japan. Anstoß ist um 17.45 Uhr. Und in der Champions League der Männer spielt der FC Bayern heute um 21 Uhr in Norwegen gegen Viking Stavanger. Zeitgleich empfängt RB Leipzig den niederländischen Meister Eindhoven. Es ist jetzt kurz nach 10.
3: Danke dir, Joshua Heise, und damit zum Bayernwelle Wetter. Heute ist es tagsüber überwiegend sonnig bei maximal 16 Grad. Richtung Abend zieht es aber zu und spätestens in der Nacht setzen Regenfälle ein. Die begleiten uns auch morgen, vor allem am Vormittag. Die Temperaturen erreichen am Mittwoch ebenfalls 16 Grad. Bodenfrost ist vorerst nicht mehr in Sicht. Der Bayernwelle Verkehrsservice, damit ihr sicher ankommt. Die A8 Richtung München, auch heute ein Stau zwischen Fraßdorf und Raubling. Grund ist die Baustellen, die Brückenbaustelle auf Höhe Rohrdorf. Aktueller Zeitverlust rund 30 Minuten. Und dann haben wir gerade die Info bekommen, dass es im Raum Prien wohl recht neblig ist. Und deshalb die dringende Bitte, schaltet euer Licht ein, damit euch die anderen gut erkennen können. Dann noch ein kurzer Blick auf die Blitzer. Wir haben einen gemeldet zwischen Laufen und Tittmoning auf Höhe der Abzweigung nach Kai-Wiesmühl in der 70er-Zone, Fahrtrichtung Tittmoning. In Döging wird geblitzt zwischen Truchtlaching und See und ebenso in Marktschellenberg bei der Feuerwehr der Shelly. Und in Bayerischmain ist uns ebenfalls noch ein Blitzer gemeldet in der Ortsdorffahrt in der 50er-Zone. Wenn ihr noch was habt für uns, ruft gerne an oder schickt uns eine WhatsApp-Nachricht. Beides unter der 08654 3x7 3x3.
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1: Mit Markus Zartner. Jetzt im Oktober verstärkt die Polizei in der Region wieder ihre Aktionen gegen Wohnungseinbrecher. Denn gerade die dunkle Jahreszeit gilt als klassische Hochsaison für Einbrecher. Die Polizei wird in den nächsten Wochen auch bei uns wieder über Einbruchsschutz informieren, zum Beispiel bei öffentlichen Infoständen. Aber es kann sich auch jeder Hauseigentümer persönlich beraten lassen. Laut Polizeivizepräsident Michael Siefner ist die Zahl der Einbrüche in der Region inzwischen deutlich niedriger als noch vor 5 oder 10 Jahren.
2: Das hat einerseits damit zu tun, dass wir natürlich sehr stark fahnden nach Wohnungseinbrechern, hat aber auch damit zu tun, dass wir beispielsweise viele wachsame Nachbarn haben, die Polizei über verdächtige Wahrnehmungen informieren oder auch, dass die Leute sensibel sind und beispielsweise Türen und Fenster verschließen oder eben ganz gezielt auch in einbruchshemmende Fenster investieren.
1: Am 25. Oktober ist offiziell der Tag des Einbruchsschutzes. Weitere Infos der Polizei zum Schutz könnt ihr auch auf bayernwelle.de nachlesen. Wir brauchen dringend mehr Wohnungen. Mit diesem Appell hat am gestrigen Montag in Reitimwinkel eine 3-tägige Fachtagung zum Thema Wohnen begonnen. Der Verband Bayerischer Wohnungsunternehmer forderte zum Beginn der Tagung, dass die Rahmenbedingungen zum Bauen wieder attraktiver werden müssten, zum Beispiel in Form von niedrigeren Baukosten und besseren politischen Rahmenbedingungen. Steuerliche Anreize sollen zum Investieren anregen, niedrigere Standards die Baukosten drücken und verlässliche Förderprogramme dauerhaft bezahlbare Wohnungen ermöglichen. Die Tagung in Reitimwinkel läuft noch bis morgen Nachmittag. Vertreter von Wohnungswirtschaft, Politik und Verwaltung wollen gemeinsam den Wohnungsbau wieder in Fahrt bringen. Um die Zukunft einer beliebten Begegnungsstätte geht es heute Abend im Gemeinderat von Altenmarkt an der Alz, nämlich um das alte Bahnhofsgebäude. In den vergangenen Jahren hat sich ein Verein sehr um das Gebäude bemüht und hat dort immer wieder gut besuchte Veranstaltungen abgehalten. Jetzt muss das alte Gebäude aber dringend erneuert werden, zum Beispiel in Bezug auf Sicherheit und Brandschutz. Im Gemeinderat geht es heute um die Frage, ob der entsprechende Verein das übernehmen soll oder ob die Gemeinde die Federführung übernimmt. Und weitere Nachrichten aus unserer Region findet ihr auch auf bayernwelle.de. Und damit zum Bayernwelle-Wetter. Viel Sonnenschein heute bei bis zu 16 Grad. Ab dem Nachmittag mischen sich dann aber immer mehr Wolken darunter. Und ab der Nacht dann Regenfälle bis morgen Vormittag. Später wird's wieder teils sonnig. Die Temperaturen sind morgen wie heute und es wird auch in der Nacht milder. Das heißt erstmal kein Bodenfrost mehr. 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Die A8 Richtung München, ein Stau ab Fraßdorf aufgrund der Baustelle bei Rohrdorf mit einem Zeitverlust von einer halben Stunde. In der Gegenrichtung gibt's auch leichte Behinderungen, hier sind's 10 Minuten länger. Die B20 Hallturm Richtung Winkel, auf Höhe vom Eisenrichter gibt's eine Baustelle mit einseitiger Ampelregelung, deshalb verliert ihr in Fahrtrichtung Berchtesgaden derzeit 12 Minuten. In der Gegenrichtung sind's gute 5 Minuten. Auch bei den Blitzern ist einiges los. Heute ganz frisch einer reingekommen in Hittenkirchen bei Bernau. Ein Blitzeranhänger in der 50er Zone. Geblitzt wird außerdem in Bayerisch Gmain in der Ortsdurchfahrt, in Marktschellenberg beim Feuerwehrhaus, in Döging zwischen Truchtaching und Seon und zwischen Laufen und Tittmoning haben einen gemeldet in Fahrtrichtung Tittmoning auf Höhe der Abzweigung nach Kai bzw. Wiesmühl. Und wenn ihr die Liste gerne ergänzen wollt oder könnt, ruft gerne an oder schickt uns eine WhatsApp-Nachricht. Beides unter 08654 3x7 3x3. Dankeschön.
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1: Ich bin Joshua Heise. In Berlin findet heute der Arbeitgebertag statt. Neben Kanzler Merz sollte eigentlich auch Bärbel Baas dabei sein, doch sie ist gestern als Arbeitsministerin zurückgetreten. Ursula Winkler berichtet.
2: Bei ihrem Besuch im vergangenen Jahr als Ministerin war sie bei einer Rede zur Rentenreform vom Publikum ausgelacht worden. Spätestens seitdem musste Baas viel Kritik einstecken, auch in einer persönlichen Trauerphase. Nach ihrem Rücktritt soll heute der frühere rheinland-pfälzische Ministerpräsident Schweizer zum Arbeitsminister ernannt werden. Die Wirtschaftsverbände machen weiter Druck, nicht nur bei der Rentenreform, auch zum Bürokratieabbau oder einem flexibleren Arbeitsmarkt.
1: Für die Mitarbeitenden der Warenhauskette Galeria war bis zuletzt unklar, ob sie noch Geld bekommen. Die Bundesagentur für Arbeit hat jetzt Insolvenzgeld für rund 9.700 Beschäftigte gebilligt. Es wird einmalig für einen Zeitraum von maximal 3 Monaten gezahlt und entspricht dem Nettogehalt. Galeria hatte am 2. Oktober zum 4. Mal in 6 Jahren Insolvenz angemeldet. Der Fahrplanwechsel der Deutschen Bahn bringt für Bayern positive wie negative Veränderungen. Nürnberg bekommt schnellere ICE-Sprinter nach Stuttgart und Berlin, München erstmals rote Frecciarossa-Züge nach Italien, zusätzliche TGV-Fahrten nach Paris sowie wieder ICE-Verbindungen nach Westfalen und Innsbruck. Gleichzeitig ist von Februar bis Mitte Juli die Strecke München-Rosenheim-Salzburg gesperrt. Fernzüge müssen über Mühldorf am Inn umfahren. Die Weinlese in Deutschland ist so gut wie abgeschlossen. Laut Statistischem Bundesamt fällt die Ernte mit 8 Millionen Hektolitern zwar üppiger aus als im Vorjahr, aber geringer als der Durchschnitt der letzten 5 Jahre. Grund ist der trockene und sonnige Sommer. Dadurch wurden die Trauben kleiner, aber qualitativ hochwertiger. Die deutschen Winzer gehen daher von einem guten Jahrgang aus. Tesla-Chef Musk hat den Republikanern vor den US-Zwischenwahlen am 3. November rund 276 Millionen Dollar gespendet, mehr als jeder andere Geldgeber. Hauptempfänger ist laut New York Times und CNN der Senate Leadership Fund, der das Geld in Werbung für bestimmte Kandidaten pumpt. Musk hatte schon im Präsidentschaftswahlkampf 2024 Unsummen für die Kampagne von Donald Trump gespendet. Es ist jetzt 11:15.
3: Danke dir, Joshua Heise, und damit zum Bayernwelle Wetter. Heute ist es tagsüber überwiegend sonnig bei maximal 16 Grad. Richtung Abend zieht es aber zu und spätestens in der Nacht setzen Regenfälle ein. Die begleiten uns auch morgen, vor allem am Vormittag. Die Temperaturen erreichen am Mittwoch ebenfalls 16 Grad. Bodenfrost ist vorerst nicht mehr in Sicht. Der Bayernwelle Verkehrsservice, damit ihr sicher ankommt. Die A8 auf Höhe Rohrdorf, auch heute ein Stau aufgrund der Baustelle. In Fahrtrichtung München derzeit ein Zeitverlust von 1/2 Stunde. In Fahrtrichtung Salzburg sind es knapp 10 Minuten. Die B20 Bayerisch Gmain oder zwischen Bayerisch Gmain und Bischofswiesen, auch hier ein Stau im Bereich des Eisenrichters. Hier gibt es eine Baustelle. Fahrtrichtung Berchtesgaden knapp 1/4 Stunde länger. In Richtung Bad Reichenhall sind 6 Minuten. Geblitzt wird in Marktschellenberg beim Feuerwehrhaus, ist der Shelly aktiv. In Bayerisch Gmain in der Ortsdurchfahrt steht ein Blitzer, ebenso in Döging zwischen Truchtlaching und Seon. Dann haben wir noch einen gemeldet in Hittenkirchen bei Bernau, einen Blitzeranhänger in der 50er-Zone. Und zwischen Laufen und Tittmoning in Fahrtrichtung Tittmoning wird ebenfalls geblitzt auf Höhe der Abzweigung nach Kai. Wenn ihr noch was habt für uns, ruft gerne an oder schickt uns eine WhatsApp-Nachricht 08654 3x7 3x3. Dankeschön.

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1: Mit Elena Meyer einen schönen Dienstag. Aufgussen ist, das heißt am Sonntag in Golling im Salzburger Land, denn in der Wellnessoase Aqua Salze ist Oktoberfest und da gibt es dann entsprechendes Essen, passende Oktoberfestaufgüsse und Live-Musik. Am besten, ihr bucht euch jetzt schon mal euer Ticket. Die gibt's auf aqua-salzer.at und da findet ihr auch alle Infos zu den Öffnungszeiten. Und am Sonntagabend treffen im Natz in Traunstein Musik und Humor aufeinander. Der Burghausener Musikkabarettist Tom Brückner steht da, nämlich ab 20 Uhr auf der Bühne. Und er und seine Lieder, die haben so ein bisschen was von Fredel Fäsel, also Wortwitz, Humor und Gitarre. Karten könnt ihr online unter natz-diekulturfabrik.de schon vorbestellen oder einfach direkt an der Abendkasse kaufen. Und wer Lust auf irische Live-Musik hat, der ist im Magazin 3 in Bad Reichenhall richtig. Am Freitag stehen da Kieran Goss und Annie Kinsella auf der Bühne. Die haben im September ihr zweites Album veröffentlicht. The Song Your Heart is Singing heißt es. Und die machen auf ihrer Release-Tour jetzt eben auch einen Stopp in Bad Reichenhall. Und wenn ihr da vorbeischaut, dann bekommt ihr irische Musik und obendrauf auch lustige und herzerwärmende Geschichten. Einlass ist um 19 Uhr und los geht's dann um 20 Uhr. Die Tickets gibt's wie immer, ihr wisst es, bei Ticketscharf oder eben auch an der Abendkasse.
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2: Mit Markus Zartner. Das Netz Chiemgau-Inntal der Bayerischen Regiobahn hat sich beim aktuellen Bahnranking der Bayerischen Eisenbahngesellschaft deutlich verbessert. Mit einem Wert von 94,7 Punkten landet das Netz auf Rang 8 von 28 untersuchten Strecken in Bayern. Verloren hat hingegen die Verbindung Berchtesgaden-Ruhpolding. Nach Platz 2 im Jahr 2024 rutscht sie nun ins hintere Mittelfeld ab. Besonders verloren hat das Netz in Sachen Pünktlichkeit, was auf Baustellen wie etwa am Bahnhof Freilassing und dem Hallturmer Berg zurückzuführen sein könnte. In die Bewertung der Eisenbahngesellschaft fließen neben der Pünktlichkeit auch Zugausfälle sowie die Einhaltung von Kapazitäten ein. Ziel der jährlichen Analyse ist es, Transparenz zu schaffen und die Qualität im regionalen Schienenverkehr zu steigern. Mit verstärkten Kontrollen, aber auch mit mehr Information will die regionale Polizei potenziellen Wohnungseinbrechern das Leben so schwer wie möglich machen. Denn gerade jetzt in der dunklen Jahreszeit geht die Zahl der Einbrüche deutlich nach oben. Die Polizei verstärkt laut eigenen Angaben ihre Streifendienste in Wohngebieten. Außerdem bietet sie kostenlose Beratungen an und erklärt Hauseigentümern, wie sie ihr Haus möglichst einbruchssicher machen können. Dazu gibt es in den nächsten Wochen in der Region öffentliche Infostände, zum Beispiel am kommenden Sonntag und Montag beim Kirchweihmarkt in Freilassing und am 25. Oktober in der Innenstadt von Traunstein. Es kann aber auch jeder Bürger einen persönlichen Termin mit Fachberatern der Kripo bei sich zu Hause vereinbaren. Ohne Apo fehlt dir was. Unter diesem Motto fällt auch im Landkreis Traunstein demnächst der Startschuss für eine Initiative von regionalen Apotheken. Gemeinsam wollen sie auf die Bedeutung von Vor-Ort-Apotheken für eine Gesundheitsversorgung in den einzelnen Gemeinden hinweisen. Seit Jahren gibt es auch bei uns immer weniger Apotheken. Gründe dafür sind unter anderem der Online-Versandhandel und wirtschaftliche Rahmenbedingungen, die immer schwieriger werden. Eine Apotheke vor Ort sei aber unverzichtbar, sagen regionale Apotheker, gerade in Fragen der Beratung. Unter anderem darauf soll die neue Initiative Ohne Apo fehlt dir was hinweisen. Am 27. Oktober fällt in Sion der offizielle Startschuss für den Landkreis Traunstein. Im Berchtesgadener Land läuft eine solche Initiative schon seit Sommer 2025. 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Und damit zum Bayernwelle-Wetter. Viel Sonnenschein heute bei bis zu 16 Grad. Ab dem Nachmittag mischen sich dann aber immer mehr Wolken darunter. Und ab der Nacht dann Regenfälle bis morgen Vormittag. Später wird's wieder teils sonnig. Die Temperaturen sind morgen wie heute und es wird auch in der Nacht milder. Das heißt erstmal kein Bodenfrost mehr. Der Bayernwelle-Verkehrsservice, damit ihr sicher ankommt. Wenig Bewegung bei den beiden Staus im Moment, die wir in der Region haben. Richtung München auf der A8 weiterhin eine halbe Stunde Zeitverlust zwischen Fraßdorf und Rohrdorf. Rund ist die Baustelle und die sorgt auch in der Gegenrichtung für leichte Behinderungen. Hier sind es knapp 10 Minuten. Die B20 Bayerisch Gemein Richtung Bischofswiesen auf Höhe Eisenrichter ebenfalls ein Baustellenstau. Fahrt Richtung Berchtesgaden, eine gute Viertelstunde Zeitverlust in Richtung Bad Reichenhall sind es nur ein paar Minuten. Wir schauen auf die aktuellsten Blitzer. Der Luca hat uns gerade eine Abstandsmessung durchgegeben auf der A8 Höhe Grabenstedt in Fahrtrichtung Salzburg. Und einen Blitzer haben wir noch gemeldet in Hittenkirchen bei Bernau. Das ist ein Blitzeranhänger in der 50er-Zone. Wenn ihr noch was habt für uns, ruft gerne an oder schickt uns eine WhatsApp-Nachricht. Nummer ist die 08654 3x die 7 3x die 3.
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2: Ich bin Joshua Heise. Künstliche Intelligenz hat in Deutschland bisher nicht nennenswert viele Jobs gekostet. Laut einer Studie des Nürnberger Instituts für Arbeitsmarkt- und Berufsforschung hat sich die Vollzeitbeschäftigung in von KI betroffenen Berufen seit 2022 sogar besser entwickelt als anderswo. Allerdings ging sie bei jüngeren Leuten in dem Feld leicht zurück. Jeder fünfte Schüler in Deutschland ist schon mal Opfer von Cybermobbing geworden. Das zeigt eine neue Studie. Es geht etwa um Beleidigungen oder Deepfakes. Fast alle Fälle passieren demnach im Umfeld der Schule. Die Experten warnen vor einer Eskalation, denn ein Viertel der Betroffenen soll schon mal über Suizid nachgedacht haben. Viele griffen zu Alkohol oder Tabletten. Na, was ist denn hier los, Deutsche Bahn? Statt Verbindungen abzubauen, weitet der kriselnde Konzern sein Angebot zum Fahrplanwechsel im Dezember aus. Unter anderem 20 neue Verbindungen ins europäische Ausland kommen hinzu und die Strecke Hamburg-München kriegt einen Sprinter, mit dem man in knapp 5,5 Stunden von Nord nach Süd und umgekehrt fahren kann. Die Ticketpreise bleiben gleich. Eine mögliche Drohne hat heute früh den Flugbetrieb am Nürnberger Flughafen gestört. Drei Piloten hatten beim Start oder bei der Landung ein verdächtiges Objekt gemeldet. Ein Polizeihubschrauber hat nach einer Drohne gesucht, ohne Erfolg. 6 Flüge verspäteten sich, 2 Maschinen mussten nach Köln und Prag ausweichen, konnten aber später in Nürnberg landen. Nach dem Sieg gegen Australien wartet auf die deutsche Frauenfußballnationalmannschaft gleich der nächste Test. Um 17.45 Uhr geht's in Bremen gegen Japan. Fabian Schaffer berichtet.
3: Japan ist amtierender Asienmeister. Damit erhält Bundestrainer Christian Wück innerhalb weniger Tage 2 aussagekräftige Tests gegen Mannschaften aus der internationalen Spitze. Der DFB hat die beiden Oktoberländerspiele gegen Australien und eben Japan bewusst als Standortbestimmung auf dem Weg zur WM nächstes Jahr in Brasilien angesetzt.
2: Es ist jetzt kurz nach 12.
4: Danke dir, Joshua Heise, und damit zum Bayernwelle Wetter. Heute ist es tagsüber überwiegend sonnig bei maximal 16 Grad. Richtung Abend zieht es aber zu und spätestens in der Nacht setzen Regenfälle ein. Die begleiten uns auch morgen, vor allem am Vormittag. Die Temperaturen erreichen am Mittwoch ebenfalls 16 Grad. Bodenfrost ist vorerst nicht mehr in Sicht. Der Bayernwelle Verkehrsservice, damit ihr sicher ankommt. Knapp eine halbe Stunde länger dauert es aktuell auf der A8 Richtung München. Wir haben nach wie vor einen Stau zwischen Fraßdorf und der Baustelle nach Rohrdorf. In der Gegenrichtung staut es dadurch auch etwas. Hier verliert ihr nur knappe 10 Minuten. Die B20 zwischen Bayerisch Gmein und Bischofswiesen. Auch hier ein Stau aufgrund einer Baustelle am Eisenrichter. In Fahrtrichtung Berchtesgaden 10 bis 15 Minuten Zeitverlust. In der Gegenrichtung sind es knappe 5 Minuten. Blitzer hat uns der Hubert einen gemeldet in Hittenkirchen bei Bernau, ein Blitzeranhänger in der dortigen 50er-Zone. Und auf der A8 in Richtung Salzburg läuft eine Abstandsmessung Höhe Grabenstedt. Wenn ihr noch was habt für uns, ruft gerne an oder schickt uns eine WhatsApp-Nachricht. Nummer ist die 08654 3x7 3x3.
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5: Die erste Tageshälfte ist geschafft und so mancher von euch startet auch schon rein in den freien Dienstagnachmittag. Angelina Quarcala hier. Wenn ihr aber noch in der Arbeit seid, beziehungsweise vielleicht auch gerade erst auf dem Weg dorthin seid, jetzt was zum Durchhalten. Avicii mit Hey Brother. 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

0: Die ersten 100 Tage, sie sind offiziell geschafft. So lange ist Dennis Ranz mittlerweile neues Vorstandsmitglied der Kreissparkasse Traunstein-Trostberg. Für diese Aufgabe ist er mit seiner vierköpfigen Familie aus dem Ruhrpott in den Chiemgau gezogen.
1: Da hat es uns nach Grassau verschlagen mit der Familie, da hat es uns sehr gut getroffen. Da sind wir sowohl in der Nachbarschaft herzlich empfangen worden, allerdings auch über das Thema Sport. Wir spielen alle Tennis zusammen, meine Jungs spielen auch Fußball und da haben sich ganz schnell Kontakte ergeben. Und meine persönliche Überzeugung ist ohnehin, es hängt auch immer viel an einem selber. Und da habe ich eine sehr positive Erfahrung jetzt gemacht, dass wenn man selber auf die Menschen hier zugeht, dass man auch sehr herzlich empfangen wird und auch wirklich viel Zuneigung eigentlich auch schon zurückbekommt.
0: Beruflich haben es Dennis Ranz dagegen zwei Dinge besonders angetan. Eine innovative, moderne Kreissparkasse Traunstein-Trostberg und die Unternehmer im Chiemgau.
1: Ich bin wirklich beeindruckt, wie viele, ich sag mal, Weltunternehmen, wie man ja gerne sagt, Hidden Champions hier im Chiemgau angesiedelt sind und wo ich auch eben der festen Überzeugung bin, dass auch alleine eine enge Zusammenarbeit zwischen Sparkasse und diesen Unternehmen einfach auch eine wirklich rosige Zukunftsaussicht für diese gesamte Region darstellt. Und da möchte ich natürlich, wollen wir als Sparkasse weiterhin ein verlässlicher Finanzierungspartner sein für die Herausforderungen, die die Unternehmer haben, für die Investitionen, die sie durch Transformation, durch Ideenreichtum eben auch nach vorne machen wollen, dass wir da ein sicherer Partner für diese Unternehmer auch sind.
0: Was die Menschen in der Region vom neuen Vorstandsmitglied Dennis Ranz erwarten dürfen?
1: Ja, das ist auf der einen Seite natürlich einen offenen, nahbaren, kommunikativen Menschen, der auch jetzt in den nächsten Wochen und Monaten noch viel Lust hat, die Kultur und die Gegend noch weiter zu erkunden und kennenzulernen. Definitiv aber auch ein Vorstand, der präsent sein möchte, der sich für die Interessen und Bedürfnisse der Unternehmer und der Menschen hier vor Ort einfach auch wirklich ehrlich interessieren möchte und natürlich auch einen Vorstand, der ja gemeinsam mit seinen Kollegen oder mit den Mitarbeitenden eben auch konsequent den erfolgreichen Weg weitergehen möchte und nach vorne eben auch strategische wichtige Entscheidungen treffen möchte, die eben auch weiterhin die erfolgreiche Zukunft sicherstellen.
0: Vom Ruhrpott in den Chiemgau für Dennis Ranz, das neue Vorstandsmitglied der Kreissparkasse Traunstein-Trostberg, ein beruflicher Lebenstraum, der in Erfüllung geht. Er hat seit Juli die Verantwortung

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1: Mit Markus Zartner. Jetzt im Oktober verstärkt die Polizei in der Region wieder ihre Aktionen gegen Wohnungseinbrecher, denn gerade die dunkle Jahreszeit gilt als klassische Hochsaison für Einbrecher. Die Polizei wird in den nächsten Wochen auch bei uns wieder über Einbruchsschutz informieren, zum Beispiel bei öffentlichen Infoständen. Aber es kann sich auch jeder Hauseigentümer persönlich beraten lassen. Laut Polizeivizepräsident Michael Siefner ist die Zahl der Einbrüche in der Region inzwischen deutlich niedriger als noch vor 5 oder 10 Jahren.
2: Das hat einerseits damit zu tun, dass wir natürlich sehr stark fahnden nach Wohnungseinbrechern, hat aber auch damit zu tun, dass wir beispielsweise viele wachsame Nachbarn haben, die Polizei über verdächtige Wahrnehmungen informieren oder auch, dass die Leute sensibel sind und beispielsweise Türen und Fenster verschließen oder eben ganz gezielt auch in einbruchshemmende Fenster investieren.
1: Am 25. Oktober ist offiziell der Tag des Einbruchsschutzes. Weitere Infos der Polizei zum Schutz könnt ihr auch auf bayernwelle.de nachlesen. Wir brauchen dringend mehr Wohnungen. Mit diesem Appell hat am gestrigen Montag in Reitimwinkel eine 3-tägige Fachtagung zum Thema Wohnen begonnen. Der Verband Bayerischer Wohnungsunternehmer forderte zum Beginn der Tagung, dass die Rahmenbedingungen zum Bauen wieder attraktiver werden müssten, zum Beispiel in Form von niedrigeren Baukosten und besseren politischen Rahmenbedingungen. Steuerliche Anreize sollen zum Investieren anregen, niedrigere Standards die Baukosten drücken und verlässliche Förderprogramme dauerhaft bezahlbare Wohnungen ermöglichen. Die Tagung in Reitimwinkel läuft noch bis morgen Nachmittag. Vertreter von Wohnungswirtschaft, Politik und Verwaltung wollen gemeinsam den Wohnungsbau wieder in Fahrt bringen. Um die Zukunft einer beliebten Begegnungsstätte geht es heute Abend im Gemeinderat von Altenmarkt an der Alz, nämlich um das alte Bahnhofsgebäude. In den vergangenen Jahren hat sich ein Verein sehr um das Gebäude bemüht und hat dort immer wieder gut besuchte Veranstaltungen abgehalten. Jetzt muss das alte Gebäude aber dringend erneuert werden, zum Beispiel in Bezug auf Sicherheit und Brandschutz. Im Gemeinderat geht es heute um die Frage, ob der entsprechende Verein das übernehmen soll oder ob die Gemeinde die Federführung übernimmt. Und weitere Nachrichten aus unserer Region findet ihr auch auf bayernwelle.de.
3: Das Bayernwelle-Wetter, das ist aktuell freundlich zwischen Chiemsee und Königssee im Berchtesgadener Land. Viel Sonne im Chiemgau, weiß-blau. Das Ganze bei Höchstwerten von plus 16 Grad. Ich habe allerdings aktuell 3x11 Grad für euch und die messen wir in Saaldorf-Surheim, in Altenmarkt an der Alz und auch in Erlstedt. Im Laufe des Nachmittags zieht es immer mehr zu. In der Nacht kommt dann Regen noch obendrauf und genauso wird es dann auch morgen bei ähnlichen Höchstwerten wie heute. Der Bayernwelle Verkehrsservice, damit ihr sicher ankommt. Auf der B20 am Hallturmer Berg ist aktuell wieder Stau am Eisenrichter wegen der Baustelle. Je nach Verkehrslage verliert ihr dort ca. bis zu 15 Minuten, vor allem in Bischofswiesen. In der Gegenrichtung dauert es ein bisschen kürzer. Und dann plant bitte noch ein, wenn ihr auf der A8 unterwegs seid, auch heute wieder die Baustelle bei Rohrdorf. Hier verliert ihr aktuell in Richtung München ab Fraßdorf ca. 20 Minuten und in der Gegenrichtung sind es kurz vor Rohrdorf auch nochmal 5 Minuten Zeitverlust. Geblitzt werdet ihr aktuell in Trostberg-Weschhausen in der 70er-Zone. Vielen Dank an den Hans fürs Melden per WhatsApp. Und bitte auch noch Achtung auf der A8 Höhe Grabenstedt. Heute Abstandsmessung in Richtung Salzburg. Wenn ihr was habt, dann macht es bitte genauso wie der Hans. Schreibt einfach eine kurze WhatsApp-Nachricht, dann können wir es allen anderen Autofahrern auch sagen. 08654 3x7 3x3, das ist eure Nummer. Da könnt ihr natürlich auch anrufen. Vielen Dank euch und eine gute Fahrt.
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1: So ein Muskelkrampf ist ja sowas Unangenehmes. Ganz egal, ob wir den beim Sport haben oder auch manchmal nachts, wenn wir einfach schlafen. Aber warum bekommen wir so einen Krampf überhaupt? Schauen wir uns zu Beginn mal kurz an, wie so ein Muskel überhaupt funktioniert. Also, wenn wir Bewegungen machen, dann schicken die Nerven in uns die Info an den Muskel, dass er sich anspannen und dann entspannen soll. So entstehen Bewegungen. Bei einem Krampf vergisst der Nerv sozusagen, dem Muskel zu sagen, dass er wieder aufhören kann, sich anzuspannen. Fehlkommunikation, Störung, irgendwie sowas ist da quasi zwischen Muskel und Nerv los. Vielleicht haben sie sich vorher gestritten, ich weiß es nicht. Forscher wissen es auch noch nicht so ganz genau, aber klar ist, dass es häufiger bei Überbelastung des Muskels passiert oder auch, wenn unser Körper zu wenig Elektrolyte und Flüssigkeit bekommen hat oder bestimmte Nährstoffe. Manche schwören deshalb auch drauf, beim Krampf Gurkenwasser zu trinken und oft hilft es auch ziemlich schnell. Deshalb kann es eigentlich nicht dran liegen, dass das Gurkenwasser Elektrolyte und Flüssigkeit liefert, weil das dauert ja ein bisschen, bis das im Körper ankommt. Vielleicht liegt es also eher daran, dass es recht sauer ist und die Nerven dann abgelenkt ist. Aber am Ende ist es ja auch einfach egal, warum. Hauptsache, es hilft schnell gegen den Krampf.
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2: Ich bin Joshua Heise. Der Nürnberger Flughafen steht aktuell still. Der Airport ist wegen eines Polizeieinsatzes gegen Mittag für den Flugverkehr gesperrt worden. Grund ist laut einem Sprecher eine unbestätigte Luftnotlage. Ein Flugzeug aus Korfu sei sicher gelandet. Der Flieger sei vor der Landung von Eurofightern begleitet worden, hieß es. Bundeskanzler Merz hat nochmal zugesichert, die geplanten Sozialreformen werden kommen, insbesondere im Interesse der jungen Menschen in Deutschland. Das sagte Merz beim Arbeitgebertag in Berlin.
3: Wir wollen hier für neues Vertrauen sorgen. Denn nur ein Sozialstaat, der verlässlich schützt und der zugleich nachhaltig finanziert ist, wird auch von der jungen Generation dauerhaft mitgetragen und akzeptiert.
2: Er werde weiter dafür kämpfen, dass sich trotz mancher Meinungsverschiedenheiten in der Bundesregierung immer wieder das Richtige und Notwendige durchsetze. Der deutschen Wirtschaft geht es schlecht, heißt es immer. Doch die scheint sich im laufenden Jahr besser zu erholen als angenommen. Der Internationale Währungsfonds rechnet mit einem Wachstum um 1,3%. Im Juli war er noch von 0,7% ausgegangen. Auch für das nächste Jahr hat der IWF seine Prognose leicht nach oben korrigiert. Die Bundesregierung hatte letzte Woche genau die gleiche Schätzung veröffentlicht. BMW hat im dritten Quartal 6,3% weniger Autos verkauft als vor einem Jahr. Insgesamt rund 550.000 Fahrzeuge. Grund ist der Markteinbruch in China, wo der Absatz um fast ein Viertel zurückging. In Europa und den USA konnte BMW dagegen zulegen, auch dank starker Nachfrage nach Elektroautos und des US-Werks in Spartanburg. Borussia Dortmund hat den Vertrag mit Trainer Niko Kovac vorzeitig bis 2029 verlängert. Sportvorstand Lars Ricken erklärte dazu, Kovac habe das Team des BVB konstant weiterentwickelt und genieße innerhalb des Vereins eine hohe Akzeptanz. Kovac ist seit Anfang 2025 Trainer in Dortmund. Aktuell ist der BVB nach 5 Spieltagen Tabellenzweiter der Fußball-Bundesliga, punktgleich mit Spitzenreiter SC Freiburg. Es ist jetzt kurz nach 1.
4: Das Bayernwelle-Wetter. Wir genießen heute nochmal den Herbst im Berchtesgadener Land. Aktuell viel Sonne, im Chiemgau ist es dagegen mehr weiß-blau. Das Ganze bei Höchstwerten von plus 16 Grad. Wir messen in Tittmoning 12 Grad, in Bergen 11 und in Bischofswiesen beim Brennerbräu ebenso 11 Grad. Spätestens am Abend wird's bewölkt und im weiteren Verlauf dann regnerisch. Und genau dieses Wetter nehmen wir dann auch noch nach morgen mit. Der Bayernwelle Verkehrsservice, damit ihr sicher ankommt auf der A8 zwischen Fraßdorf und Rohrdorf in Richtung München. Aktuell ein Zeitverlust von 20 Minuten und in der Gegenrichtung 10 Minuten Zeitverlust aufgrund der Baustelle. Und am Hallturmer Berg, Eisenrichter, da verliert ihr aktuell ca. 5 Minuten auch aufgrund der Baustelle. Ihr werdet geblitzt in Trostberg, genauer gesagt in Weschhausen, hier in der 70er-Zone. Und dann habe ich noch eine Abstandsmessung für euch in Richtung Salzburg, ist mir die gemeldet. Und zwar wie immer auf der A8 Höhe Grabenstedt. Wenn ihr noch was habt, Staus, Blitzer, sonst irgendwas auf unseren Straßen gesehen, dann meldet es uns 08654 3x die 7, 3x die 3. Da schickt ihr eine WhatsApp oder ihr ruft einfach auch natürlich gern kurz durch. Vielen Dank euch, gute und sichere Fahrt.
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1: 13. Oktober 1986. Neu in den Charts, Cutting Crew, I Just Died in Your Arms. Cutting Crew-Sänger Nick Van Eet schreibt diesen Song. Er erzählt, eine seiner Beziehungen hat ihn dazu inspiriert. Genauer gesagt geht es um die Frau, die später auch die Mutter seiner Tochter wird. Nachdem er und diese Frau sich ein Jahr lang nicht gesehen haben, treffen sie sich für einen Abend wieder. Er gibt zu, da spürten schon ein bisschen die Funken, aber er spürt die ganze Zeit auch dieses innere Gefühl von wegen, soll ich das wirklich tun? Daher auch die Textzeile I should have walked away, also ich hätte gehen sollen. Diese und noch mehr Zeilen schreibt er dann am nächsten Morgen direkt auf. Und innerhalb einer Stunde ist der Text für den Song fertig. Kurz darauf geht er ins Studio und nimmt das Demo auf. In 3 Tagen ist er dann mit allem durch. Später packt die Band den Song dann noch auf das Album Broadcast und wird damit enorm erfolgreich. Zum Beispiel erreichen sie in den USA Platz 1 der Singlecharts.

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1: Mit Markus Gollinger. Trockenheit und ausbleibender Regen sind auch für die Trinkwasserversorgung bei uns in der Region ein großes Problem. Viele Gemeinden haben ihre Bürger gerade im Sommer zum strikten Wassersparen aufgerufen. In Bergen sucht die Gemeinde heute Abend das Gespräch mit den Bürgerinnen und Bürgern. Es geht ihr vor allem um Trinkwasserquellen in den Außenbereichen. Da will die Gemeinde herausfinden, wo das Wasser schon knapp ist. Anschließend will die Gemeinde Bergen prüfen, ob und wie sie die Menschen unterstützen kann. Der Infoabend zur Trinkwasserversorgung in der Gemeinde Bergen beginnt heute um 19 Uhr im Sitzungssaal des Bergener Rathauses. Ob Hochwasser oder Stromausfall, wer für den Notfall vorsorgt, kann sich im Ernstfall selber helfen. Darauf weisen die regionalen Malteser heute am Tag der Katastrophenvorbeugung hin. Sie raten, mögliche Szenarien durchzuspielen und sich vorzubereiten. Zum Beispiel könnt ihr einen Notfallrucksack packen mit den wichtigsten Medikamenten und Dokumenten. Auch Lebensmittelvorräte seien sinnvoll, sagt Martina Rabensteiner von den Maltesern im Berchtesgadener Land.
2: Man denke an leicht zu erwärmenden Speisen, die im Notfall auch kalt verzehrt werden können, wie Konserven. Zeitgleich wird eine Bevorratung von 2 Liter Wasser pro Tag und Person empfohlen. Des Weiteren sollte an die Versorgung von Babys, Haustieren, erkrankten bzw. pflegebedürftigen Personen gedacht werden.
1: Die Malteser in den Landkreisen Traunstein und Berchtesgadener Land bieten auch immer wieder Kurse zu dem Thema an. Da lernen die Teilnehmer, wie sie sich richtig auf Krisen vorbereiten und im Ernstfall am besten handeln. Und schneller Fahndungserfolg für die Polizei Traunstein. Sie hat einen 35-jährigen Mann nach einem Sexualdelikt im Traunsteiner Stadtgebiet festgenommen. Eine 53-jährige Frau hatte die Polizei informiert, nachdem sie den Mann gegen 18.30 Uhr beobachtete, wie er sich entblößte und sexuelle Handlungen an sich vornahm. Die Polizei fahndete nach dem Mann und konnte ihn nach kurzer Zeit festnehmen. Die Traunsteiner Polizei hat die Ermittlungen übernommen und bittet weitere Zeugen, sich zu melden. Diese und auch weitere Nachrichten aus der Region könnt ihr auch nachlesen bei uns auf bayernwelle.de.
3: Das Bayernwelle-Wetter. Ich hoffe, ihr könnt jetzt zur Mittagszeit den ein oder anderen Sonnenstrahl draußen genießen. Zwischen Chiemsee und Königssee gibt es aktuell einen freundlichen Mix aus Sonne und Wolken mit Höchstwerten von plus 16 Grad. In Kirchhain-Schwöringen aktuell 13 Grad, in Rimsting 12, gleiches nochmal in Bayerisch-Gmain beim Klosterhof. Im Laufe des Nachmittags wird es immer mehr zuziehen. In der Nacht kommt dann Regen noch mit dazu und genauso wird es dann auch morgen bei ähnlichen Höchstwerten wie heute. Der Bayernwelle Verkehrsservice, damit ihr sicher ankommt. Aktuell 20 Minuten Zeitverlust zwischen Fraßdorf und Rohrdorf wegen der Baustelle. Das Ganze in Richtung München. In der entgegengesetzten Richtung haben wir 8 Minuten Stau. Und ihr werdet geblitzt in Trostberg bei Weschhausen hier in der 70er-Zone. Wenn ihr noch irgendwo anders einen entdeckt habt, dann meldet ihn mir doch bitte jederzeit. 08654 3x7 3x3. Entweder kurz durchklingeln oder ihr schickt eine WhatsApp. Vielen Dank euch schon mal. Eine gute und sichere Fahrt.
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2: Ich bin Dominik Schweiger. Große Aufregung am Nürnberger Flughafen. Den hat die Polizei heute abgesperrt. Hintergrund war offenbar eine Luftnotlage bei einem Flugzeug aus Griechenland. Mittlerweile hat die Polizei Entwarnung gegeben. Fabian Schaffer mit den Einzelheiten.
3: Die Maschine war auf dem Weg von Korfu nach Nürnberg und hatte offenbar einen Notfallcode abgesetzt. Daraufhin stiegen zwei Eurofighter aus Neuburg an der Donau auf und begleiteten das Flugzeug bis nach Nürnberg, wo es sicher landete. Warum es zu dem Alarm kam, ist bislang unklar. Bereits am frühen Morgen hatte eine mögliche Drohnensichtung für Probleme gesorgt. Ob beide Vorfälle zusammenhängen, ist noch offen.
2: Nach dem Rücktritt von Arbeitsministerin Baas übernimmt heute der frühere rheinland-pfälzische Ministerpräsident Schweizer die Nachfolge. Er befasst sich dann direkt mit der umstrittenen Rentenreform. Die hat Bundeskanzler Merz heute beim Arbeitgebertag nochmal verteidigt. Sie mache die Rente gerechter, heißt es. Der Gesetzentwurf zur Rentenreform solle noch in diesem Jahr im Kabinett und im ersten Quartal des nächsten Jahres im Bundestag beschlossen werden. Jeder fünfte Schüler in Deutschland ist schon mal Opfer von Cybermobbing geworden. Das zeigt eine neue Studie. Es geht etwa um Beleidigungen oder Deepfakes. Fast alle Fälle passieren demnach im Umfeld der Schule. Die Experten warnen vor einer Eskalation, denn ein Viertel der Betroffenen soll schon mal über Suizid nachgedacht haben. Viele griffen zu Alkohol oder Tabletten. Wir bleiben im Cyberspace. Die Stadtverwaltung im oberbayerischen Eichstätt ist Opfer eines Hackerangriffs geworden. Genaue Hintergründe und ob Daten abgeflossen sind, ist unklar. Das Eichstätter Rathaus mit seinen Außenstellen ist bis auf Weiteres geschlossen und auch per E-Mail nicht erreichbar. Bereits vereinbarte Termine im Rathaus entfallen vorerst. Es gibt aber eine Notfallhotline. Die Weinlese in Deutschland ist so gut wie abgeschlossen. Laut Statistischem Bundesamt fällt die Ernte mit 8 Millionen Hektolitern zwar üppiger aus als im Vorjahr, aber geringer als der Durchschnitt der letzten 5 Jahre. Grund ist der trockene und sonnige Sommer. Dadurch wurden die Trauben kleiner, aber qualitativ hochwertiger. Die deutschen Winzer gehen daher von einem sehr guten Jahrgang aus. Es ist jetzt kurz nach 2.
4: Das Bayernwelle-Wetter. Noch ist es freundlich in den Landkreisen Traunstein und Berchtesgadener Land. Wir haben einen Mix aus Sonne und Wolken bei Höchstwerten von 16 Grad. In Pallingen bei Michelwirth 13 Grad, in Bernau 12 und gleiches nochmal in der Ramsau. Im Laufe des späten Nachmittags wird sich das Blatt aber drehen. Es zieht dann immer mehr zu und spätestens in der Nacht wird es zu regnen beginnen. Und dieses Wetter, das hält sich dann auch morgen noch weiter. Der Bayernwelle Verkehrsservice, damit ihr sicher ankommt. Aktuell Zeitverlust von 20 Minuten auf der A8 zwischen Fraßdorf und Rohrdorf in Richtung München. Und in der Gegenrichtung haben wir hier noch 6 Minuten aktuell. Grund dafür ist die Baustelle. Ein Blitzer steht nach wie vor in Trostberg-Weschhausen direkt in der 70er-Zone. Und dass das der allereinzige ist zwischen Chiemsee und Königssee, kann ich mir kaum vorstellen. Deshalb, wenn ihr was gesehen habt auf unseren Straßen, meldet es mir doch bitte 08654 3x7 3x3, ruft an oder schickt eine WhatsApp. Ich sag schon mal danke und euch eine gute und sichere Fahrt.
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1: Mit Elena Meyer einen schönen Dienstag. Und morgen könnt ihr wieder zum Lebensretter werden. Im Hefter Kultursaal in Grassau dürft ihr nämlich wieder zum Blutspenden vorbeikommen. Von 16 bis 20 Uhr ist der Blutspendedienst für euch vor Ort. Also genügend essen und trinken und Freunde einpacken und dann zum Blutspenden gehen. Danach bekommt ihr natürlich eine Brotzeit und ein Geschenkerl gibt's auch. Also schaut's vorbei, die Karma-Punkte würde ich nicht liegen lassen. Und am Samstag treffen wir uns dann an der Bar im Feuerwehrhaus in Siegsdorf, würde ich sagen. Die Freiwillige Feuerwehr Siegsdorf, die veranstaltet nämlich wieder ihr legendäres Weinfest im Feuerwehrhaus. Gute Musik, guter Wein und Bergsteigerbar zum Steilgehen, all das gibt's. Und los geht's um 19 Uhr. Der Eintritt liegt bei 5 Euro und das Weinfest findet bei jeder Witterung statt, also schaut's vorbei. Pop trifft auf Gospel und das am Freitag in der St. Rupert Kirche in Freilassing. Insgesamt singen da 100 Stimmen gemeinsam für euch und die kommen zum einen vom Reichenhaller Gospelchor Joyful Noise und zum anderen von den Vocal Queens aus Traunstein. Das Beste dran ist, dass das ein Konzert für den guten Zweck ist und statt einem fixen Eintritt dürft ihr einfach spenden. Das Geld geht dann an die Interventionsstelle gegen häusliche Gewalt in Bad Reichenhall und damit helft ihr Betroffenen, Frauen und Kindern. Los geht das Konzert am Freitag dann um 19 Uhr.
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1: Mit Markus Gohlinger. Der Sommer ist vorbei, aber der Wassermangel bleibt. In einigen Orten sind die Bürgerinnen und Bürger noch immer zum Wassersparen aufgerufen. Und in Bergen will die Gemeinde heute eine Bestandsaufnahme machen mit den Bürgerinnen und Bürgern. Markus Zartner.
2: Gut ein Drittel weniger Regen als im Schnitt, das meldet der Niedrigwasserinformationsdienst Bayern. Viele Quellen im Chiemgau führen extrem wenig Wasser, die Reserven erholen sich kaum. In Bergen will die Gemeinde deshalb jetzt genau hinschauen. Heute gibt es einen Infoabend im Sitzungssaal des Rathauses. Dort soll geklärt werden, wo es vor allem in den Außenbereichen Engpässe bei den Trinkwasserquellen gibt und wie die Gemeinde unterstützen kann. Los geht's um 19 Uhr.
1: Aber es gibt auch das andere Wasserextrem. Wenn in Zukunft Starkregen und Überschwemmungen häufiger werden, dann wollen die Gemeinden im Raum Waginger See-Rupertiwinkel darauf vorbereitet sein. Heute Abend wird auch im Gemeinderat von Wonneberg ein Konzept vorgestellt, das die Region besser auf Sturzfluten und Überschwemmungen vorbereiten soll. Es geht darin zum Beispiel um Hochwasserschutz, aber auch um das Speichern von Wasser. Mehrere Nachbargemeinden haben sich schon mit dem Konzept befasst. Heute Abend kann auch in Wonneberg der Gemeinderat zustimmen. Idealerweise setzen alle beteiligten Gemeinden in der Region Waginger See-Rupertiwinkel die Maßnahmen gemeinsam um. Und die Naturpalette am Chiemsee, so heißt der Zusammenschluss mehrerer Tourismusgemeinden rund um den Chiemsee. Die Arbeitsgemeinschaft gibt seit Jahrzehnten, aber es werden immer weniger Gemeinden. Nachdem Gstaad schon 2018 ausgetreten ist, zieht Eckstedt jetzt nach. Bleiben noch Breitbrunn und Rimsting und so spricht heute Abend in Breitbrunn der Gemeinderat über die Konsequenzen aus dem Eckstädter Ausscheiden. Es steht die gesamte Zukunft der Arbeitsgemeinschaft Naturpalette jetzt auf dem Prüfstand. Diese und auch weitere Nachrichten aus der Region könnt ihr auch nachlesen bei uns auf bayernwelle.de.
3: Das Bayernwelle-Wetter. Der Himmel ist weiß-blau und in der Sonne lässt sich's aktuell auch gut aushalten bei Höchstwerten von bis zu 16 Grad. Wir messen in Chieming 14 Grad, in Staudach-Egerndach bei der Pfarrkirche St. Andreas 13 Grad und in Aufham 14 Grad. Gegen Abend werden die Wolken immer mehr, in der Nacht gibt's Regenschauer und es bleibt dann auch bis morgen so bei ähnlichen Höchstwerten wie heute. Der Bayernwelle Verkehrsservice, damit ihr sicher ankommt, nach wie vor Stau auf der Autobahn A8 Höhe Rohrdorf in Richtung München aktuell 15 Minuten, in Richtung Salzburg 8 Minuten, ansonsten kommt ihr aber gut durch zwischen Chiemsee und Königssee. Und ihr werdet geblitzt in Trostberg-Weschhausen in der 70er-Zone. Wenn ihr noch einen Blitzer für mich habt oder Staus oder irgendwas anderes Wichtiges auf unseren Straßen gesehen habt, dann schreibt eine WhatsApp oder ruft gern an 08654 3x die 7 3x die 3. Vielen Dank, euch gute und sichere Fahrt.
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1: Und jetzt die Top-Meldung aus der Region mit Markus Gollinger. Nach diesem bisher sehr trockenen Jahr sind nicht nur die Fluss- und Seepegel niedrig, auch bei vielen Trinkwasserquellen ist die Lage inzwischen angespannt. In Bergen sucht die Gemeinde heute Abend das Gespräch mit den Bürgerinnen und Bürgern. Es geht vor allem um die Trinkwasserquellen in den Außenbereichen und ihren Wasserstand. Mehr in den Regionalnachrichten um halb und auf bayernwelle.de.
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2: Ich bin Dominik Schweiger. Entwarnung am Flughafen Nürnberg. Laut Polizei besteht keine Gefahr. Das hätten die Überprüfungen vor Ort ergeben. Warum es den Alarm gegeben hat, sei noch unklar und werde momentan ermittelt. Der Flughafen Nürnberg war gesperrt worden, als eine Maschine von der griechischen Insel Korfu ein Notsignal übermittelt hatte. Deswegen sind Eurofighter aufgestiegen, um das Flugzeug zu begleiten. Mittlerweile läuft der Flugbetrieb wieder. Verteidigungsminister ja, SPD-Chef nein. Minister Pistorius will nicht als Chef beim SPD-Parteitag kandidieren. Stattdessen sollte der aktuelle Parteichef Klingbeil wieder antreten. Der mache seine Aufgabe in schwierigen Zeiten exzellent, so Pistorius. Nach dem Rücktritt von Co-Chefin Baas will die SPD im Winter ihre gesamte Parteispitze neu wählen. Durch die hohen Energiepreise ist die Inflation zum ersten Mal nach fast 3 Jahren wieder über die 3%-Marke gestiegen. Konkret liegt sie laut Statistischem Bundesamt bei 3,3%. Vor allem zeigt sich das an den Tankstellen und beim Heizöl. Hier haben die Preise um gut 15% zugelegt. Was damals 100 Euro gekostet hat, kostet jetzt knapp 115 Euro. Papst Leo ist für seine geplante OP in einem römischen Krankenhaus angekommen. Bei dem 71-Jährigen soll noch heute Nachmittag ein Knoten in der Lunge entfernt werden. Claudia Wächter berichtet aus Rom.
3: Patienten hängen in den Klinikfenstern und winken. Unten applaudieren die Leute, als Leo hier die Klinik betritt. Die quälende Ungewissheit, die er sicherlich spürt, war ihm nicht anzumerken. Erst nach dem Eingriff wird er wohl wissen, ob der Knoten harmlos oder bösartig ist. Bei einer Routinekontrolle hatten Ärzte den Knoten entdeckt und ihm zur OP geraten. Und nun hoffen viele weltweit, auch Nichtgläubige, dass alles gut über die Bühne geht.
2: Mit winzigen Sendern haben Fachleute in München ein Nest der asiatischen Hornisse aufgespürt. Sie haben 2 Tiere markiert und ihren Rückflug bis zu einem Hausdach verfolgt. Das Nest soll jetzt schnell entfernt werden, bevor junge Königinnen ausschwärmen und neue Völker gründen können. Die eingeschleppte Hornissenart frisst unter anderem Honigbienen und kann dadurch Bienenvölker schwächen. Es ist jetzt 3:15.
4: Das Bayernwelle-Wetter, der Dienstagnachmittag, ist nach wie vor noch freundlich. Zwischen Chiemsee und Königssee, wir haben einen Mix aus Sonne und Wolken, dazu Höchstwerte von 16 Grad. Aktuell messen wir in Laufen beim Stadttor 14 Grad, gleiches in Traunstein und 13 Grad in Ruhpolding. Gegen Abend, da zieht es dann immer mehr zu. In der Nacht kann es örtlich regnen und das Ganze geht dann morgen ganz genauso weiter. Und die Höchstwerte bleiben auch nochmal ähnlich wie heute. Der Bayernwelle Verkehrsservice, damit ihr sicher ankommt, auf der B20 am Hallturmer Berg, Höhe Eisenrichter, plant ihr mir bitte heute ein paar Minütchen mehr ein. Hier kann sich's aufgrund der Baustelle ein wenig stauen. Und das gleiche dann auch nochmal auf der A8 bei Rohrdorf. Auch hier nach wie vor Baustelle in Richtung München, derzeit 15 Minuten Stau und in Richtung Salzburg 7 Minuten. Blitzer habe ich aktuell keine für euch. Wenn ihr einen gesehen habt, schickt ihn bitte durch. 08654 dreimal die 7, dreimal die 3. Ihr könnt eine WhatsApp senden oder auch gerne natürlich jederzeit anrufen. Vielen Dank euch und eine gute und sichere Fahrt.

0: Servus, ihr hört die Bayernwelle, ich bin Emily Rettenberger. Süßes oder Saures, kleine Schreckmomente und jede Menge Schabernack. Im Legoland ist wieder Halloween-Zeit. Da dürfen selbst die bravesten Kinder mal frech sein. Zwischen Strohballenlabyrinth, lustigen Streichen und Süßigkeiten wartet auf Familien ein schaurig schönes Abenteuer. Und an den Halloween-Samstagen geht der Gruselspaß sogar bis in den Abend. Mehr dazu von Benedikt Kaltenegger.
1: Die Samstage sind richtig cool und zwar kann man da extra lang gruseln. Bis 20 Uhr haben wir geöffnet. Die Legoland Halloween Parade kommt zurück. Es sind extra viele Lego-Figuren im Park unterwegs. Wir haben unsere Tänzer, wir haben Stelzenläufer. Da auf jeden Fall vorbeischauen.
0: Und wenn ihr jetzt Lust bekommen habt, dann aufgepasst. Ich habe eventuell ein gratis Familienticket fürs Legoland für euch. Alles, was ihr dafür tun müsst, ist, schickt uns jetzt eine Sprachnachricht über unsere Bayernwelle WhatsApp-Nummer. Ja? Ganz wichtig, dass das keine normale Textnachricht ist, sondern das muss eine Sprachnachricht sein. Wir möchten von euch wissen, wie brav sind oder waren eure Kinder dieses Jahr und warum habt ihr euch diese besondere Auszeit im Legoland verdient? Also, schickt mir gerne eine Sprachnachricht jetzt an die 08654 dreimal die 7 und dreimal die 3. Ihr hört die Bayernwelle. Schönen Nachmittag. Let's go.

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1: Mit Markus Gollinger. Trockenheit und ausbleibender Regen sind auch für die Trinkwasserversorgung bei uns in der Region ein großes Problem. Viele Gemeinden haben ihre Bürger gerade im Sommer zum strikten Wassersparen aufgerufen. In Bergen sucht die Gemeinde heute Abend das Gespräch mit den Bürgerinnen und Bürgern. Es geht ihr vor allem um Trinkwasserquellen in den Außenbereichen. Da will die Gemeinde herausfinden, wo das Wasser schon knapp ist. Anschließend will die Gemeinde Bergen prüfen, ob und wie sie die Menschen unterstützen kann. Der Infoabend zur Trinkwasserversorgung in der Gemeinde Bergen beginnt heute um 19 Uhr im Sitzungssaal des Bergener Rathauses. Ob Hochwasser oder Stromausfall, wer für den Notfall vorsorgt, kann sich im Ernstfall selber helfen. Darauf weisen die regionalen Malteser heute am Tag der Katastrophenvorbeugung hin. Sie raten, mögliche Szenarien durchzuspielen und sich vorzubereiten. Zum Beispiel könnt ihr einen Notfallrucksack packen mit den wichtigsten Medikamenten und Dokumenten. Auch Lebensmittelvorräte seien sinnvoll, sagt Martina Rabensteiner von den Maltesern im Berchtesgadener Land.
2: Man denke an leicht zu erwärmenden Speisen, die im Notfall auch kalt verzehrt werden können, wie Konserven. Zeitgleich wird eine Bevorratung von 2 Liter Wasser pro Tag und Person empfohlen. Des Weiteren sollte an die Versorgung von Babys, Haustieren, erkrankten bzw. pflegebedürftigen Personen gedacht werden.
1: Die Malteser in den Landkreisen Traunstein und Berchtesgadener Land bieten auch immer wieder Kurse zu dem Thema an. Da lernen die Teilnehmer, wie sie sich richtig auf Krisen vorbereiten und im Ernstfall am besten handeln. Und schneller Fahndungserfolg für die Polizei Traunstein. Sie hat einen 35-jährigen Mann nach einem Sexualdelikt im Traunsteiner Stadtgebiet festgenommen. Eine 53-jährige Frau hatte die Polizei informiert, nachdem sie den Mann gegen 18.30 Uhr beobachtete, wie er sich entblößte und sexuelle Handlungen an sich vornahm. Die Polizei fahndete nach dem Mann und konnte ihn nach kurzer Zeit festnehmen. Die Traunsteiner Polizei hat die Ermittlungen übernommen und bittet weitere Zeugen, sich zu melden. Diese und auch weitere Nachrichten aus der Region könnt ihr auch nachlesen bei uns auf bayernwelle.de. Das Bayernwelle-Wetter. Mit viel Sonnenschein geht's durch diesen Dienstagnachmittag mit 14 Grad zur Stunde in Fraßdorf, 15 in Nussdorf, 16 in Pieding bei den Piedinger Werkstätten. Damit dürfen wir die Höchstwerte für heute erreicht haben, wobei die Sonne noch ein bisschen scheint. Richtung Abend und spätestens in der Nacht ziehen dann aber Regenwolken auf. Es wird über Nacht dann doch einige Regenfälle geben. Die setzen sich morgen auch zunächst fort. Ab morgen Mittag klingt der Regen langsam ab und morgen Nachmittag so um die Zeit wird's wahrscheinlich schon wieder sonnig sein. Der Bayernwelle-Verkehrsservice, damit ihr sicher ankommt. Auch heute wieder A8 Salzburg Richtung München. Stau etwa zwischen Fraßdorf und Rohrdorf. Der Grund aber heute nicht nur die Brückenbaustelle dabei Rohrdorf, sondern es hat im Bereich Aachen-Mühle-Samerberg auch noch ein Pannenlaster, der den rechten Fahrstreifen blockiert. Das heißt, doppelter Grund für einen Stau. 10 bis 15 Minuten Zeitverlust derzeit. Tendenz wahrscheinlich noch steigend. Also bitte schön, fahrt's vorsichtig. Dafür habt ihr uns im Moment keinen einzigen Blitzer gemeldet. Kann das sein? Ja, tatsächlich. Ja gut, vielleicht fällt euch irgendwo noch einer auf oder ihr seht andere Verkehrsbehinderungen oder Unfälle oder Staus. Dann bitte schön meldet uns das. In jedem Fall alle Verkehrsinfos, die wir kriegen, die geben wir weiter. 08654 3x die 7 3x die 3. Ruft uns an oder schickt uns eine WhatsApp. In beiden Fällen ist es die gleiche Nummer. 08654 3x die 7 3x die 3. Gute Fahrt.
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1: Servus, schönen Dienstagnachmittag. Ihr hört's die Bayernwelle. Ich bin Markus Gollinger und an einem Dienstagnachmittag bei so schönem Herbstwetter muss auch mal Zeit sein für eine richtig schöne Rockballade. Eine der tollsten Balladen der gesamten 90er Jahre, finde ich. Haben wir mal 6,5 Minuten Zeit für Bon Jovi, Bed of Roses? Ich höre gerade Hammer. Also jetzt hier wunderschöne Musik aus den 90ern. Bon Jovi. Mit Bed of Roses auf eurer Bayernwelle.

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0: Und jetzt die Top-Meldung aus der Region mit Markus Gollinger. Beim Maschinenbauer Kiefel in Freilassing gibt es einen weiteren großen Stellenabbau. Das hat das Unternehmen heute angekündigt. Gut ein Drittel der derzeitigen Stellen am Standort Freilassing wird Kiefel demnach streichen. Mehr in den Regionalnachrichten um halb und auf bayernwelle.de.
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2: Ich bin Dominik Schweiger. Ein Entführungsalarm hat am Nürnberger Flughafen einen Großeinsatz ausgelöst. Eine Maschine von der griechischen Insel Korfu hat den entsprechenden Notfallcode gesendet. Danach war das Cockpit per Funk nicht mehr erreichbar. Eurofighter haben den Flieger bis zur sicheren Landung begleitet. Der Flughafen wurde vorübergehend gesperrt. Inzwischen hat die Polizei Entwarnung gegeben. Allen Insassen geht es gut. Als Ursache vermuten die Ermittler einen technischen Defekt. Künstliche Intelligenz hat in Deutschland bisher nicht wirklich viele Jobs gekostet. Laut einer Studie des Nürnberger Instituts für Arbeitsmarkt- und Berufsforschung hat sich die Vollzeitbeschäftigung in von KI betroffenen Berufen seit 2022 sogar besser entwickelt als anderswo. Allerdings ging sie bei jüngeren Leuten in dem Feld leicht zurück. Kanzler Merz hat längere Arbeitstage als Chance für Beschäftigte dargestellt. Wer 3x12 Stunden arbeite, habe mehr Zeit für die Familie. Das setzt aber voraus, dass Beschäftigte ihre Arbeitszeiten selbst mitbestimmen können. Experten warnen vor Gesundheits- und Unfallrisiken durch lange Arbeitstage. Auch Kinderbetreuung oder Pflege müssen an diesen Tagen organisiert werden. Mehr Flexibilität bedeutet deswegen nicht automatisch mehr Freiheit für Arbeitnehmer. Wer Krebs überstanden hat, soll bei Versicherungen oder Krediten nicht mehr benachteiligt werden. Dafür setzt sich Bayern mit einer Bundesratsinitiative für ein sogenanntes Recht auf Vergessenwerden ein. Gesundheitsministerin Gerlach hat die bisherigen Regeln als unfair kritisiert. Besonders junge Menschen würden dadurch trotz überstandener Erkrankung in ihrer Lebensplanung eingeschränkt. Der heiße und trockene Sommer macht sich auch bei der Weinernte bemerkbar. Die Winzer rechnen laut Statistischem Bundesamt mit einer um 4% kleineren Ernte als in den Durchschnittsjahren davor. Katrin Müller berichtet.
3: Durch Trockenheit und Hitze sind die Weintrauben zwar kleiner, meist aber aromatischer. Den Winzern geht mengenmäßig zwar einiges durch die Lappen hierzulande, dafür stimmt aber wohl die Qualität. Insgesamt wird ein guter Jahrgang erwartet. Vor allem in den drei größten Weinbaugebieten, Rheinhessen, Pfalz und Baden, fällt der Ertrag im Vergleich zum Vorjahr auch um einiges üppiger aus. Etwa 70% der Ernte sind Weißmost und 30% rote Trauben.
2: Es ist jetzt kurz nach 4.
0: Das Bayernwelle-Wetter und da kannst du es überall schön draußen aushalten, solange die Sonne noch scheint. Aktuell 14 Grad in Oberwössen, 14 Grad in Bischofswiesen-Engedei, 15 vom Aubergtunnel in Altenmarkt und die Sonne scheint noch ein bisschen, bis sie dann untergeht. Naja, und dann ziehen so langsam dichtere Wolken auf, spätestens in der Nacht, vielleicht schon am frühen Abend wird es anfangen zu regnen und der Regen zieht sich dann rein bis morgen in die erste Tageshälfte. Morgen ab dem Mittag wird es dann langsam trocken und es lockert auf. Auch morgen dann Sonnenschein möglich bei Tageshöchstwerten, so wie heute 15, 16. 10 Grad vielleicht. Der Bayernwelle-Verkehrsservice, damit ihr sicher ankommt. A8 Salzburg Richtung München. Erstmal die gute Nachricht, der Pannenlaster zwischen Aachenmühle und Samerberg ist weg. Das Problem, die Brückenbaustelle bei Rohrdorf ist immer noch da. Die wird dann nur länger da bleiben und demzufolge haben wir jetzt zwischen Aachenmühle und Rohrdorf immer noch Stau. Zeitverlust 20 bis 25 Minuten. Ansonsten keine größeren Störungen im Moment. Und dann noch Dankeschön an die Sandra, die hat uns einen Blitzer gemeldet und zwar in Tacherting am Ortsausgang. Wenn ihr Richtung Garching fahrt, da ist eine Lasermessung, das ist die Bundesstraße 299. Wenn ihr nur weitere Verkehrsinfos für uns habt, dann bitte schön, schickt uns genau wie die Sandra einfach schnell eine WhatsApp ins Studio oder ihr ruft uns an. WhatsApp und Telefon, beides die gleiche Nummer 08654 3x7 3x3. Fahrt's bitte schön vorsichtig und

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1: Mit Elena Meyer einen schönen Dienstag. Aufgussen ist, das heißt am Sonntag in Golling im Salzburger Land, denn in der Wellnessoase Aqua Salze ist Oktoberfest und da gibt es dann entsprechendes Essen, passende Oktoberfestaufgüsse und Live-Musik. Am besten, ihr bucht euch jetzt schon mal euer Ticket. Die gibt's auf aqua-salzer.at und da findet ihr auch alle Infos zu den Öffnungszeiten. Und am Sonntagabend treffen im Natz in Traunstein Musik und Humor aufeinander. Der Burghausener Musikkabarettist Tom Brückner steht da, nämlich ab 20 Uhr auf der Bühne. Und er und seine Lieder, die haben so ein bisschen was von Fredel Fäsel, also Wortwitz, Humor und Gitarre. Karten könnt ihr online unter natz-diekulturfabrik.de schon vorbestellen oder einfach direkt an der Abendkasse kaufen. Und wer Lust auf irische Live-Musik hat, der ist im Magazin 3 in Bad Reichenhall richtig. Am Freitag stehen da Kieran Goss und Annie Kinsella auf der Bühne. Die haben im September ihr zweites Album veröffentlicht. The Song Your Heart Is Singing heißt es. Und die machen auf ihrer Release-Tour jetzt eben auch einen Stopp in Bad Reichenhall. Und wenn ihr da vorbeischaut, dann bekommt ihr irische Musik und obendrauf auch lustige und herzerwärmende Geschichten. Einlass ist um 19 Uhr und los geht's dann um 20 Uhr. Die Tickets gibt's wie immer, ihr wisst es, bei Ticketscharf oder eben auch an der Abendkasse.
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1: Mit Markus Gollinger. Beim Maschinenbauer Kiefel in Freilassing gibt es einen weiteren großen Stellenabbau. Das hat das Unternehmen heute angekündigt. Von den derzeit mehr als 500 Beschäftigten am Standort Freilassing wird rund ein Drittel der Stellen abgebaut. Das sei den Mitarbeitern in einer Personalversammlung mitgeteilt worden. Kiefel will sich in Zukunft nur noch auf seine Kernkompetenzen konzentrieren, um am Markt weiter wettbewerbsfähig zu sein. Einige andere Unternehmensbereiche sollen deswegen in Freilassing aufgegeben werden, heißt es in einer Mitteilung des Unternehmens heute. Um die Zukunft des alten Bahnhofsgebäudes und des Areals drumherum geht's heute Abend im Gemeinderat von Altenmarkt. Die Räte stehen vor einer Grundsatzentscheidung. Kümmert sich weiterhin ein Verein ehrenamtlich um das Gebäude oder soll das die Gemeinde federführend übernehmen?
2: Der Verein Treffpunkt Bahnhof Altenmarkt hat sich in den vergangenen Jahren zum einen sehr für einen Erhalt des historischen Bahnhofsgebäudes eingesetzt. Zum anderen hat der Verein auch das alte Gebäude wieder mit Leben gefüllt. Es wurde eine Begegnungsstätte daraus mit unterschiedlichsten Veranstaltungen. Allerdings, das Gebäude ist inzwischen in einem baulich so schlechten Zustand, dass es dringend renoviert bzw. erneuert werden muss. Um das Wie geht es heute im Gemeinderat. Er kann entscheiden, ob die Gemeinde das Projekt selbst vorantreibt oder ob sie es komplett an den Verein abgibt. Dann würde der Verein die Sanierung in Eigenregie schultern und ein Bürgerhaus nach seinen eigenen Vorstellungen schaffen. Da das Thema viele Menschen bewegt, tagt der Gemeinderat Altenmarkt heute nicht im Rathaus, sondern in der Turnhalle, da es hier mehr Zuschauerplätze gibt. Für die Bahnwelle, Elena Meyer.
1: Und ein gepackter Rucksack mit wichtigen Dokumenten und Medikamenten kann bei Krisen wie Hochwasser- oder Stromausfällen entscheidend sein. Darauf weisen die Malteser heute hin am heutigen Tag der Katastrophenvorbeugung. Außerdem empfehle es sich, für den Notfall immer ein paar Notvorräte in der Hinterhand zu haben. Neben Wasser mindestens 2 Liter pro Person und Tag auch haltbare Lebensmittel sowie Vorkehrungen für Babys, Kranke oder Haustiere. Die Malteser in Traunstein und im Berchtesgadener Land bieten deswegen regelmäßig Schulungen zur individuellen Vorsorge bei Notfällen an. Diese und auch weitere Nachrichten aus der Region könnt ihr auch nachlesen bei uns auf bayernwelle.de. Das Bayernwelle Wetter, und wenn wir jetzt aus dem Fenster schauen, können wir es kaum glauben, dass es heute noch regnen soll, aber ja, es ist nur ein paar Stunden hin, also wir haben erstmal noch ein paar Stunden Trockenheit mit viel Sonnenschein, solange bis die Sonne untergeht. Die Wolken werden dann erst Richtung Abend oder rein in die Nacht langsam dichter und dann in der Nacht fängt dann auch langsam der Regen an. Ja, und morgen geht es dann mit Regen erstmal weiter, zumindest bis Mittag etwa, und dann kommt morgen Nachmittag die Sonne wieder besser raus. Tageshöchstwerte morgen so 15 bis 17 Grad, genau wie heute. Da haben wir im Moment 16 Grad in Surheim, 14 in Schneidsee und 13 im Steinbruch in Ruhpolding. Der Bayernwelle Verkehrsservice, damit ihr sicher ankommt. A8 Salzburg Richtung München. Auch heute haben wir wieder zwischen Aachen, Mühle und Rohrdorf Stau an der Brückenbaustelle. Dort 15 bis 20 Minuten verliert ihr dort derzeit laut unserer Echtzeitmessung. Ansonsten habt ihr uns aber im Moment keine Unfälle und keine längeren Staus von mehr als 5 Minuten gemeldet. Das ist doch positiv. Also bitteschön, fahrt weiterhin vorsichtig. Und dann schauen wir noch auf die Blitze bzw. auf eine Lasermessung. Die Sandra hat entdeckt, dass in Tacherting am Ortsausgang gelasert wird auf der B299, wenn ihr Richtung Garching an der Alz unterwegs seid. Vielleicht gibt es ja noch weitere Blitze oder auch noch andere Unfälle oder Staus, von denen wir bis jetzt nichts wissen, aber ihr seid schon dran vorbeigekommen. Dann bitte schon, ruft uns schnell an oder schickt uns eine WhatsApp-Nachricht. Die Nummer ist in beiden Fällen die gleiche, egal ob Telefon oder WhatsApp, was euch lieber ist. In beiden Fällen die 08654 3x die 7 3x die 3. Fahrt bitte schon vorsichtig und generell nie schneller als erlaubt. Servus, schönen Dienstag mit eurer Bayernwelle und mit Asties und Electrified.

0: Die Simple Minds hier auf der Bayernwelle mit Don't You, Elena Meyer hier. Und zum allerersten Mal startet nächste Woche eine Filmcon in unserer Region. Also eine Art Festival mit verschiedenen Workshops zum Thema Film. In unserer Region gibt's nämlich ganz, ganz viele junge Menschen, die eine Begeisterung fürs Filmemachen haben. Sie haben Ideen und eine Leidenschaft, aber drumherum scheitert's manchmal. Sabina Schneider, die Festivalleitung dazu im Bayernwelle-Interview.
1: Was ich dann auch noch gemerkt habe, dass viele Jugendliche nicht die Möglichkeit haben, ja jetzt ein Set einzurichten. Das geht nicht. Also wir kennen alle, wo sollen die das machen, wo soll das Geld herkommen. Und ich glaube, dass das schon für viele so ein Hindernis auch war, einen Film zu machen, wenn du sagst, okay, ich will nicht mein eigenes Kinderzimmer hernehmen.
0: Deshalb gibt's jetzt den Aufruf an euch. Bringt Requisiten vorbei beim Filmfestival. Alles ist erlaubt. Eine Stehlampe, Sessel, Bilder.
1: Was, glaube ich, oft gesucht wird, sind einfach Klamotten aus verschiedenen Jahrzehnten. Weil, komischerweise, Jugendliche ganz oft in anderen Jahrzehnten spielen oder in anderen Sphären wie irgendwie im Western oder so. Also ich glaube, da klamottentechnisch, wenn jemand sagt, oh, ich habe noch ganz viel aus den 50er Jahren, das stelle ich zur Verfügung. Und alte Telefone mit Drehrad oder mit Hörer werden halt auch immer noch in den Filmen verwendet.
0: Ihr könnt es einfach beim Q3 in Traunstein vorbeibringen oder auch beim Trostberger Stadtkino, die wissen auch Bescheid. Vielleicht ist es ja vor dem Winter jetzt auch keine so schlechte Idee, mal auszumisten und eure Sachen dann noch für den guten Zweck weiterzugeben. Und vielleicht bekommen sie ja dann mal einen ganz großen Auftritt in Hollywood, wer weiß. Mehr Infos dazu gibt's auf bayernwelle.de. Schönen Donnerstag.

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1: Ich bin Dominik Schweiger. Der künftige Arbeitsminister Schweizer will bei der Rentenreform zügig, aber gründlich vorgehen. Zunächst müssten Union und SPD offene Fragen klären, sagte er in Berlin. Kanzler Merz hatte zuvor gefordert, den Gesetzentwurf bis Jahresende ins Kabinett zu bringen. Umstritten ist vor allem das geplante Ende der abschlagsfreien Rente nach 45 Beitragsjahren. Schweizer soll heute Abend als Nachfolger von der bisherigen und zurückgetretenen Ministerin Baas ernannt werden. Entführungsalarm am Nürnberger Flughafen. Ein Passagierflugzeug aus Korfu hat heute einen Notfallcode für eine mögliche Entführung gesendet. Daraufhin stiegen Eurofighter der Bundeswehr auf. Inzwischen ist klar, für die Passagiere bestand keine Gefahr. Fabian Schaffer mit den Einzelheiten.
2: Ein Großeinsatz von Polizei, Feuerwehr und Spezialkräften am Nürnberger Flughafen. Aus dem Cockpit einer Boeing 737 war ein Notfallcode gesendet worden, ein internationales Signal für eine Flugzeugentführung. Zwei Eurofighter aus Neuburg an der Donau begleiteten die Maschine bis zur Landung. Der Flughafen wurde vorsorglich gesperrt. Nach knapp einer Stunde dann die Entwarnung, allen Passagieren und der Besatzung geht es gut. Nach ersten Erkenntnissen könnte ein defektes Funkgerät den falschen Alarm ausgelöst haben.
1: Wissenschaftler haben die geplante Abschwächung des bayerischen Klimaschutzgesetzes scharf kritisiert. Physiker Harald Lesch hat im Landtag unter anderem vor zunehmendem Wassermangel gewarnt. Die Staatsregierung will das Ziel der Klimaneutralität von 2040 auf 2045 verschieben. Schon die bisherigen Ziele verfehlt Bayern nach Einschätzung der Experten deutlich. Der Landtag muss über den Entwurf noch entscheiden. Mit winzigen Sendern haben Fachleute in München ein Nest der asiatischen Hornisse aufgespürt. Sie haben zwei Tiere markiert und ihren Rückflug bis zu einem Hausdach verfolgt. Das Nest soll jetzt schnell entfernt werden, bevor junge Königinnen ausschwärmen und neue Völker gründen können. Die eingeschleppte Hornissenart frisst unter anderem Honigbienen und kann Bienenvölker dadurch schwächen. Die deutschen Fußballerinnen bestreiten heute ein weiteres hochkarätiges Testspiel. In Bremen geht's für die DFB-Auswahl gegen Japan ab 17.45 Uhr. Bei den Männern steht der zweite Spieltag der Champions League-Ligaphase auf dem Programm. Der FC Bayern ist zu Gast bei Viking Stavanger in Norwegen. Leipzig empfängt die PSV Eindhoven. Anstoß ist um 21 Uhr. Es ist jetzt kurz nach 5.
3: Das Bayernwelle-Wetter. So langsam verabschiedet sich ein sehr sonniger Herbsttag. Wir haben immer noch Temperaturen von 13 Grad in Bayerisch Main, 13 Grad in Bergen und auch in Aschau am Hans-Klarin-Platz 13 Grad. So nach und nach werden die Wolken dichter in den nächsten Stunden. Am Abend und in der Nacht setzt dann langsam Regen ein und der setzt sich auch morgen zunächst in der Früh und am Vormittag noch fort. Erst ab morgen Mittag lockert so langsam auf und dann kommt morgen auch nochmal die Sonne raus bei Temperaturen von maximal 15 bis 17 Grad morgen am Mittwoch. Hier ist der Bayernwelle Verkehrsservice, damit ihr sicher ankommt. Vorsicht bitte auf der A8 Salzburg Richtung München. Zwischen Bernau und Fraßdorf ist ein Fahrzeug liegen geblieben, blockiert den rechten Fahrstreifen und sorgt für Behinderungen. Und im weiteren Verlauf Richtung München zwischen Aachenmühle und Rohr darf auch heute wieder Stau an einer Brückenbaustelle. Zeitverlust hier Richtung München etwa 20 Minuten. Ansonsten normaler Feierabendverkehr, soweit wir das beurteilen können. Keine ungewöhnlich langen Staus. Ihr verliert nirgendwo mehr als 5 Minuten, zumindest soweit wir wissen. Und dann haben wir noch die Lasermessung in Tacherting am Ortsausgang Richtung Garching an der Alz. Das ist die B299. Wenn ihr nur weitere Verkehrsinfos für uns habt, spitschen jederzeit her damit. Entweder ihr ruft uns an oder er schickt uns eine WhatsApp. Die Nummer in beiden Fällen 08654, dreimal die 7, dreimal die 3. Ansonsten gute Fahrt rein in euren Feierabend mit uns, mit der Bayernwelle und mit Oui Oui, France Galle und Ella Ella. Servus und Bonjour.

0: Kamrad durch den Dienstagfeierabend. Das war Love Sober. 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Ihr hört die Bayernwelle. So, harter Bruch jetzt. Liebe Eltern, liebe Großeltern, Onkel und Tanten, habt ihr euch schon mal gefragt, ob euer Kind gemobbt wird? Statistisch gesehen ist es gar nicht so unwahrscheinlich. Jetzt heute ist eine neue Studie rausgekommen, da sagt mehr als jedes fünfte befragte Schulkind, ja, ich bin schon mal online gemobbt worden, selbst im Grundschulalter passiert es vielen. Und es gibt Kinder, die erleben das täglich. Krasse Zahlen. Bayernwelle-Reporter Thomas Bremser, wie und wo findet das Mobbing denn statt?
1: Ja, vor allem im Schulumfeld. Die meisten Täterinnen und Täter sind auf derselben Schule oder sogar in derselben Klasse. Darum werden viele auch so häufig gemobbt und auch nach der Schule noch. In WhatsApp-Gruppen, auf TikTok oder Gaming-Plattformen. Da werden dann etwa peinliche Bilder vom Opfer versendet oder sogar gefakte Nacktbilder. Die Täterinnen und Täter machen sich über das Aussehen lustig oder verbreiten Lügen.
0: Thomas, was können denn Lehrer und Eltern machen gegen dieses Online- und WhatsApp-Gemobbe?
1: Also das ist eine gesamtgesellschaftliche Aufgabe, sagt das Bündnis gegen Cybermobbing. Denn seit Jahren deuten Studien darauf hin, dass es immer schlimmer wird. Cybermobbing bedrohe die mentale Gesundheit einer ganzen Generation. Eltern und Lehrer sind oft überfordert, zumal das Mobbing immer früher anfängt, weil schon Kinder in der Grundschule Smartphones haben und soziale Medien. Das Bündnis fordert von der Politik ein Gesetz gegen Cybermobbing und ein Social-Media-Verbot unter 16 Jahren. Außerdem sollten schon Drittklässler geschult und aufgeklärt werden.
0: Und das Problem wird ja vermutlich durch KI noch zunehmen. Thomas, woran merken denn Eltern, dass ihr Kind online gemobbt wird?
1: Ich sollte auf jeden Fall immer ein offenes Ohr haben für das Kind und hellhörig werden, wenn es nicht mehr gern zur Schule geht plötzlich. Mobbing kann zu Ängsten und Depressionen führen. Kinder ziehen sich zurück, werden schlechter in der Schule und schlafen schlecht. Erschreckend, jeder vierte Betroffene gibt an, schon mal an Suizid gedacht zu haben. Also es ist lebensrettend, mit den Kindern über das Thema Mobbing zu sprechen und es auch nicht klein zu reden nach dem Motto, stell dich nicht so an. Auch für Lehrer und Mitschülerinnen gilt, nicht weggucken, sondern eingreifen.
0: Ja, vielen Dank. Konkrete Hilfen und Ratgeber zum Thema Cybermobbing gibt das Bündnis gegen Cybermobbing auf seiner Homepage bündnis-gegen-cybermobbing.de. Schönen Dienstag, ihr hört die Bayernwelle. 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
1: Mit Markus Gohlinger. Der Sommer ist vorbei, aber der Wassermangel bleibt. In einigen Orten sind die Bürgerinnen und Bürger noch immer zum Wassersparen aufgerufen. Und in Bergen will die Gemeinde heute eine Bestandsaufnahme machen mit den Bürgerinnen und Bürgern. Markus Zartner.
2: Gut ein Drittel weniger Regen als im Schnitt, das meldet der Niedrigwasserinformationsdienst Bayern. Viele Quellen im Chiemgau führen extrem wenig Wasser, die Reserven erholen sich kaum. In Bergen will die Gemeinde deshalb jetzt genau hinschauen. Heute gibt es einen Infoabend im Sitzungssaal des Rathauses. Dort soll geklärt werden, wo es vor allem in den Außenbereichen Engpässe bei den Trinkwasserquellen gibt und wie die Gemeinde unterstützen kann. Los geht's um 19 Uhr.
1: Aber es gibt auch das andere Wasserextrem. Wenn in Zukunft Starkregen und Überschwemmungen häufiger werden, dann wollen die Gemeinden im Raum Waginger See-Rupertiwinkel darauf vorbereitet sein. Heute Abend wird auch im Gemeinderat von Wonneberg ein Konzept vorgestellt, das die Region besser auf Sturzfluten und Überschwemmungen vorbereiten soll. Es geht darin zum Beispiel um Hochwasserschutz, aber auch um das Speichern von Wasser. Mehrere Nachbargemeinden haben sich schon mit dem Konzept befasst. Heute Abend kann auch in Wonneberg der Gemeinderat zustimmen. Idealerweise setzen alle beteiligten Gemeinden in der Region Waginger See-Rupertiwinkel die Maßnahmen gemeinsam um. Und die Naturpalette am Chiemsee, so heißt der Zusammenschluss mehrerer Tourismusgemeinden rund um den Chiemsee. Die Arbeitsgemeinschaft gibt es seit Jahrzehnten, aber es werden immer weniger Gemeinden. Nachdem Gstaad schon 2018 ausgetreten ist, zieht Eckstedt jetzt nach. Bleiben noch Breitbrunn und Rimsting und so spricht heute Abend in Breitbrunn der Gemeinderat über die Konsequenzen aus dem Eckstädter Ausscheiden. Es steht die gesamte Zukunft der Arbeitsgemeinschaft Naturpalette jetzt auf dem Prüfstand. Diese und auch weitere Nachrichten aus der Region könnt ihr auch nachlesen bei uns auf bayernwelle.de.
3: Nachrichten aus der regionalen Wirtschaft mit der Max Eicher Unternehmensgruppe.
1: Die Chiemgau Arena in Ruhpolding und die Käserei Bergade aus Waging erweitern ihre Partnerschaft. Das haben beide Seiten jetzt in einer gemeinsamen Erklärung mitgeteilt. In den vergangenen Jahren war Bergade schon als Partner des Biathlon-Weltcups in Ruhpolding mit dabei. Jetzt werden beide Seiten ihre Zusammenarbeit auf eine Ganzjahrespartnerschaft ausweiten. Bergade wird in Zukunft verstärkt mit Schriftzügen in der Arena und bei Auftritten in digitalen Medien präsent sein. Außerdem wird bei Veranstaltungen der Bergade Foodtruck vor Ort sein und regionale Käsespezialitäten anbieten.
3: Das waren Nachrichten aus der regionalen Wirtschaft mit der Max Eicher Unternehmensgruppe.
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1: Das Bayernwelle Wetter, ein sehr, sehr freundlicher Herbsttag geht zu Ende. Immer noch mit angenehmen Temperaturen, 13 Grad in Reit im Winkel, 14 in Palling, 14 bei der Berufsschule in Freilassing. In den nächsten Stunden wird es dann langsam zuziehen und in der Nacht setzt dann auch der Regen ein. Also wir werden es gar nicht mitbekommen, weil wir schlafen. Aber auch morgen ist zunächst noch Regen zu erwarten. Das heißt, in der ersten Tageshälfte gibt es ein paar weitere Regenschauer. Erst ab Mittag werden sich die Wolken langsam zur Seite schieben und dann kommt morgen auch die Sonne noch für ein paar Stunden raus. 15 bis 17 Grad morgen die Höchstwerte. Der Bayernwelle Verkehrsservice, damit ihr sicher ankommt. Wir haben auch heute die A8 Salzburg Richtung München. Zwischen Aachenmühle und Rohrdorf Stau an der Brückenbaustelle. Dort etwa eine halbe Stunde verliert ihr da. Dann stärkerer Feierabendverkehr, eigentlich wie jeden Tag auf der B21 der Umgehungsstraße von Bad Reichenhall Richtung Pieding, etwa 10 Minuten Zeitverlust. Und auch an den sonstigen Feierabendverkehrsbrennpunkten mehr Verkehr, zum Beispiel auf der B306 Blaue Wandstraße zwischen der Autobahn und Traunstein. Ihr solltet hoffentlich gut ankommen. Fahrt's bitte vorsichtig, der Feierabend ist greifbar. Gute Fahrt. Und ansonsten war es ein blitzerarmer Nachmittag heute. Eine Lasermessung haben wir zur Stunde in Tacherting am Ortsausgang Richtung Garching an der Alz. Wenn ihr noch weitere Verkehrsinfos für uns habt, dann bitteschön ruft's uns an oder gebt's uns eine WhatsApp durch. Die Nummer ist in beiden Fällen die gleiche, die 08654 3x die 7, 3x die 3. Vielen Dank und gute Fahrt rein in euren Feierabend mit der Bayernwelle und mit dem King of Pop Michael Jackson.

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2: So ein Muskelkrampf ist ja sowas Unangenehmes. Ganz egal, ob wir den beim Sport haben oder auch manchmal nachts, wenn wir einfach schlafen. Aber warum bekommen wir so einen Krampf überhaupt? Schauen wir uns zu Beginn mal kurz an, wie so ein Muskel überhaupt funktioniert. Also, wenn wir Bewegungen machen, dann schicken die Nerven in uns die Info an den Muskel, dass er sich anspannen und dann entspannen soll. So entstehen Bewegungen. Bei einem Krampf vergisst der Nerv sozusagen, dem Muskel zu sagen, dass er wieder aufhören kann, sich anzuspannen. Fehlkommunikation, Störung, irgendwie sowas ist da quasi zwischen Muskel und Nerv los. Vielleicht haben sie sich vorher gestritten, ich weiß es nicht. Forscher wissen es auch noch nicht so ganz genau, aber klar ist, dass es häufiger bei Überbelastung des Muskels passiert oder auch wenn unser Körper zu wenig Elektrolyte und Flüssigkeit bekommen hat oder bestimmte Nährstoffe. Manche schwören deshalb auch drauf, beim Krampf Gurkenwasser zu trinken und oft hilft es auch ziemlich schnell. Deshalb kann es eigentlich nicht dran liegen, dass das Gurkenwasser Elektrolyte und Flüssigkeit liefert, weil das dauert ja ein bisschen, bis das im Körper ankommt. Vielleicht liegt es also eher daran, dass es recht sauer ist und die Nerven dann abgelenkt ist, aber am Ende ist es ja auch einfach egal warum. Hauptsache es hilft schnell gegen den Krampf.
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1: Ich bin Dominik Schweiger. Der ehemalige rheinland-pfälzische Ministerpräsident Schweizer ist neuer Bundesarbeitsminister. Bundespräsident Steinmeier hat dem SPD-Politiker die Ernennungsurkunde überreicht. Er folgt auf seine zurückgetretene Vorgängerin Baas. Bei der Rentenreform sieht Schweizer noch offene Fragen, die Union und SPD zunächst klären müssten. Anschließend will er die Gesetze zügig, aber gründlich auf den Weg bringen. Ob Kinder nach einem sexuellen Übergriff Hilfe bekommen, hängt bislang auch vom Zufall ab. Das hat die Missbrauchsbeauftragte des Bundes Klaus bei der Vorstellung ihres ersten Berichts kritisiert. Bund, Länder und Kommunen müssten junge Menschen besser vor sexualisierter Gewalt schützen. Die rasante digitale Entwicklung stelle dabei eine besondere Herausforderung dar. Im Dezember will sich der AfD-Spitzenkandidat in Sachsen-Anhalt Siegmund zum Ministerpräsidenten wählen lassen. Noch vor der Wahl will die CDU-Fraktion den Saal verlassen. So will man dem Verdacht aus dem Weg gehen, aus den Reihen der CDU gebe es Stimmen für Siegmund. Dörte Hein berichtet aus Magdeburg.
2: Es war offenbar nicht leicht für die 15 CDU-Abgeordneten, sich auf dieses ungewöhnliche Vorgehen zu einigen. Über 3 Stunden diskutierten sie hinter verschlossenen Türen in einem Raum im Landtag hier in Magdeburg. Anschließend verkündete Fraktionschef Sven Schulze das Ergebnis. 14 Abgeordnete stimmten zu, einer will nochmal juristische Beratung in Anspruch nehmen.
1: Durch die hohen Energiepreise ist die Inflation zum ersten Mal nach fast 3 Jahren wieder über die 3%-Marke gestiegen. Konkret liegt sie laut Statistischem Bundesamt bei 3,3%. Vor allem zeigt sich das an der Tankstelle und beim Heizöl. Hier haben die Preise um gut 15% zugelegt. Was damals 100 Euro gekostet hat, kostet jetzt knapp 115 Euro. Die Weinlese ist in Deutschland so gut wie abgeschlossen. Laut Statistischem Bundesamt fällt die Ernte mit 8 Millionen Hektolitern zwar üppiger aus als im Vorjahr, aber geringer als der Durchschnitt der letzten 5 Jahre. Grund ist der trockene und sonnige Sommer. Dadurch wurden die Trauben kleiner, aber qualitativ hochwertiger. Die deutschen Winzer gehen daher von einem guten Jahrgang aus. Es ist jetzt 6:15.
3: Das Bayernwelle-Wetter, so langsam aber sicher wird es jetzt dunkel und damit merkt man gar nicht, dass auch die Wolken langsam immer dunkler werden. In den nächsten Stunden, spätestens in der Nacht, setzt dann Regen ein und der wird dann auch morgen zunächst noch weitergehen. Morgen zweigeteilter Mittwoch, erste Tageshälfte bewölkt und immer wieder regnerisch, zweite Tageshälfte sehen wir schon recht viel Sonnenschein mit Temperaturen von 15, 16 Grad maximal. Im Moment haben wir noch 13 in St. Georgen, in Marktschellenberg und auch im Hafen Prienstock 13 Grad. 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A8 Salzburg Richtung München, da haben wir auch heute wieder Stau zwischen Aachen-Mühle und Rohrdorf wegen der Brückenbauarbeiten bei Rohrdorf. So 20 bis 30 Minuten Zeitverlust sind immer noch übrig. Ansonsten haben wir aber inzwischen ruhigen Feierabendverkehr. Gute Fahrt! Und wenn ihr auch Verkehrsinfos für uns habt über Unfälle, Behinderungen oder Blitzer, dann meldet uns das bitte entweder per WhatsApp oder telefonisch unter der 08654 3x7 3x3. Vielen Dank und fahrt Spitching generell nie schneller als erlaubt.
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2: Mit Elena Meyer einen schönen Dienstag. Und morgen könnt ihr wieder zum Lebensretter werden. Im Heft der Kultursaal in Grassau dürft ihr nämlich wieder zum Blutspenden vorbeikommen. Von 16 bis 20 Uhr ist der Blutspendedienst für euch vor Ort. Also genügend essen und trinken und Freunde einpacken und dann zum Blutspenden gehen. Danach bekommt ihr natürlich eine Brotzeit und ein Geschenkerl gibt's auch. Also schaut's vorbei, die Karma-Punkte würde ich nicht liegen lassen. Und am Samstag treffen wir uns dann an der Bar im Feuerwehrhaus in Siegsdorf, würde ich sagen. Die Freiwillige Feuerwehr Siegsdorf, die veranstaltet nämlich wieder ihr legendäres Weinfest im Feuerwehrhaus. Gute Musik, guter Wein und Bergsteigerbar zum Steilgehen, all das gibt's. Und los geht's um 19 Uhr. Der Eintritt liegt bei 5 Euro und das Weinfest findet bei jeder Witterung statt, also schaut's vorbei. Pop trifft auf Gospel und das am Freitag in der St. Rupert-Kirche in Freilassing. Insgesamt singen da 100 Stimmen gemeinsam für euch. Und die kommen zum einen vom Reichenhaller Gospelchor Joyful Noise und zum anderen von den Vocal Queens aus Traunstein. Das Beste dran ist, dass das ein Konzert für den guten Zweck ist. Und statt einem fixen Eintritt dürft ihr einfach spenden. Das Geld geht dann an die Interventionsstelle gegen häusliche Gewalt in Bad Reichenhall und damit helft ihr Betroffenen, Frauen und Kindern. Los geht das Konzert am Freitag dann um 19 Uhr.
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2: Mit Markus Gollinger. Beim Maschinenbauer Kiefel in Freilassing gibt es einen weiteren großen Stellenabbau. Das hat das Unternehmen heute angekündigt. Von den derzeit mehr als 500 Beschäftigten am Standort Freilassing wird rund ein Drittel der Stellen abgebaut. Das sei den Mitarbeitern in einer Personalversammlung mitgeteilt worden. Kiefel will sich in Zukunft nur noch auf seine Kernkompetenzen konzentrieren, um am Markt weiter wettbewerbsfähig zu sein. Einige andere Unternehmensbereiche sollen deswegen in Freilassing aufgegeben werden, heißt es in einer Mitteilung des Unternehmens heute. Um die Zukunft des alten Bahnhofsgebäudes und des Areals drumherum geht's heute Abend im Gemeinderat von Altenmarkt. Die Räte stehen vor einer Grundsatzentscheidung. Kümmert sich weiterhin ein Verein ehrenamtlich um das Gebäude? Oder soll das die Gemeinde federführend übernehmen?
3: Der Verein Treffpunkt Bahnhof Altenmarkt hat sich in den vergangenen Jahren zum einen sehr für einen Erhalt des historischen Bahnhofsgebäudes eingesetzt. Zum anderen hat der Verein auch das alte Gebäude wieder mit Leben gefüllt. Es wurde eine Begegnungsstätte daraus mit unterschiedlichsten Veranstaltungen. Allerdings, das Gebäude ist inzwischen in einem baulich so schlechten Zustand, dass es dringend renoviert bzw. erneuert werden muss. Um das Wie geht es heute im Gemeinderat. Er kann entscheiden, ob die Gemeinde das Projekt selbst vorantreibt oder ob sie es komplett an den Verein abgibt. Dann würde der Verein die Sanierung in Eigenregie schultern und ein Bürgerhaus nach seinen eigenen Vorstellungen schaffen. Da das Thema viele Menschen bewegt, tagt der Gemeinderat Altenmarkt heute nicht im Rathaus, sondern in der Turnhalle, da es hier mehr Zuschauerplätze gibt. Für die Bahnwelle Elena Meyer.
2: Und gestern Abend hat die Polizei in Traunstein einen angeblichen Exhibitionisten festgenommen. Der Mann habe sich in alle Öffentlichkeit entblößt, teilte eine Zeugin mit. Die Polizei hat einen 35-jährigen Verdächtigen geschnappt. Inzwischen hat sich bei der Polizei ein weiterer Zeuge gemeldet. Der will ein paar Stunden vorher ebenfalls im Stadtgebiet von Traunstein einen Mann mit heruntergelassener Hose hinter einem Baum gesehen haben. Ob es sich um den gleichen Verdächtigen handelt, prüft die Traunsteiner Polizei jetzt. Diese und auch weitere Nachrichten aus der Region könnt ihr auch nachlesen bei uns auf bayernwelle.de. Das Bayernwelle-Wetter. Der Tag verabschiedet sich mit so 12, 13 Grad im Moment zwischen Chiemsee und Königssee. Aber so nach und nach wird es jetzt zuziehen. In der Nacht setzt Regen ein. Dafür ist es nicht ganz so zapfig wie letzte Nacht. So 5 bis 8 Grad die Temperaturen in der Nacht. Morgen wird es in der ersten Tageshälfte noch bewölkt und regnerisch. In der zweiten dann recht sonnig. Und tagsüber erleben wir dann 15 bis 17 Grad maximal. Also im Grunde ungefähr Nachmittag so wie heute. 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Eine Störung haben wir. Wollt ihr drauf wetten, welches ist? Ja, ihr habt's recht, es ist wieder die A8 Salzburg Richtung München zwischen Aachen-Mühle und der Innbrücke. Auch heute Abend wieder Stau an der Autobahnbaustelle, der Brückenbaustelle bei Rohrdorf. Zeitverlust 20 bis 25 Minuten. Weitere Störungen haben wir im Moment aber nicht. Also bitteschön, fahrt's vorsichtig, kommt's gut in euren Feierabend und fahrt's nie schneller als erlaubt.
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2: Ich bin Dominik Schweiger. Bundespräsident Steinmeier hat den SPD-Politiker Alexander Schweizer zum neuen Bundesarbeitsminister ernannt. Der Staatsoberhaupt sagte, vor Schweizer lägen große Aufgaben, von der Zukunftssicherung des Sozialstaats inklusive Rente bis hin zur Sicherung der Arbeit in Zeiten des Wandels. Schweizer ist der Nachfolger von Bärbel Baas, die gestern zurückgetreten war. Kanzler Merz hat längere Arbeitstage als Chance für Beschäftigte dargestellt. Wer 3x12 Stunden arbeite, habe mehr Zeit für die Familie. Das setzt aber voraus, dass die Beschäftigten ihre Arbeitszeiten selbst mitbestimmen können. Experten warnen vor Gesundheits- und Unfallrisiken durch lange Arbeitstage. Auch Kinderbetreuung oder Pflege müssen an diesen Tagen organisiert werden. Mehr Flexibilität bedeutet deshalb nicht automatisch mehr Freiheit für Arbeitnehmer. Entführungsalarm am Nürnberger Flughafen. Ein Passagierflugzeug aus Korfu hatte heute einen Notfallcode für eine mögliche Entführung gesendet. Daraufhin stiegen Eurofighter der Bundeswehr auf. Inzwischen ist aber klar, für die Passagiere bestand keine Gefahr. Fabian Schaffer mit den Einzelheiten.
3: Ein Großeinsatz von Polizei, Feuerwehr und Spezialkräften am Nürnberger Flughafen. Aus dem Cockpit einer Boeing 737 war ein Notfallcode gesendet worden, ein internationales Signal für eine Flugzeugentführung. Zwei Eurofighter aus Neuburg an der Donau begleiteten die Maschine bis zur Landung. Der Flughafen wurde vorsorglich gesperrt. Nach knapp einer Stunde dann die Entwarnung, allen Passagieren und der Besatzung geht es gut. Nach ersten Erkenntnissen könnte ein defektes Funkgerät den falschen Alarm ausgelöst haben.
2: Künstliche Intelligenz hat in Deutschland bisher nicht wirklich viele Jobs gekostet. Laut einer Studie des Nürnberger Instituts für Arbeitsmarkt- und Berufsforschung hat sich die Vollzeitbeschäftigung in von KI betroffenen Berufen seit 2022 sogar besser entwickelt als anderswo. Allerdings ging sie bei jüngeren Leuten in dem Feld leicht zurück. Bayerns Ministerpräsident Söder nennt ihn den Bayerischen Walk of Fame. Im Freistaat werden herausragende Persönlichkeiten jetzt mit einem Stern geehrt, in einem Säulengang bei der Staatskanzlei in München, ähnlich wie in Hollywood. Die ersten beiden Sterne gehen an Charlotte Knobloch, die Präsidentin der israelitischen Kultusgemeinde für München und Oberbayern, und an Herzog Franz von Bayern. Es ist jetzt kurz nach 7. Es kann jetzt immer wieder regnen. Im Lauf der Nacht zieht sich der Regen in den Süden zurück. Dafür breiten sich dann Nebel und Hochnebel aus. Die Temperaturen gehen runter auf 11 bis 6 Grad. Morgen lassen die Schauer an den Alpen dann langsam nach. Ansonsten folgt ein Mix aus Wolken und dann auch immer mehr Sonne. Die Höchstwerte 13 bis 19 Grad.
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2: Hallo an alle unterwegs. Wir schauen auf die A8 Richtung Salzburg zwischen dem Dreieck Inntal und Rohrdorf. 4 Kilometer Stau, 10 Minuten plus hier momentan. Die A8 gleich nochmal Richtung München zwischen Fraßdorf und Rosenheim. 5 Kilometer Stau. Hier sind es 20 Minuten, die es länger braucht. Und nochmal die A8, dieses Mal Richtung Stuttgart zwischen Adelzhausen und Dasing. Braucht es gute Nerven. 6 Kilometer Stau und mindestens 1,5 Stunden momentan der Zeitverlust hier. Wo es geht, eine gute und vor allem sichere Fahrt.

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2: Mit Markus Gollinger. Beim Maschinenbauer Kiefel in Freilassing gibt es einen weiteren großen Stellenabbau. Das hat das Unternehmen heute angekündigt. Von den derzeit mehr als 500 Beschäftigten am Standort Freilassing wird rund ein Drittel der Stellen abgebaut. Das sei den Mitarbeitern in einer Personalversammlung mitgeteilt worden. Kiefel will sich in Zukunft nur noch auf seine Kernkompetenzen konzentrieren, um am Markt weiter wettbewerbsfähig zu sein. Einige andere Unternehmensbereiche sollen deswegen in Freilassing aufgegeben werden, heißt es in einer Mitteilung des Unternehmens heute. Um die Zukunft des alten Bahnhofsgebäudes und des Areals drumherum geht's heute Abend im Gemeinderat von Altenmarkt. Die Räte stehen vor einer Grundsatzentscheidung. Kümmert sich weiterhin ein Verein ehrenamtlich um das Gebäude? Oder soll das die Gemeinde federführend übernehmen?
3: Der Verein Treffpunkt Bahnhof Altenmarkt hat sich in den vergangenen Jahren zum einen sehr für einen Erhalt des historischen Bahnhofsgebäudes eingesetzt. Zum anderen hat der Verein auch das alte Gebäude wieder mit Leben gefüllt. Es wurde eine Begegnungsstätte daraus mit unterschiedlichsten Veranstaltungen. Allerdings, das Gebäude ist inzwischen in einem baulich so schlechten Zustand, dass es dringend renoviert bzw. erneuert werden muss. Um das Wie geht es heute im Gemeinderat. Er kann entscheiden, ob die Gemeinde das Projekt selbst vorantreibt oder ob sie es komplett an den Verein abgibt. Dann würde der Verein die Sanierung in Eigenregie schultern und ein Bürgerhaus nach seinen eigenen Vorstellungen schaffen. Da das Thema viele Menschen bewegt, tagt der Gemeinderat Altenmarkt heute nicht im Rathaus, sondern in der Turnhalle, da es hier mehr Zuschauerplätze gibt. Für die Bahnwelle Elena Meyer.
2: Und gestern Abend hat die Polizei in Traunstein einen angeblichen Exhibitionisten festgenommen. Der Mann habe sich in alle Öffentlichkeit entblößt, teilte eine Zeugin mit. Die Polizei hat einen 35-jährigen Verdächtigen geschnappt. Inzwischen hat sich bei der Polizei ein weiterer Zeuge gemeldet. Der will ein paar Stunden vorher ebenfalls im Stadtgebiet von Traunstein einen Mann mit heruntergelassener Hose hinter einem Baum gesehen haben. Ob es sich um den gleichen Verdächtigen handelt, prüft die Traunsteiner Polizei jetzt. Diese und auch weitere Nachrichten aus der Region könnt ihr auch nachlesen bei uns auf bayernwelle.de.
4: Es kann jetzt immer wieder regnen. Im Lauf der Nacht zieht sich der Regen in den Süden zurück. Dafür breiten sich dann Nebel und Hochnebel aus. Die Temperaturen gehen runter auf 11 bis 6 Grad. Morgen lassen die Schauer an den Alpen dann langsam nach. Ansonsten folgt ein Mix aus Wolken und dann auch immer mehr Sonne. Die Höchstwerte 13 bis 19 Grad.
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4: Hallo an alle unterwegs. Wir schauen auf die A8 Richtung Salzburg zwischen dem Dreieck Inntal und Rohrdorf. 4 Kilometer Stau, 10 Minuten plus hier momentan. Die A8 gleich nochmal Richtung München zwischen Fraßdorf und Rosenheim. 5 Kilometer Stau. Hier sind es 20 Minuten, die es länger braucht. Und nochmal die A8, dieses Mal Richtung Stuttgart zwischen Adelzhausen und Dasing. Braucht es gute Nerven. 6 Kilometer Stau und mindestens 1,5 Stunden momentan der Zeitverlust hier. Wo es geht, eine gute und vor allem sichere Fahrt.

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2: Ich bin Dominik Schweiger. Bundespräsident Steinmeier hat den neuen Arbeitsminister ernannt. Der ehemalige rheinland-pfälzische Ministerpräsident Schweizer hat jetzt am Abend seine Ernennungsurkunde bekommen. Er folgt auf Bärbel Baas, die gestern ihren Rücktritt erklärt hat. Mehr von Ursula Winkler.
3: Das Amt des Arbeitsministers kennt Schweizer schon aus Rheinland-Pfalz. Schon zweimal leitete er das Landesministerium, bevor er nach dem Rücktritt von Malu Dreyer Ministerpräsident wurde. Viel Zeit, sich im neuen Job in Berlin einzuarbeiten, wird er nicht haben. Er steht unter Reformdruck, vor allem bei der Rente. Ein Knackpunkt ist die geplante Abschaffung der abschlagsfreien Rente nach 45 Beitragsjahren. Die Empfehlung der Rentenkommission lehnt Schweizer aber ab.
2: In Berlin läuft nach der Wahl in der Stadt die Regierungsbildung. Die Grünen und die SPD haben die Sondierungsgespräche mit den Linken jetzt erstmal unterbrochen. Zuerst müsste eine Erklärung zum Umgang mit Antisemitismus bewertet werden. Die haben alle Mitglieder der linken Fraktion unterschrieben. Einer linken Abgeordneten wird vorgeworfen, Israel im Wahlkampf das Existenzrecht abgesprochen zu haben. Mehr als 200 Forschende aus KI und Cybersicherheit haben strengere Sicherheitsmaßnahmen bei der Entwicklung neuer KI-Modelle gefordert. In einem offenen Brief warnen sie vor großen Schäden an kritischer Infrastruktur. Modelle für Cybersicherheit sollten während der Tests physisch vom Internet abgetrennt werden. Hintergrund sind Vorfälle, bei denen KI-Systeme Webseiten gehackt haben. Wissenschaftler haben die geplante Abschwächung des bayerischen Klimaschutzgesetzes scharf kritisiert. Physiker Harald Lesch hat im Landtag unter anderem vor zunehmendem Wassermangel gewarnt. Die Staatsregierung will das Ziel der Klimaneutralität von 2040 auf 2045 verschieben. Schon die bisherigen Ziele verfehlt Bayern nach Einschätzung der Experten deutlich. Der Landtag muss über den Entwurf noch entscheiden. Fast 155.000 Menschen haben eine Online-Petition unterschrieben, die Harpe Kerkeling als Bundespräsidenten vorschlägt. Der Komiker hat sich im Spiegel gerührt gezeigt. Erfolg erwarte er zwar nicht, die Debatte über ein queeres Staatsoberhaupt könne der Gesellschaft aber guttun. Kerkeling geht davon aus, dass die CDU jemanden nach ihren Vorstellungen auswählt und hofft auf die richtige Frau. Es ist jetzt kurz nach 8. Es kann jetzt immer wieder regnen. Im Lauf der Nacht zieht sich der Regen in den Süden zurück. Dafür breiten sich dann Nebel und Hochnebel aus. Die Temperaturen gehen runter auf 11 bis 6 Grad. Morgen lassen die Schauer an den Alpen dann langsam nach. Ansonsten folgt ein Mix aus Wolken und dann auch immer mehr Sonne. Die Höchstwerte 13 bis 19 Grad.
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2: Hallo auf die Straßen, da schauen wir auf die A8 Richtung Stuttgart zwischen Adelzhausen und Friedberg. Hier momentan 8 Kilometer Stau, dauert hier ein bisschen länger, nämlich gut eine Stunde mehr an Fahrzeit. Wo es geht, eine gute und vor allem sichere Fahrt.
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2: Ich bin Dominik Schweiger. Bundespräsident Steinmeier hat den neuen Arbeitsminister ernannt. Der ehemalige rheinland-pfälzische Ministerpräsident Schweizer hat jetzt am Abend seine Ernennungsurkunde bekommen. Er folgt auf Bärbel Baas, die gestern ihren Rücktritt erklärt hat. Mehr von Ursula Winkler.
3: Das Amt des Arbeitsministers kennt Schweizer schon aus Rheinland-Pfalz. Schon zweimal leitete er das Landesministerium, bevor er nach dem Rücktritt von Malu Dreyer Ministerpräsident wurde. Viel Zeit, sich im neuen Job in Berlin einzuarbeiten, wird er nicht haben. Er steht unter Reformdruck, vor allem bei der Rente. Ein Knackpunkt ist die geplante Abschaffung der abschlagsfreien Rente nach 45 Beitragsjahren. Die Empfehlung der Rentenkommission lehnt Schweizer aber ab.
2: Wissenschaftler haben die geplante Abschwächung des bayerischen Klimaschutzgesetzes scharf kritisiert. Physiker Harald Lesch hat im Landtag unter anderem vor zunehmendem Wassermangel gewarnt. Die Staatsregierung will das Ziel der Klimaneutralität von 2040 auf 2045 verschieben. Schon die bisherigen Ziele verfehlt Bayern nach Einschätzung der Experten deutlich. Der Landtag muss über den Entwurf noch entscheiden. Es kann jetzt immer wieder regnen. Im Lauf der Nacht zieht sich der Regen in den Süden zurück. Dafür breiten sich dann Nebel und Hochnebel aus. Die Temperaturen gehen runter auf 11 bis 6 Grad. Morgen lassen die Schauer an den Alpen dann langsam nach. Ansonsten folgt ein Mix aus Wolken und dann auch immer mehr Sonne. Die Höchstwerte 13 bis 19 Grad.
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2: Hallo auf die Straßen, da schauen wir auf die A8 Richtung Stuttgart zwischen Adelzhausen und Friedberg. Hier momentan 8 Kilometer Stau, dauert hier ein bisschen länger, nämlich gut eine Stunde mehr an Fahrzeit. Wo es geht, eine gute und vor allem sichere Fahrt.
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2: Ich bin Dominik Schweiger. Nach dem Cyberangriff auf Eichstätt warnen die Behörden vor gefälschten Nachrichten und Rechnungen im Namen der Stadt. Die Angreifer haben offenbar erhebliche Datenmengen kopiert. Die Stadt hat vorsorglich alle Server vom Netz genommen. Das Landeskriminalamt und die Zentralstelle Cybercrime Bayern ermitteln. Sie gehen davon aus, dass die Täter die Stadt erpressen wollten. Bundespräsident Steinmeier hat den SPD-Politiker Alexander Schweizer zum neuen Bundesarbeitsminister ernannt. Der Staatsoberhaupt sagte, vor Schweizer lägen große Aufgaben, von der Zukunftssicherung des Sozialstaats inklusive Rente bis hin zur Sicherung der Arbeit in Zeiten des Wandels. Schweizer ist der Nachfolger von Bärbel Baas, die gestern zurückgetreten war. Im Dezember will sich der AfD-Spitzenkandidat in Sachsen-Anhalt Siegmund zum Ministerpräsidenten wählen lassen. Noch vor der Wahl will die CDU-Fraktion den Saal verlassen. So will man dem Verdacht aus dem Weg gehen, aus den Reihen der CDU gebe es Stimmen für Siegmund. Dörte Hein berichtet aus Magdeburg.
3: Es war offenbar nicht leicht für die 15 CDU-Abgeordneten, sich auf dieses ungewöhnliche Vorgehen zu einigen. Über 3 Stunden diskutierten sie hinter verschlossenen Türen in einem Raum im Landtag hier in Magdeburg. Anschließend verkündete Fraktionschef Sven Schulze das Ergebnis. 14 Abgeordnete stimmten zu. Einer will nochmal juristische Beratung in Anspruch nehmen.
2: Die Weinlese ist in Deutschland so gut wie abgeschlossen. Laut Statistischem Bundesamt fällt die Ernte mit 8 Millionen Hektolitern zwar üppiger aus als im Vorjahr, aber geringer als der Durchschnitt der letzten 5 Jahre. Grund ist der trockene und sonnige Sommer. Dadurch wurden die Trauben kleiner, aber qualitativ hochwertiger. Die deutschen Winzer gehen daher von einem guten Jahrgang aus. In der Fußball-Champions League geht jetzt der 2. Spieltag der Liga-Phase los. Der FC Bayern ist zu Gast bei Viking Stavanger in Norwegen. Leipzig empfängt die PSV Eindhoven. Und die Frauennationalmannschaft hat auch ihr 2. Testspiel in der WM-Saison gewonnen. Gegen Japan hat sich die DFB-Elf mit 2:1 durchgesetzt. Die Weltmeisterschaft findet nächstes Jahr in Brasilien statt. Es ist jetzt 9:15. Es kann jetzt immer wieder regnen. Im Lauf der Nacht zieht sich der Regen in den Süden zurück. Dafür breiten sich dann Nebel und Hochnebel aus. Die Temperaturen gehen runter auf 11 bis 6 Grad. Morgen lassen die Schauer an den Alpen dann langsam nach. Ansonsten folgt ein Mix aus Wolken und dann auch immer mehr Sonne. Die Höchstwerte 13 bis 19 Grad.
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2: Hallo an alle unterwegs. Wir schauen auf die A3 Passau Richtung Nürnberg. Zwischen Passau Mitte und Garham-Vilshofen 13 Kilometer stockender Verkehr. Macht hier einen Plus von gut 15 Minuten. Los geht eine gute und vor allem sichere Fahrt.
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2: Ich bin Dominik Schweiger. Nach dem Cyberangriff auf Eichstätt warnen die Behörden vor gefälschten Nachrichten und Rechnungen im Namen der Stadt. Die Angreifer haben offenbar erhebliche Datenmengen kopiert. Die Stadt hat vorsorglich alle Server vom Netz genommen. Das Landeskriminalamt und die Zentralstelle Cybercrime Bayern ermitteln. Sie gehen davon aus, dass die Täter die Stadt erpressen wollten. Bundespräsident Steinmeier hat den SPD-Politiker Alexander Schweizer zum neuen Bundesarbeitsminister ernannt. Der Staatsoberhaupt sagte, vor Schweizer lägen große Aufgaben, von der Zukunftssicherung des Sozialstaats inklusive Rente bis hin zur Sicherung der Arbeit in Zeiten des Wandels. Schweizer ist der Nachfolger von Bärbel Baas, die gestern zurückgetreten war. Es kann jetzt immer wieder regnen. Im Lauf der Nacht zieht sich der Regen in den Süden zurück. Dafür breiten sich dann Nebel und Hochnebel aus. Die Temperaturen gehen runter auf 11 bis 6 Grad. Morgen lassen die Schauer an den Alpen dann langsam nach. Ansonsten folgt ein Mix aus Wolken und dann auch immer mehr Sonne. Die Höchstwerte 13 bis 19 Grad.
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2: Hallo an alle unterwegs. Wir schauen auf die A3 Passau Richtung Nürnberg. Zwischen Passau Mitte und Garham-Vilshofen 13 Kilometer stockender Verkehr. Macht hier einen Plus von gut 15 Minuten. Wo es geht, eine gute und vor allem sichere Fahrt.
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2: Ich bin Hendrik Daum. Bundespräsident Steinmeier hat den neuen Arbeitsminister ernannt. Der ehemalige rheinland-pfälzische Ministerpräsident Schweizer hat am Abend seine Ernennungsurkunde bekommen. Er folgt auf Bärbel Baas, die gestern ihren Rücktritt erklärt hatte. Mehr von Ursula Winkler.
3: Das Amt des Arbeitsministers kennt Schweizer schon aus Rheinland-Pfalz. Schon zweimal leitete er das Landesministerium, bevor er nach dem Rücktritt von Malu Dreyer Ministerpräsident wurde. Viel Zeit, sich im neuen Job in Berlin einzuarbeiten, wird er nicht haben. Er steht unter Reformdruck, vor allem bei der Rente. Ein Knackpunkt ist die geplante Abschaffung der abschlagsfreien Rente nach 45 Beitragsjahren. Die Empfehlung der Rentenkommission lehnt Schweizer aber ab.
2: In Berlin läuft nach der Abgeordnetenhauswahl die Regierungsbildung. Die Grünen und die SPD haben die Sondierungsgespräche mit den Linken jetzt aber erstmal unterbrochen. Zuerst müsste eine Erklärung zum Umgang mit Antisemitismus bewertet werden, heißt es. Die haben alle Mitglieder der linken Fraktion unterschrieben. Einer linken Abgeordneten wird aber vorgeworfen, Israel im Wahlkampf das Existenzrecht abgesprochen zu haben. Papst Leo hat seine Lungenoperation im Gemelli-Krankenhaus in Rom gut überstanden. Laut Vatikan ist der Eingriff planmäßig verlaufen. Der Papst sei bereits wieder in seinem Zimmer. Bei der Operation sollte ein Knoten in der Lunge entfernt werden. In einer Woche sollte der Papst wieder fit sein, heißt es. Bayerns Ministerpräsident Söder nennt ihn den bayerischen Walk of Fame. Im Freistaat werden jetzt herausragende Persönlichkeiten mit einem Stern geehrt, in einem Säulengang bei der Staatskanzlei in München, ähnlich wie in Hollywood. Die ersten beiden Sterne gehen an Charlotte Knobloch, die Präsidentin der israelitischen Kultusgemeinde München und Oberbayern, und an Herzog Franz von Bayern. Es ist jetzt kurz nach 10. Es kann im Moment immer wieder mal regnen. Im Laufe der Nacht, da zieht sich der Regen aber in den Süden zurück. Dafür breiten sich dann Nebel und Hochnebel aus. Die Temperaturen, die gehen bis in der Früh runter auf 11 bis 6 Grad. Morgen lassen die Schauer an den Alpen dann langsam nach. Ansonsten folgt ein Mix aus Wolken und immer mehr Sonne. Die Höchstwerte 13 bis 19 Grad.
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2: Zwei Meldungen haben wir. Einmal die A93 Regensburg Richtung Weiden. Bitte aufpassen zwischen Schwandorf Süd und Schwarzenfeld. Da liegen Fahrzeugteile auf der Fahrbahn. Und die A96 München Richtung Lindau. Hier ein unbeleuchtetes Pannenauto auf dem Standstreifen. Das steht zwischen Oberpfaffenhofen und Wörthsee.
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2: Ich bin Hendrik Daum. Bundespräsident Steinmeier hat den neuen Arbeitsminister ernannt. Der ehemalige rheinland-pfälzische Ministerpräsident Schweizer hat am Abend seine Ernennungsurkunde bekommen. Er folgt auf Bärbel Baas, die gestern ihren Rücktritt erklärt hatte. Mehr von Ursula Winkler.
3: Das Amt des Arbeitsministers kennt Schweizer schon aus Rheinland-Pfalz. Schon zweimal leitete er das Landesministerium, bevor er nach dem Rücktritt von Malu Dreyer Ministerpräsident wurde. Viel Zeit, sich im neuen Job in Berlin einzuarbeiten, wird er nicht haben. Er steht unter Reformdruck, vor allem bei der Rente. Ein Knackpunkt ist die geplante Abschaffung der abschlagsfreien Rente nach 45 Beitragsjahren. Die Empfehlung der Rentenkommission lehnt Schweizer aber ab.
2: Bayerns Ministerpräsident Söder nennt ihn den bayerischen Walk of Fame. Im Freistaat werden jetzt herausragende Persönlichkeiten mit einem Stern geehrt, in einem Säulengang bei der Staatskanzlei in München, ähnlich wie in Hollywood. Die ersten beiden Sterne gehen an Charlotte Knobloch, die Präsidentin der israelitischen Kultusgemeinde München und Oberbayern, und an Herzog Franz von Bayern. Es kann im Moment immer wieder mal regnen. Im Laufe der Nacht, da zieht sich der Regen aber in den Süden zurück. Dafür breiten sich dann Nebel und Hochnebel aus. Die Temperaturen, die gehen bis in der Früh runter auf 11 bis 6 Grad. Morgen lassen die Schauer an den Alpen dann langsam nach. Ansonsten folgt ein Mix aus Wolken und immer mehr Sonne. Die Höchstwerte 13 bis 19 Grad.
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2: Zwei Meldungen haben wir. Einmal die A93 Regensburg Richtung Weiden. Bitte aufpassen zwischen Schwandorf Süd und Schwarzenfeld. Da liegen Fahrzeugteile auf der Fahrbahn. Und die A96 München Richtung Lindau. Hier ein unbeleuchtetes Pannenauto auf dem Standstreifen. Das steht zwischen Oberpfaffenhofen und Wörthsee.
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2: Ich bin Hendrik Daum. Bei der Operation von Papst Leo ist Lungenkrebs festgestellt worden. Das teilte das Gemelli-Krankenhaus in Rom gerade eben mit. Bei dem Eingriff sei ein Knoten sowie der Unterlappen des rechten Lungenflügels des 71-Jährigen entfernt worden. Anschließende Untersuchungen hätten ergeben, dass es sich um einen bösartigen Tumor gehandelt habe. Ob sich der Krebs weiter ausgebreitet hat, ist noch unklar. Der Vatikan hatte zunächst lediglich erklärt, dass Leo die Operation gut überstanden habe. Die Stadt Eichstätt ist nach dem Cyberangriff weitgehend lahmgelegt. Die Verwaltung hat vorsorglich alle Server vom Netz genommen. Viele städtische Dienste funktionieren nicht, E-Mail und Telefon sind ausgefallen. Für dringende Fälle ist das Rathaus über eine Hotline erreichbar. Ermittler prüfen jetzt, ob Daten verschlüsselt oder abgeflossen sind. Der oder die Täter sind noch unbekannt. Die Stadt warnt Bürger auch vor gefälschten Mitteilungen oder sogar Rechnungen, die angeblich von der Verwaltung stammen. Die Bundesregierung hat sich auf einen Kompromiss bei der Zuckersteuer geeinigt. Morgen soll das Kabinett die sogenannte Formulierungshilfe beschließen. Im Kern geht es um Getränke, die mindestens 5 Gramm Zucker pro 100 Milliliter enthalten. Das berichtet das Redaktionsnetzwerk Deutschland. Das wäre zum Beispiel bei Saftschorlen oder vielen Eistees der Fall. Ab Juli nächstes Jahr soll darauf ein Steuersatz von 26 Cent pro Liter erhoben werden. Ab 8 Gramm Zucker soll dieser Satz auf 32 Cent steigen. Einen Tag nach dem Rücktritt von Bundesarbeitsministerin Baas ist der ehemalige rheinland-pfälzische Ministerpräsident Schweizer zu ihrem Nachfolger ernannt worden. Bundespräsident Steinmeier überreichte dem SPD-Politiker am Abend die Ernennungsurkunde. Bundeskanzler Merz verlangt vom neuen Arbeitsminister sofortiges Tempo bei den Reformen. SPD-Chef Klingbeil ist zuversichtlich, dass es bald eine Einigung geben wird, vor allem auch bei der Rentenreform.
3: Diese Regierungskonstellation hat die Chance, eine große Rentenreform auf den Weg zu bringen. Es gibt Klärungsbedarf noch in vielen inhaltlichen Punkten, aber diese Regierung kann das schaffen, wenn alle bereit sind, sich inhaltlich zu bewegen. Und das ist eines der großen Themen jetzt für die nächsten Monate.
2: Deutschland gehört ab dem nächsten Jahr wieder dem UN-Menschenrechtsrat an. Bei der Abstimmung in der UN-Vollversammlung in New York erhielt Deutschland 163 Stimmen, deutlich mehr als die notwendige Mehrheit. Einen Gegenkandidaten gab es nicht. Außenminister Wadephul erklärte nach der Wahl, Deutschland werde die Mitgliedschaft nutzen, um den Schutz von Menschenrechten weltweit zu verbessern. Es ist jetzt kurz nach 11. Es kann im Moment immer wieder mal regnen. Im Laufe der Nacht, da zieht sich der Regen aber in den Süden zurück. Dafür breiten sich dann Nebel und Hochnebel aus. Die Temperaturen, die gehen bis in der Früh runter auf 11 bis 6 Grad. Morgen lassen die Schauer an den Alpen dann langsam nach. Ansonsten folgt ein Mix aus Wolken und immer mehr Sonne. Die Höchstwerte 13 bis 19 Grad.
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2: Nur eine Meldung haben wir von der A9 Nürnberg Richtung Berlin. Bitte aufpassen zwischen Bayreuth Süd und Bayreuth Nord. Da steht auf dem Standstreifen ein unbeleuchtetes Pannenauto.
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2: Ich bin Hendrik Daum. Bei der Operation von Papst Leo ist Lungenkrebs festgestellt worden. Das teilte das Gemelli-Krankenhaus in Rom gerade eben mit. Bei dem Eingriff sei ein Knoten sowie der Unterlappen des rechten Lungenflügels des 71-Jährigen entfernt worden. Anschließende Untersuchungen hätten ergeben, dass es sich um einen bösartigen Tumor gehandelt habe. Ob sich der Krebs weiter ausgebreitet hat, ist noch unklar. Der Vatikan hatte zunächst lediglich erklärt, dass Leo die Operation gut überstanden habe. Die Stadt Eichstätt ist nach dem Cyberangriff weitgehend lahmgelegt. Die Verwaltung hat vorsorglich alle Server vom Netz genommen. Viele städtische Dienste funktionieren nicht, E-Mail und Telefon sind ausgefallen. Für dringende Fälle ist das Rathaus über eine Hotline erreichbar. Ermittler prüfen jetzt, ob Daten verschlüsselt oder abgeflossen sind. Der oder die Täter sind noch unbekannt. Die Stadt warnt Bürger auch vor gefälschten Mitteilungen oder sogar Rechnungen, die angeblich von der Verwaltung stammen. Es kann im Moment immer wieder mal regnen. Im Laufe der Nacht, da zieht sich der Regen aber in den Süden zurück. Dafür breiten sich dann Nebel und Hochnebel aus. Die Temperaturen, die gehen bis in der Früh runter auf 11 bis 6 Grad. Morgen lassen die Schauer an den Alpen dann langsam nach. Ansonsten folgt ein Mix aus Wolken und immer mehr Sonne. Die Höchstwerte 13 bis 19 Grad.
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2: Nur eine Meldung haben wir von der A9 Nürnberg Richtung Berlin. Bitte aufpassen zwischen Bayreuth Süd und Bayreuth Nord. Da steht auf dem Standstreifen ein unbeleuchtetes Pannenauto.
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2: Ich bin Hendrik Daum. Bei der Operation von Papst Leo ist Lungenkrebs festgestellt worden. Das teilte das Gemelli-Krankenhaus in Rom am späten Abend mit. Bei dem Eingriff sei ein Knoten sowie der Unterlappen des rechten Lungenflügels des 71-Jährigen entfernt worden. Anschließende Untersuchungen hätten dann ergeben, dass es sich um einen bösartigen Tumor gehandelt habe. Ob sich der Krebs allerdings weiter ausgebreitet hat, ist noch unklar. Der Vatikan hatte zunächst lediglich erklärt, dass Leo die Operation gut überstanden habe. Die Stadt Eichstätt ist nach dem Cyberangriff weitgehend lahmgelegt. Die Verwaltung hat vorsorglich alle Server vom Netz genommen. Viele städtische Dienste funktionieren nicht. E-Mail und Telefon sind ausgefallen. Für dringende Fälle ist das Rathaus über eine Hotline erreichbar. Ermittler prüfen jetzt, ob Daten verschlüsselt wurden oder abgeflossen sind. Der oder die Täter sind noch unbekannt. Die Stadt warnt jetzt ausdrücklich vor gefälschten Mitteilungen oder sogar Rechnungen, die angeblich von der Verwaltung stammen. Die Bundesregierung hat sich auf einen Kompromiss bei der Einführung einer Zuckersteuer auf Getränke geeinigt. Im Kern geht es um Getränke, die mindestens 5 Gramm Zucker pro 100 Milliliter enthalten. Das wäre zum Beispiel bei Saftschorlen oder vielen Eistees der Fall. Ab Juli nächstes Jahr soll darauf ein Steuersatz von 26 Cent pro Liter erhoben werden. Ab 8 Gramm Zucker soll der Satz auf 32 Cent steigen. Für kleinere Hersteller soll die Steuer offenbar nicht gelten. Deutschland gehört ab dem nächsten Jahr wieder dem UN-Menschenrechtsrat an. Bei der Abstimmung in der UN-Vollversammlung in New York erhielt Deutschland 163 Stimmen, deutlich mehr als die notwendige Mehrheit. Einen Gegenkandidaten gab es nicht. Außenminister Wadephul erklärte nach der Wahl, Deutschland werde die Mitgliedschaft nutzen, um den Schutz von Menschenrechten weltweit zu verbessern. Nach einem erneuten Blitzgegentor nach nur 71 Sekunden und einem Platzverweis für Michael Olisse hat der FC Bayern einen fest eingeplanten Sieg in der Champions League verpasst. Beim 3:3 Unentschieden bei Viking Stavanger drehten die Münchner zwar nach einem 0:2 Rückstand zunächst das Spiel, kassierten aber nach der gelb-roten Karte für Olisse in Unterzahl noch den Ausgleichstreffer in der 90. Minute. Leipzig gewann sein Heimspiel gegen Eindhoven mit 1:0. Es ist jetzt kurz nach 12. Im Moment zieht sich der Regen immer mehr in den Süden zurück. Dafür breiten sich stellenweise aber Nebel und Hochnebel aus. Die Temperaturen, die gehen bis in der Früh noch runter auf 11 bis 6 Grad. Heute lassen die Schauer an den Alpen nur ganz langsam nach. Ansonsten aber gibt's einen Mix aus Wolken und immer mehr Sonne. Die Höchstwerte heute 13 bis 19 Grad.
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2: Nur eine Meldung haben wir von der A9 Nürnberg Richtung Berlin. Bitte aufpassen zwischen Bayreuth Süd und Bayreuth Nord. Da steht auf dem Standstreifen ein unbeleuchtetes Pannenauto.
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2: Ich bin Hendrik Daum. Bei der Operation von Papst Leo ist Lungenkrebs festgestellt worden. Das teilte das Gemelli-Krankenhaus in Rom am späten Abend mit. Bei dem Eingriff sei ein Knoten sowie der Unterlappen des rechten Lungenflügels des 71-Jährigen entfernt worden. Anschließende Untersuchungen hätten dann ergeben, dass es sich um einen bösartigen Tumor gehandelt habe. Ob sich der Krebs allerdings weiter ausgebreitet hat, ist noch unklar. Der Vatikan hatte zunächst lediglich erklärt, dass Leo die Operation gut überstanden habe. Die Stadt Eichstätt ist nach dem Cyberangriff weitgehend lahmgelegt. Die Verwaltung hat vorsorglich alle Server vom Netz genommen. Viele städtische Dienste funktionieren nicht. E-Mail und Telefon sind ausgefallen. Für dringende Fälle ist das Rathaus über eine Hotline erreichbar. Ermittler prüfen jetzt, ob Daten verschlüsselt wurden oder abgeflossen sind. Der oder die Täter sind noch unbekannt. Die Stadt warnt jetzt ausdrücklich vor gefälschten Mitteilungen oder sogar Rechnungen, die angeblich von der Verwaltung stammen. Im Moment zieht sich der Regen immer mehr in den Süden zurück. Dafür breiten sich stellenweise aber Nebel und Hochnebel aus. Die Temperaturen, die gehen bis in der Früh noch runter auf 11 bis 6 Grad. Heute lassen die Schauer an den Alpen nur ganz langsam nach. Ansonsten aber gibt es einen Mix aus Wolken und immer mehr Sonne. Die Höchstwerte heute 13 bis 19 Grad.
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2: Zwei Meldungen haben wir. Einmal die A3 Passau Richtung Nürnberg. Hier gab es einen Unfall im Baustellenbereich und zwar zwischen Hengersberg und dem Kreuz Deggendorf. Und ein Unfall auch auf der A92 München Richtung Deggendorf passiert zwischen Landshut West und Altdorf.
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0: Heute ist der 14. Oktober. Kein unwichtiger Tag in der bayerischen Geschichte. Nachdem Napoleon Wien besetzt hat und die Schlacht von Wagram für sich entscheiden konnte, diktierte den Österreichern den Frieden von Schönbrunn. Österreich verliert damit seinen Zugang zur Adria, Salzburg und Tirol gehen ans Königreich Bayern. Die Tiroler wollen sich damit nicht abfinden, es kommt zu Aufständen, Anführer ist Andreas Hofer. 1962 kriselt es wieder in der Welt. US-Präsident John F. Kennedy lässt Flugzeuge der Air Force über Kuba fliegen. Sie sollen nach russischen Raketen suchen, die auf Kuba stationiert sein sollen. Es ist der Anfang der Kuba-Krise. Zwei Wochen lang steht die Welt an der Schwelle zu einem dritten Weltkrieg.
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2: Ich bin Hendrik Daum. Papst Leo hat Lungenkrebs, das teilten seine Ärzte am späten Abend mit nach einer Operation des 71-Jährigen. Bei dem Eingriff wurde Leo der untere Lappen der rechten Lunge entfernt. Nach einer Gewebeuntersuchung stand dann fest, es ist Krebs. Aus Rom berichtet Claudia Wächter.
3: Eine Schreckensnachricht für viele Gläubige. Leo selbst, sagen seine Ärzte hier, habe damit gerechnet, dass es Krebs ist. Seine Prognose sei aber gut, da der Tumor im Frühstadium entdeckt wurde. Etwa 1,5 Stunden wurde der Papst hier operiert. Alles lief wie geplant und einige Zeit später fragte er schon nach seinem Abendbrot. Erst am Wochenende hatte Leo, der sich immer fit hält, völlig überraschend erklärt, er habe einen Lungenknoten.
2: In Frankreich haben erneut Zehntausende Schüler und Studenten für bessere Lern- und Studienbedingungen demonstriert. Das Innenministerium sprach von landesweit 160.000 Teilnehmern. Laut den Organisatoren waren es aber dreimal so viele. Die Demonstranten fordern unter anderem 10 Milliarden Euro zur Renovierung und besseren Ausstattung der Oberschulen. An mehreren Orten kam es wieder zu gewalttätigen Auseinandersetzungen mit Sicherheitskräften. So wurde die Polizei etwa in Paris und Lyon mit Gegenständen beworfen. Die Beamten gingen gegen die Demonstranten mit Tränengas vor. Bayerns Ministerpräsident Söder nennt ihn den bayerischen Walk of Fame. Im Freistaat werden jetzt herausragende Persönlichkeiten mit einem Stern geehrt, in einem Säulengang bei der Staatskanzlei in München, ähnlich wie in Hollywood. Die ersten beiden Sterne gehen an Charlotte Knobloch, die Präsidentin der israelitischen Kultusgemeinde München und Oberbayern, und an Herzog Franz von Bayern. Nach einem erneuten Blitzgegentor nach nur 71 Sekunden und einem Platzverweis für Michael Olisse hat der FC Bayern einen fest eingeplanten Sieg in der Champions League verpasst. Beim 3:3 Unentschieden bei Viking Stavanger drehten die Münchner zwar nach einem 0:2 Rückstand zunächst das Spiel, kassierten aber nach der gelb-roten Karte für Olisse in Unterzahl noch den Ausgleichstreffer in der 90. Minute. Leipzig gewann sein Heimspiel gegen Eindhoven mit 1:0. Es ist jetzt kurz nach 1. Im Moment zieht sich der Regen immer mehr in den Süden zurück. Dafür breiten sich stellenweise aber Nebel und Hochnebel aus. Die Temperaturen, die gehen bis in der Früh noch runter auf 11 bis 6 Grad. Heute lassen die Schauer an den Alpen nur ganz langsam nach. Ansonsten aber gibt es einen Mix aus Wolken und immer mehr Sonne. Die Höchstwerte heute 13 bis 19 Grad.
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2: Wir starten mit der A3 Passau Richtung Nürnberg. Hier gab es einen Unfall im Baustellenbereich. Bitte vorsichtig fahren zwischen Hengersberg und dem Kreuz Deggendorf. Dann die A92 München-Deggendorf hier in beiden Richtungen. Gefahr durch Menschen auf der Fahrbahn zwischen Plattling Nord und dem Kreuz Deggendorf. Und dann haben wir noch die A93 Regensburg Richtung Weiden. Da steht ein Pannen-LKW zwischen Schwarzenfeld und Nappburg.
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1: Mit Angelina Quocciala, servus. Auch diese Woche geht's mit dem Spieleherbst im Freizeitpark Ruppolding weiter. Am Samstag wartet das Beppos Biathlon-Spiel auf euch. Das Familienspiel findet wie immer von 14 bis 15 Uhr statt. Mit eurer Eintrittskarte könnt ihr einmal daran teilnehmen. Und der Sieger oder die Siegerin jeder Spielrunde kann sich dann über eine Freikarte freuen. Ihr habt Lust drauf? Dann schaut's am Samstag beim Spieleherbst im Freizeitpark Ruppolding vorbei. Außerdem erwartet euch am Wochenende reichlich Humor. Die Kabarettistin Luise Kinsey, oder besser gesagt ihr alter Ego Mary from Bavaria, kommt am Samstag einen Abend lang ins Magazin 3 in Bad Reichenhall. Mit Endlich Solo erwartet euch ein Jubiläumsprogramm, das euch wirklich zum Lachen bringen wird. Ab 19 Uhr ist Einlass und um 20 Uhr geht's los. Tickets gibt's bei Ticketscharf oder direkt an der Abendkasse. Und am Sonntag könnt ihr im Salzburger Land entspannte Oktoberfestgefühle im Freizeitbad und der Wellness-Oase Aqua Salza genießen. Denn dort findet der Thementag Oktoberfest nach dem Motto Aufgossen ist statt. Über Oktoberfestaufgüsse und Sauna-Specials bis hin zu Live-Musik und Schmankerln ist alles mit dabei. Infos zu den Eintrittspreisen und die Öffnungszeiten findet ihr unter aqua-salza.at. Tickets könnt ihr euch entweder dort im Webshop oder direkt an der Abendkasse sichern.
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2: Ich bin Hendrik Daum. Papst Leo hat Lungenkrebs, das teilten seine Ärzte am späten Abend mit nach einer Operation des 71-Jährigen. Bei dem Eingriff wurde Leo der untere Lappen der rechten Lunge entfernt. Nach einer Gewebeuntersuchung stand dann fest, es ist Krebs. Aus Rom berichtet Claudia Wächter.
3: Eine Schreckensnachricht für viele Gläubige. Leo selbst, sagen seine Ärzte hier, habe damit gerechnet, dass es Krebs ist. Seine Prognose sei aber gut, da der Tumor im Frühstadium entdeckt wurde. Etwa anderthalb Stunden wurde der Papst hier operiert. Alles lief wie geplant und einige Zeit später fragte er schon nach seinem Abendbrot. Erst am Wochenende hatte Leo, der sich immer fit hält, völlig überraschend erklärt, er habe einen Lungenknoten.
2: Bayerns Ministerpräsident Söder nennt ihn den bayerischen Walk of Fame. Im Freistaat werden jetzt herausragende Persönlichkeiten mit einem Stern geehrt, in einem Säulengang bei der Staatskanzlei in München, ähnlich wie in Hollywood. Die ersten beiden Sterne gehen an Charlotte Knobloch, die Präsidentin der israelitischen Kultusgemeinde München und Oberbayern, und an Herzog Franz von Bayern. Im Moment zieht sich der Regen immer mehr in den Süden zurück. Dafür breiten sich stellenweise aber Nebel und Hochnebel aus. Die Temperaturen, die gehen bis in der Früh noch runter auf 11 bis 6 Grad. Heute lassen die Schauer an den Alpen nur ganz langsam nach. Ansonsten aber gibt es einen Mix aus Wolken und immer mehr Sonne. Die Höchstwerte heute 13 bis 19 Grad.
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2: Wir starten mit der A3 Passau Richtung Nürnberg. Hier gab es einen Unfall im Baustellenbereich. Bitte vorsichtig fahren zwischen Hengersberg und dem Kreuz Deggendorf. Dann die A92 München-Deggendorf, hier in beiden Richtungen. Gefahr durch Menschen auf der Fahrbahn zwischen Plattling Nord und dem Kreuz Deggendorf. Und dann haben wir noch die A93 Regensburg Richtung Weiden. Da steht ein Pannen-LKW zwischen Schwarzenfeld und Nappburg.

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2: Ich bin Hendrik Daum. Es ist ein Schock für viele Gläubige. Papst Leo ist an Lungenkrebs erkrankt. Das teilten seine Ärzte am späten Abend im Gemelli-Krankenhaus in Rom mit. Zuvor war der 71-jährige Papst rund 1,5 Stunden lang operiert worden. Dabei wurde ihm ein bösartiger Tumor und ein Teil des rechten Lungenflügels entfernt. Der Eingriff sei erfolgreich und ohne Komplikationen verlaufen, so die Ärzte. Ob sich der Krebs allerdings weiter ausgebreitet hat, ist noch unklar. Die Prognose sei aber gut, heißt es, da der Tumor im Frühstadium entdeckt wurde. Papst Leo soll sich jetzt etwa eine Woche im Krankenhaus erholen. Offen blieb, wie es mit seiner Therapie jetzt weitergeht. Die Bundesregierung hat sich auf einen Kompromiss bei der Einführung einer Zuckersteuer auf Getränke geeinigt. Im Kern geht es um Getränke, die mindestens 5 Gramm Zucker pro 100 Milliliter enthalten. Das wäre zum Beispiel bei Saftschorlen oder vielen Eistees der Fall. Ab Juli nächstes Jahr soll darauf ein Steuersatz von 26 Cent pro Liter erhoben werden. Ab 8 Gramm Zucker soll der Satz auf 32 Cent steigen. Für kleinere Hersteller soll die Zuckersteuer offenbar nicht gelten. Nach der tödlichen Gewalttat gegen 2 Behördenmitarbeiter während einer routinemäßigen Waffenkontrolle in Berngau in der Oberpfalz liegt jetzt das Obduktionsergebnis vor. Demnach starben die 54 Jahre alte Frau und ihr 45-jähriger Kollege jeweils durch mehrere Schüsse. Das hat die Staatsanwaltschaft mitgeteilt. Der 60 Jahre alte Tatverdächtige befindet sich weiterhin in einem Krankenhaus. Die Tat ist heute auch Thema im Innenausschuss des Bayerischen Landtags. Nach einem erneuten Blitzgegentor nach nur 71 Sekunden und einem Platzverweis für Michael Olisse hat der FC Bayern einen fest eingeplanten Sieg in der Champions League verpasst. Beim 3:3 Unentschieden bei Wiking Starwanger drehten die Münchner zwar nach einem 0:2 Rückstand zunächst das Spiel, kassierten aber nach der gelb-roten Karte für Olisse in Unterzahl noch den Ausgleichstreffer in der 90. Minute. Leipzig gewann sein Heimspiel gegen Eindhoven mit 1:0. Es ist jetzt 2:15. Im Moment zieht sich der Regen immer mehr in den Süden zurück. Dafür breiten sich stellenweise aber Nebel und Hochnebel aus. Die Temperaturen, die gehen bis in der Früh noch runter auf 11 bis 6 Grad. Heute lassen die Schauer an den Alpen nur ganz langsam nach. Ansonsten aber gibt's einen Mix aus Wolken und immer mehr Sonne. Die Höchstwerte heute 13 bis 19 Grad.
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2: 2 Meldungen haben wir. Einmal die A3, Passau Richtung Linz. Bitte aufpassen. Zwischen Pocking und der Grenze bei Suben steht ein Pannen-LKW. Und ein Pannen-LKW auch auf der A93 Regensburg Richtung Weiden. Der steht hier zwischen Schwarzenfeld und Nappburg.
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